0: vier Stunden zu Ende gegangen. Über Ergebnisse soll erst am Morgen informiert werden, voraussichtlich schriftlich. Eine Pressekonferenz ist diesmal nicht geplant. Hauptthemen waren der Haushalt 2027 und die Umsetzung bereits beschlossener Reformen. Die Stimmung sei gut und sehr konstruktiv gewesen, heißt es. Seit einer Woche gilt jetzt wieder der Tankrabatt. Der Bund verzichtet auf Steuern in Höhe von knapp 17 Cent pro Liter, um die Autofahrer zu entlasten. Das Ganze ist aber weiter ziemlich umstritten.
1: Bisher sehen sich eher die Kritiker bestätigt. Der Tankrabatt werde, wie befürchtet, nicht vollständig an die Autofahrerinnen und Autofahrer weitergegeben, rechnen zum Beispiel Experten des IFO-Instituts vor. Teilweise gäbe es erhöhte Preise, für die keine offensichtliche Erklärung durch Ölpreis- oder Währungswechselkurse erkennbar sei. Branchenvertreter der Tankstellengesellschaften behaupten dagegen, die 17 Cent Steuersenkung werde weitergegeben. Allerdings seien die Einkaufspreise für Kraftstoffe am Weltmarkt zuletzt gestiegen. Das sei angeblich auch bei früheren Tankrabatten so gewesen. Ronny Tochau, Nachrichtenredaktion.
0: Der frühere Präsident des Bundesnachrichtendienstes, August Hanning, sitzt nun in Untersuchungshaft. Ein Ermittlungsrichter am Bundesgerichtshof in Karlsruhe setzte den Haftbefehl gegen den 80-Jährigen in Vollzug. Ihm wird Spionage vorgeworfen.
2: Nach seiner Beamtenlaufbahn soll Hanning über Jahre von seinem früheren Büroleiter interne BND-Dokumente bekommen und für seine Tätigkeit als Sicherheitsberater verwendet haben. Kunden dieses Geschäftsmodells sollen unter anderem Nachrichtendienste anderer Länder gewesen sein. Welche genau ist unklar, auch welche geheimen BND-Infos so nach außen gedrungen sind. Der frühere Büroleiter sitzt auch schon in Untersuchungshaft wegen Beihilfe. Jan-Henner Reitze, Nachrichtenredaktion.
0: Bei Biesenthal im Landkreis Barnim hat es einen schweren Verkehrsunfall gegeben. Ein Auto ist dort frontal mit gleich drei Mopeds zusammengestoßen. Vier Menschen sind dabei ums Leben gekommen. Das Unglück hat sich am Abend auf einer Landstraße in Brandenburg ereignet. Die genauen Umstände des Unfalls werden noch untersucht.
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4: Mit Katharina Morg. In der Nacht zum Donnerstag sinken die Tiefstwerte auf 14 Grad. Dazu gibt es zeitweise Regen. Und auch der Donnerstag wird zunächst nass und stürmisch bei bis zu 15 Grad maximal. Tja, und auch der Freitag lädt eher aufs Sofa ein bei bis zu 13 Grad und ebenfalls reichlich Schiedwetter.
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1: Die Meldung aus der Region mit Angela Werner. Der Handwerkskammerbezirk Hannover ehrt am Donnerstag seine besten Nachwuchstalente. Von den insgesamt 36 Kammersiegerinnen und Kammersiegern haben 6 ihre Ausbildung in Betrieben in Hameln-Pyrmont gemacht. Die Auszeichnung wird am Donnerstag in einer Feierstunde im GOP Varieté Theater Hannover überreicht. Der Welthospiztag am Samstag steht in diesem Jahr unter dem Motto »So bunt wie das Leben, Hospiz«. Das AWO-Hospiz in Bad Münder will damit auf die Bedeutung der Begleitung schwerstkranker und sterbender Menschen aufmerksam machen. Hospizarbeit bedeutet, Menschen mit ihrer ganz persönlichen Geschichte anzunehmen und ihnen Geborgenheit zu geben, so Hospizleiterin Stefanie Kaiser. Am Donnerstag gibt es dazu um 19 Uhr in der Ziegenbuche Bad Münder einen Informationsvortrag zur Hospizarbeit und Palliativversorgung. Eine Anmeldung ist nicht erforderlich. Welche Folgen der Klimawandel in Niedersachsen hat, zeigt die Wanderausstellung Klimaeinfluss, die noch bis zum 21. Oktober in der Schalterhalle der Sparkasse Hameln-Weserbergland in Hameln zu sehen ist. Zur Vernissage am Donnerstag um 19 Uhr sind Interessierte herzlich eingeladen. Die Ausstellung richtet sich auch an Schulklassen ab Jahrgangsstufe 6 und soll das Bewusstsein für die Folgen des Klimawandels stärken. Und soweit die Meldung aus der Region. Weiter mit den Weltnachrichten.
2: Ich bin Dirk Zeitler. Seit einer Woche gilt jetzt wieder der Tankrabatt.

0: zuletzt gestiegen. Das sei angeblich auch bei früheren Tankrabatten so gewesen. Onni Torau, Nachrichtenredaktion.
1: Der Koalitionsausschuss von Union und SPD ist nach rund 4 Stunden zu Ende gegangen. Über Ergebnisse soll erst am Morgen informiert werden. Voraussichtlich schriftlich. Eine Pressekonferenz ist diesmal nicht geplant. Hauptthemen waren der Haushalt 2027 und die Umsetzung bereits beschlossener Reformen. Die Stimmung sei gut und sehr konstruktiv gewesen, heißt es. Mit Durchsuchungen in verschiedenen Städten in NRW, in Berlin und den Niederlanden ist die Polizei gegen eine Bande von Goldschmugglern vorgegangen. 3 Hauptverdächtige wurden festgenommen. Es geht um den Verdacht der Geldwäsche.
2: Mit Geld aus Drogengeschäften soll die Bande bei verschiedenen Juwelieren Altgold gekauft haben. Das wurde eingeschmolzen und zu Barren verarbeitet. Die wurden dann in die Türkei geschmuggelt. Insgesamt geht es um 4 Tonnen Gold im Wert von mehr als 200 Millionen Euro. Die Geldwäsche soll die Bande sozusagen als Dienstleistung angeboten haben. Sichergestellt wurden auch mehrere Autos mit professionell eingebauten Schmuggelverstecken. Jan-Henner Reitze, Nachrichtenredaktion.
1: Der Tod der 87-jährigen Maricarm Abascal hat Spanien erschüttert. 2 Wochen nach ihrer Zwangsräumung in Madrid ist sie gestorben. Demonstranten hielten eine Schweigeminute ab und zogen anschließend vor das Parlament, wo Regierungsdekrete für mehr Mieterschutz gescheitert waren. Die Gewerkschaften haben zu einem landesweiten Generalstreik am 11. November aufgerufen.
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4: Mit Katharina Morg. In der Nacht zum Donnerstag sinken die Tiefstwerte auf 14 Grad. Dazu gibt es zeitweise Regen. Und auch der Donnerstag wird zunächst nass und stürmisch für bis zu 15 Grad maximal. Tja, und auch der Freitag lädt eher aufs Sofa ein bei bis zu 13 Grad und ebenfalls reichlich Schiedwetter.
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0: Es ist 4 Uhr. 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
1: Die Meldung aus der Region mit Angela Werner. Der Handwerkskammerbezirk Hannover ehrt am Donnerstag seine besten Nachwuchstalente. Von den insgesamt 36 Kammersiegerinnen und Kammersiegern haben 6 ihre Ausbildung in Betrieben in Hameln-Pyrmont gemacht. Die Auszeichnung wird am Donnerstag in einer Feierstunde im GOP Varieté Theater Hannover überreicht. Der Welthospiztag am Samstag steht in diesem Jahr unter dem Motto »So bunt wie das Leben, Hospiz«. Das AWO-Hospiz in Bad Münder will damit auf die Bedeutung der Begleitung schwerstkranker und sterbender Menschen aufmerksam machen. Hospizarbeit bedeutet, Menschen mit ihrer ganz persönlichen Geschichte anzunehmen und ihnen Geborgenheit zu geben, so Hospizleiterin Stefanie Kaiser. Am Donnerstag gibt es dazu um 19 Uhr in der Ziegenbuche Bad Münder einen Informationsvortrag zur Hospizarbeit und Palliativversorgung. Eine Anmeldung ist nicht erforderlich. Welche Folgen der Klimawandel in Niedersachsen hat, zeigt die Wanderausstellung Klimaeinfluss, die noch bis zum 21. Oktober in der Schalterhalle der Sparkasse Hameln-Weserbergland in Hameln zu sehen ist. Zur Vernissage am Donnerstag um 19 Uhr sind Interessierte herzlich eingeladen. Die Ausstellung richtet sich auch an Schulklassen ab Jahrgangsstufe 6 und soll das Bewusstsein für die Folgen des Klimawandels stärken. Und soweit die Meldung aus der Region. Weiter mit den Weltnachrichten.
2: Ich bin Dirk Zeitler. Der Koalitionsausschuss von Union und SPD ist nach rund 4 Stunden zu Ende gegangen. Über Ergebnisse soll erst am Morgen informiert werden. Voraussichtlich schriftlich. Eine Pressekonferenz ist diesmal nicht geplant. Hauptthemen waren der Haushalt 2027 und die Umsetzung bereits beschlossener Reformen. Die Stimmung sei gut und sehr konstruktiv gewesen, heißt es. Die Mehrheit der Deutschen ist einer Umfrage zufolge tief enttäuscht von Friedrich Merz als Bundeskanzler. 48% stimmten der Aussage, die Kanzlerschaft von Friedrich Merz ist gescheitert, voll und ganz zu. Weitere 19% stimmten der Aussage eher zu.

0: Seit einer Woche gilt jetzt wieder der Tankrabatt. Der Bund verzichtet auf Steuern in Höhe von knapp 17 Cent pro Liter, um die Autofahrer zu entlasten. Das Ganze ist aber weiter ziemlich umstritten.
1: Bisher sehen sich eher die Kritiker bestätigt. Der Tankrabatt werde, wie befürchtet, nicht vollständig an die Autofahrerinnen und Autofahrer weitergegeben, rechnen zum Beispiel Experten des IFO-Instituts vor. Teilweise gäbe es erhöhte Preise, für die keine offensichtliche Erklärung durch Ölpreis- oder Währungswechselkurse erkennbar sei. Branchenvertreter der Tankstellengesellschaften behaupten dagegen, die 17 Cent Steuersenkung werde weitergegeben. Allerdings seien die Einkaufspreise für Kraftstoffe am Weltmarkt zuletzt gestiegen. Ronny Thorau, Nachrichtenredaktion.
0: NRW-Ermittler haben einen großen Schlag gegen die Cybercrime-Bande Xilin gelandet. Der 28-jährige mutmaßliche führende Kopf der russischen Hackergruppe ist im Mai in Tokio festgenommen und vergangene Woche nach Deutschland ausgeliefert worden. Seit 2024 soll Xilin fast 4000 Unternehmen und Institutionen weltweit angegriffen haben.
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3: Mit Katharina Morg. In der Nacht zum Donnerstag sinken die Tiefstwerte auf 14 Grad. Dazu gibt es zeitweise Regen und auch der Donnerstag wird zunächst nass und stürmisch für bis zu 15 Grad maximal. Tja, und auch der Freitag lädt eher aufs Sofa ein bei bis zu 13 Grad und ebenfalls reichlich Schiedwetter.
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1: Die Meldung aus der Region mit Angela Werner. Der Handwerkskammerbezirk Hannover ehrt am Donnerstag seine besten Nachwuchstalente. Von den insgesamt 36 Kammersiegerinnen und Kammersiegern haben 6 ihre Ausbildung in Betrieben in Hameln-Pyrmont gemacht. Die Auszeichnung wird am Donnerstag in einer Feierstunde im GOP Varieté Theater Hannover überreicht. Der Welthospiztag am Samstag steht in diesem Jahr unter dem Motto »So bunt wie das Leben, Hospiz«. Das AWO-Hospiz in Bad Münder will damit auf die Bedeutung der Begleitung schwerstkranker und sterbender Menschen aufmerksam machen. Hospizarbeit bedeutet, Menschen mit ihrer ganz persönlichen Geschichte anzunehmen und ihnen Geborgenheit zu geben, so Hospizleiterin Stefanie Kaiser. Am Donnerstag gibt es dazu um 19 Uhr in der Ziegenbuche Bad Münder einen Informationsvortrag zur Hospizarbeit und Palliativversorgung. Eine Anmeldung ist nicht erforderlich. Welche Folgen der Klimawandel in Niedersachsen hat, zeigt die Wanderausstellung Klimaeinfluss, die noch bis zum 21. Oktober in der Schalterhalle der Sparkasse Hameln-Weserbergland in Hameln zu sehen ist. Zur Vernissage am Donnerstag um 19 Uhr sind Interessierte herzlich eingeladen. Die Ausstellung richtet sich auch an Schulklassen ab Jahrgangsstufe 6 und soll das Bewusstsein für die Folgen des Klimawandels stärken. Und soweit die Meldung aus der Region. Weiter mit den Weltnachrichten.
2: Ich bin Dirk Zeitler. Der Koalitionsausschuss von Union und SPD ist nach rund 4 Stunden zu Ende gegangen. Über Ergebnisse soll erst am Morgen informiert werden. Voraussichtlich schriftlich. Eine Pressekonferenz ist diesmal nicht geplant. Hauptthemen waren der Haushalt 2027 und die Umsetzung bereits beschlossener Reformen. Die Stimmung sei gut und sehr konstruktiv gewesen, heißt es. Der frühere BND-Präsident August Hanning sitzt nun in Untersuchungshaft. Ein Ermittlungsrichter am Bundesgerichtshof in Karlsruhe setzte den Haftbefehl gegen den 80-Jährigen in Vollzug. Ihm wird Spionage vorgeworfen.
3: Nach seiner Beamtenlaufbahn soll Hanning über Jahre von seinem früheren Büroleiter interne BND-Dokumente bekommen und für seine Tätigkeit als Sicherheitsberater verwendet haben. Kunden dieses Geschäftsmodells sollen unter anderem Nachrichtendienste anderer Länder gewesen sein. Welche genau ist unklar, auch welche geheimen BND-Infos so nach außen gedrungen sind. Der frühere Büroleiter sitzt auch schon in Untersuchungshaft wegen Beihilfe. Jan-Henner Reitze, Nachrichtenredaktion.
2: Sicherheitsbehörden haben nach Angaben der nordrhein-westfälischen Landesregierung im Ausland ein Mitglied der russischen Hackergruppe Shilin festgenommen. Dabei

0: Die Torau, Nachrichtenredaktion.
1: Der Tod der 87-jährigen Maricarm Abascal hat Spanien erschüttert. Zwei Wochen nach ihrer Zwangsräumung in Madrid ist sie gestorben. Demonstranten hielten eine Schweigeminute ab und zogen anschließend vor das Parlament, wo Regierungsdekrete für mehr Mieterschutz gescheitert waren. Die Gewerkschaften haben zu einem landesweiten Generalstreik am 11. November aufgerufen.
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3: Mit Katharina Mork. In der Nacht zum Donnerstag sinken die Tiefstwerte auf 14 Grad. Dazu gibt es zeitweise Regen. Und auch der Donnerstag wird zunächst nass und stürmisch bei bis zu 15 Grad maximal. Tja, und auch der Freitag lädt eher aufs Sofa ein bei bis zu 13 Grad und ebenfalls reichlich Schiedwetter.
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0: Brau. Hier ist der Radioaktiv Morgen. Und gleich nach den Nachrichten geht es weiter mit Musik von Christina Stürmer. Gleich mit Millionen Lichter. Und Toto mit Afrika. Es ist jetzt 6 Uhr.
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0: Ein Verkehrsunfall hat am Mittwochnachmittag einen großen Einsatz für Polizei und Feuerwehr ausgelöst. Die Nachrichten mit Angela Werner.
2: Ein Unfall mit 4 Leichtverletzten hat bei mehreren Menschen einen Schock ausgelöst. Die eigentlich Unbeteiligten hätten unter den Unfallopfern einen Bekannten erkannt, wie die Polizei laut dpa mitteilte. Die Einsatzkräfte am Unfallort auf der Bundesstraße 1 in Salzhemmendorf lösten einen sogenannten Massenanfall an Verletzten aus. Nach Angaben der Polizei hatte ein Mann zwischen Oldendorf und Hemmendorf zu spät bemerkt, dass ein vorausfahrendes Auto bremste. Er sei daraufhin in den Gegenverkehr ausgewichen und dort mit einem entgegenkommenden Auto zusammengestoßen. Der 19-jährige Unfallverursacher war demnach auch die Person, die von Bekannten am Unfallort erkannt wurde. Unter den leicht verletzten Opfern waren neben dem Unfallverursacher noch dessen Beifahrer sowie 2 Frauen im Alter von 55 und 65 Jahren aus dem entgegenkommenden Auto. Alle 4 kamen ins Krankenhaus. Die beiden Pkw waren nicht mehr fahrbereit. Die B1 musste zwischenzeitlich gesperrt werden. Extreme Wetterereignisse, Dürre und Hochwasser sind längst keine Probleme ferner Länder mehr. Welche Folgen der Klimawandel auch in Niedersachsen hat, zeigt die Wanderausstellung Klima – ein Fluss, die noch bis zum 21. Oktober in der Schalterhalle der Sparkasse Hameln-Weser-Bergland in Hameln zu sehen ist. Die Ausstellung wurde vom Niedersächsischen Landesbetrieb für Wasserwirtschaft, Küsten und Naturschutz entwickelt und auf Initiative von dem Waldpädagogen Bernd Schindler nach Hameln geholt. Unterstützt wird das Projekt von der Klimaanpassungsmanagerin der Stadt, dem Forstamt Hameln und der Sparkasse. Zur Vernissage heute um 19 Uhr sind Interessierte herzlich eingeladen. Die Ausstellung richtet sich auch an Schulklassen ab Jahrgangsstufe 6 und soll das Bewusstsein für die Folgen des Klimawandels stärken. Und eine Meldung vom Sport, Handball-Frauen-Bundesliga. Die HSG Blomberg-Lippe hat sich im Bundesliga-Topspiel beim Thüringer HC einen Punkt gesichert. Nach einer 17:14 Pausenführung endete die umkämpfte Partie mit 30:30. In der zweiten Hälfte holte der THC einen Rückstand auf. Die Entscheidung blieb bis zur letzten Sekunde offen. Beste Blomberger Werferin war Nike Kühne mit 8 Treffern. Trainer Steffen Birkner zeigte sich mit dem Auftritt und der Entwicklung seines Teams sehr zufrieden. Und soweit die Meldung aus der Region. Weiter mit den Weltnachrichten.
3: Ich bin Babit Büchner. Die Spitzen von Union und SPD haben ihre Beratungen im Koalitionsausschuss am Abend nach etwa 4 Stunden beendet. Welche Ergebnisse es gab, soll erst heute Vormittag bekannt gegeben werden.
4: Bis tief in die Nacht ging es diesmal nicht. Doch was ist bei dem Treffen rausgekommen? Unionsfraktionschef Frei sagte beim Verlassen des Kanzleramts lediglich, gut war's. Der Kanzler hatte vor dem Treffen trotz teils drastischer Verluste von Union und SPD bei den 3 Landtagswahlen im September ein neues Bekenntnis zum vereinbarten Reformkurs gefordert. Fraglich ist, ob die SPD da mitmacht. Ihr geht zum Beispiel die abschlagsfreie Rente nach 45 Beitragsjahren gegen den Strich. Aus Berlin, Dirk Zeitler.
3: Der Tod der 87-jährigen Mari Carmen Abascal erschüttert Spanien. Sie war durch ihre Zwangsräumung vor 2 Wochen bekannt geworden. Demonstranten hielten eine Schweigeminute ab und zogen anschließend vor das Parlament, wo Regierungsdekrete für mehr Mieterschutz gescheitert waren. Regierungschef Sanchez hatte deshalb am Montag Neuwahlen angesetzt. Die Gewerkschaften kündigten einen Generalstreik an, der das Land am 11. November lahmlegen soll. Seit einer Woche gilt jetzt wieder der Tankrabatt. Der Bund verzichtet auf Steuern.

0: 6:14 Uhr. Schönen guten Morgen, hier ist Radioaktiv und jetzt angedacht, die Worte zum Tage. Heute mit Pastor Christoph Vetter.
1: Langsam kommt er doch, der Herbst, wie wir ihn kennen. Es ist lang sommerlich warm geblieben und viele haben das genossen. Ich auch, war ich doch in diesem Jahr erst im September im Urlaub. Doch jetzt bricht der Herbst herein. Haben Sie ihn schon gerochen? Diesen regennassen, erdigen Geruch. Den Herbst kann man zuerst einmal riechen. Das fand schon der Schriftsteller Kurt Tucholsky. Der meinte nämlich, eines Morgens riechst du den Herbst. Es ist noch nicht kalt. Es ist nicht windig. Es hat sich eigentlich gar nichts geändert. Und doch alles. Wenn der Herbst beginnt, dann ist das immer eine Art Abschied, ein erstes Loslassen des Sommers, fast schon des ganzen Jahres. Der Frühling hat mehr von Aufbruch und Neuanfang, die Natur erwacht, alles wird neu, alles neu macht, der Mai heißt es ja. Aber der Herbst, dort beginnt es, den Jahresbogen zu schließen, mit seiner Ernte und seinen vielen bunten Farben. Eigentlich hat sich doch gar nichts geändert. Und doch alles, schreibt Tucholsky. Das ist so. Wenn man auf das Jahr schaut, dann schwinden der Sommer und nun auch die Wochen. Und das lässt sich nicht aufhalten. Aber der Herbst, der bietet, so finde ich, auch die Möglichkeit, vielleicht sogar mit allen Sinnen, ein erstes Abschiednehmen zu üben. Zu überlegen, was nehme ich denn mit aus dem bisherigen Jahr? Was ist meine Ernte? Welche Früchte kann ich für mich sammeln? Oder was möchte ich vielleicht noch angehen, noch anpacken in diesem Jahr, in den letzten Monaten? Ich nehme in den kommenden Herbstwochen ein besonders schönes Segenswort mit, das ich vor kurzem gelesen habe. Gott segne dich und behüte dich vom Kopf bis in die Zehenspitzen. Gott lässt Liebe über dir leuchten und färbt auf dich ab. Gott legt Frieden in dein Herz und bleibt nicht weiter als eine Armlänge von dir entfernt. Diesen Segen mögen Sie alle im Herbst behüten, wünscht sich Pastor Christoph Vetter aus Erzen.

0: So geht's in den neuen Tag. Hier ist Radioaktiv 6.19. Bei der Veranstaltung ich bin mehr als meine Diagnose zur psychischen Gesundheit im Max-Kino in Hameln gab es insgesamt 17 verschiedene Stände. Die Aufsteller, die kamen aus unterschiedlichsten Bereichen und haben da ihre Angebote, Unterstützungsmöglichkeiten vorgestellt. In einem der Stände geht es um ABW, die Assistenz beim Wohnen. Dort möchten die Verantwortlichen über das Angebot, über das die Eingliederungshilfe des Landkreises läuft, aufklären und informieren, mit welchen psychischen Erkrankungen sie arbeitet und wie die Unterstützung im Alkhard konkret aussieht, erklärt die Einleitungsleiterin Isira Mandic.
1: Eigentlich mit allen psychischen Erkrankungen oder seelischen Erkrankungen. Also es geht von Depressionen über Borderline, Schizophrenie, eigentlich so gut wie alles. Wichtig ist, dass die Leute zu Hause wohnen bei uns. Dann können wir auch die Hilfe im Prinzip leisten. Und wir leisten im Alltag sozusagen. Ne? Also unterstützen die Leute, sodass sie noch alleine zu Hause wohnen können und nicht in eine Einrichtung müssen. Und wir gehen zusammen zu Behörden, zu Ärzten, helfen zu Hause vielleicht ein bisschen, ne? Tagesstruktur entwickeln und so welche Sachen.
0: Auch Manuela Tanja von K und Plus X aus Hameln war mit vor Ort. Sie bieten Hilfe für Familien, Kinder und Jugendliche sowie beeinträchtigte kranke Menschen an. Als Mitarbeiterin stellt sie dort die Angebote ihrer Einrichtung vor. Dazu gehören unter anderem Familienhilfe und Erziehungsbeistand.
2: Wir haben zusätzlich zu den Arbeiten und Maßnahmen als Erziehungsbeistände auch Möglichkeiten der ambulant betreuten Unterstützung, also ambulant betreutes Wohnen. Und heute sind wir hier, einmal, um das eben darzustellen, einmal mit, für Klienten mit Migrationshintergrund und einmal mit deutschsprachigen Hintergrund.
0: Bei K plus X, da spielen psychische Erkrankungen ebenso eine wichtige Rolle. Und dabei geht es, kurz gesagt, um alles, was die Seele und das psychische Wohlbefinden betrifft.
2: Wir können dabei helfen. Ganz wichtig ist das, wir haben eine Kreativgruppe, die sich ganz besonders für Menschen, die in psychischen Schwierigkeiten ist, die dafür da ist. Dann können wir Anbindung machen an therapeutische Angebote, an zum Beispiel die Ameus-Klinik oder die Klinik in Hildesheim. Oder wir können auch ambulant betreutes Wohnen anbieten, wenn die Therapie nicht so dringend notwendig ist, dann reicht auch manchmal das Gespräch, wenn der Patient oder der Klient gut medikamentös eingestellt ist, dann reicht auch einfach die Möglichkeit als ambulante Betreuung.
0: Aber nicht nur Organisationen mit einem breit gefächerten Angebot rund um psychische Erkrankungen waren vor Ort. Auch Vorstand Tanja Adams der Alzheimer-Gesellschaft Hameln-Pyrmont war mit dabei. Der Schwerpunkt liegt hier auf Demenz und den psychischen Belastungen, die damit auch für Angehörige verbunden sein können. Gerade sie sind im Alltag häufig stark gefordert und können Unterstützung gebrauchen.
3: Helfen ist eben beraten, tätig zu sein in unseren Gesprächsstunden, im Selbsthilfe-Café damals und mit auf unserer Homepage eben Informationen zu liefern, sodass man uns direkt auch ansprechen kann und oder per E-Mail.
0: Bei der Veranstaltung ich bin mehr als meine Diagnose zur psychischen Gesundheit im Max-Kino Hameln. Da gab es also verschiedene Stände, die sich um dieses Thema befasst haben. Und gehört haben Sie davon hier bei Radioaktiv.

0: ist radioaktiv. Gleich nach den Nachrichten Musik von Paul Young. Gibt es gleich mit Come Back and Stay. Und Holly Humberstone, To Love Somebody. Es ist jetzt kurz vor 6:30.
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0: Ein Verkehrsunfall hat am Mittwochnachmittag einen großen Einsatz für Polizei und Feuerwehr ausgelöst. Die Nachrichten mit Angela Werner.
2: Ein Unfall mit 4 Leichtverletzten hat bei mehreren Menschen einen Schock ausgelöst. Die eigentlich Unbeteiligten hätten unter den Unfallopfern einen Bekannten erkannt, wie die Polizei laut dpa mitteilte. Die Einsatzkräfte am Unfallort auf der Bundesstraße 1 in Salzhemmendorf lösten einen sogenannten Massenanfall an Verletzten aus. Nach Angaben der Polizei hatte ein Mann zwischen Oldendorf und Hemmendorf zu spät bemerkt, dass ein vorausfahrendes Auto bremste. Er sei daraufhin in den Gegenverkehr ausgewichen und dort mit einem entgegenkommenden Auto zusammengestoßen. Der 19-jährige Unfallverursacher war demnach auch die Person, die von Bekannten am Unfallort erkannt wurde. Unter den leicht verletzten Opfern waren neben dem Unfallverursacher noch dessen Beifahrer sowie 2 Frauen im Alter von 55 und 65 Jahren aus dem entgegenkommenden Auto. Alle 4 kamen ins Krankenhaus. Die beiden Pkw waren nicht mehr fahrbereit. Die B1 musste zwischenzeitlich gesperrt werden. Joel Candelario Cruz hat sein Amt als Vorsitzender des Migrationsrates des Landkreises Hameln-Pyrmont zum 1. Oktober abgegeben. Zugleich hat Cruz seinen Austritt aus dem Migrationsrat zum 31. Dezember erklärt. Nach mehr als 5 Jahren ehrenamtlicher Arbeit für Integration, Teilhabe und gesellschaftlichen Zusammenhalt möchte er seinen Schwerpunkt künftig auf einen anderen Aufbau des von ihm mitgegründeten Weser-Wirtschaftsforums legen. Mit seinem Ausscheiden möchte Cruz zugleich einen geordneten Übergang ermöglichen und Raum für neue Impulse im Migrationsrat schaffen. Die Landesregierung will den Kauf von Ackerland künftig stärker regulieren. Mit einem neuen Agrarstrukturgesetz soll verhindert werden, dass landwirtschaftliche Flächen zum Spekulationsobjekt werden. Nach Angaben der Grünen-Fraktion hat sich der durchschnittliche Hektarpreis in Niedersachsen seit 2004 von rund 13.000 auf 41.000 Euro erhöht. Künftig sollen Grundstücksgeschäfte überprüft werden können, wenn die Kaufpreise deutlich über dem Verkehrswert liegen. Auch sogenannte Share Deals, der Kauf oder Verkauf von Unternehmensanteilen, sollen erstmals genehmigungspflichtig werden. Ziel sei es, Ackerland für bäuerliche Familienbetriebe bezahlbar zu halten. Kritik kommt allerdings vom Landvolk Niedersachsen. Der Bauernverband befürchtet mehr Bürokratie und steigende Pachtpreise. Soweit die Meldung aus der Region. Weiter mit den Weltnachrichten.
3: Ich bin Babit Büchner. Die Spitzen von Union und SPD haben ihre Beratungen im Koalitionsausschuss am Abend nach etwa 4 Stunden beendet. Welche Ergebnisse es gab, soll erst heute Vormittag bekannt gegeben werden.
4: Bis tief in die Nacht ging es diesmal nicht. Doch was ist bei dem Treffen rausgekommen? Unionsfraktionschef Frei sagte beim Verlassen des Kanzleramts lediglich, gut war's. Der Kanzler hatte vor dem Treffen trotz teils drastischer Verluste von Union und SPD bei den 3 Landtagswahlen im September ein neues Bekenntnis zum vereinbarten Reformkurs gefordert. Fraglich ist, ob die SPD da mitmacht. Ihr geht zum Beispiel die abschlagsfreie Rente nach 45 Beitragsjahren gegen den Strich. Aus Berlin, Dirk Zeitler.
3: Der Tod der 87-jährigen Mari-Carmen Abascal erschüttert Spanien. Sie war durch ihre Zwangsräumung vor 2 Wochen bekannt geworden. Demonstranten hielten eine Schweigeminute ab und zogen anschließend vor das Parlament, wo Regierungsdekrete für mehr Mieterschutz gescheitert waren. Regierungschef Sanchez hatte deshalb am Montag Neuwahlen angesetzt. Die Gewerkschaften kündigten einen Generalstreik an, der das Land am 11. November lahmlegen soll. Seit einer Woche gilt jetzt wieder der Tankrabatt. Der Bund verzichtet auf Steuern in Höhe von knapp 17 Cent pro Liter, um die Autofahrer zu entlasten. Das Ganze ist aber weiter ziemlich umstritten.
5: Bisher sehen sich eher die Kritiker bestätigt. Der Tankrabatt werde, wie befürchtet, nicht vollständig an die Autofahrerinnen und Autofahrer weitergegeben, rechnen zum Beispiel Experten des IFO-Instituts vor. Teilweise gäbe es erhöhte Preise, für die keine offensichtliche Erklärung durch Ölpreis- oder Währungswechselkurse erkennbar sei. Branchenvertreter der Tankstellengesellschaften behaupten dagegen, die 17 Cent Steuersenkung werde weitergegeben. Allerdings seien die Einkaufspreise für Kraftstoffe am Weltmarkt zuletzt gestiegen. Das sei angeblich auch bei früheren Tankrabatten so gewesen. Aus Berlin, Ronny Thorau.
3: In Brandenburg sind bei einem Frontalzusammenstoß 4 Menschen ums Leben gekommen. Laut Polizei wollte ein Autofahrer bei Biesenthal im Landkreis Barnim mehrere Fahrzeuge überholen und stieß dabei mit 3 von 4 entgegenkommenden Mopeds zusammen. Die 3 Fahrer der Kleinkrafträder sowie eine Mitfahrerin starben noch an der Unfallstelle.
0: 7:04.
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0: 15 Grad sind es jetzt aktuell im Weserbergland und heute Morgen ist der Himmel dazu meist stark bewölkt. Es kann auch hier und da jetzt noch leichten Regen geben. Vom Mittag an soll es dann meist trocken werden. Vormittags und nachmittags können auch teils ein paar starke Windböen mit dabei sein. Es bleibt bei maximal 15 Grad. Morgen, der Freitag, zum Start ins Wochenende, zeigt sich wieder mit vielen Wolken. Vom Vormittag bis Nachmittag kann leichter Regen mit dabei sein, bei bis zu 13 Grad. Der Samstag, der bleibt dann meist trocken, beginnt teils stark bewölkt, später gibt es auch ein bisschen Sonne, bei bis zu 14 Grad. Das aktuelle Weserberglandwetter, bei uns alle 30 Minuten. Der Radioaktiv-Verkehrsservice. Auf den Straßen ist aktuell alles frei. Die Landkreis-Blitzer, heute verstärkt angekündigt für die Bereiche von Hameln und Hessisch-Ollendorf. Ein Blitzer steht in der Ortsdurchfahrt von Unsinn. Und wenn Sie noch was gesehen haben, Ihr Radioaktiv-Verkehrshinweis telefonisch oder als WhatsApp-Text oder Sprachnachricht an 05151 und 6x5. Gute Fahrt.
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0: Und wie jeden Donnerstag werfen wir auch mal einen Blick auf die große Leinwand, denn es gibt neue Kinostarts und ein paar Highlights haben wir für Sie schon mal rausgesucht. Hören Sie gleich hier. Ich bin Alex Henker, hallo.

0: schönen guten Morgen, hier ist Radioaktiv 6.43 Uhr. Tja, wenn Sie sich ein bisschen gruseln möchten in dieser Woche im Kino, da gibt's eine durchgeknallte Alien-Action oder vielleicht einen Film über Facebook. Welche neue Starts sich da lohnen, das erklärt Ihnen Ronny Thora aus der Radioaktiv.
1: Ich glaube, wir haben hier ein kleines Problem.
2: Die erste Hälfte der Alien-Horror-Comedy-Action Hope ist ein echter Adrenalinkick.
3: Was ist das?
4: Ja, jedenfalls keine uns bekannte Spezies.
2: Zum Fingernägel kauen, Augen aufreißen vor Staunen und fast schon selber Panik kriegen.
5: Rennt um euer Leben!
2: Irgendwann schaltet die kultverdächtige Action aus Südkorea dann doch mal einen Gang herunter und man kommt dazu, auch ein paar Schwächen des Films zu bemerken. Trotzdem ein genialer Filmmix.
3: Hast du es gesehen?
6: Was für eine Frage!
2: Was hat Social Media mit uns gemacht? The Social Reckoning verfilmt Whistleblower-Enthüllungen über Facebook und seinen Chef Mark Zuckerberg.
7: Ich wollte rausfinden, wer meine Freundin radikalisiert hat.
3: Und?
7: Wir waren es.
2: Der Film hat klare Helden und Schuldige und könnte Nutzer von Facebook und Co. wütend und misstrauischer machen. Was in diesem Fall aber gar nichts Schlechtes sein muss.
8: Mark, wir wollen gegen Hassreden vorgehen. Und du willst sie noch anfachen und auf die Spitze treiben?
9: Ende der Diskussion.
2: Zum Schluss ist nicht mehr so viel Liebe übrig bei einem reifen Ehepaar, oder doch?
10: Du liest nicht, du interessierst dich nicht, du verblödest langsam.
11: Ich lese jeden Tag Zeitung.
10: Ja, den Sport.
2: Andreas Dresens Film Alte Liebe erzählt von einem Ehepaar, das durch eine Einladung aus seinem Trott gleichförmiger Tage, Frotzeleien und verschütteter Nähe herausgeholt wird.
12: Einfach eine Einladung und zack, übrigens, ich heirate. Wir kennen den nicht mal.
13: Siehst du unsere Tochter, Harry?
2: Dank des Drehbuchs, der Dialoge und der Hauptdarsteller Dagmar Menzel und Joachim Kroll ist das alles so authentisch, als würde man einem echten Ehepaar zuschauen.
14: Man wird alt, müde, langweilig.
15: Ich will aber nicht müde, alt und langweilig werden.
16: Bist du auch nicht?
17: Noch nicht.
0: Und für welchen Film Sie sich auch entscheiden, Radioaktiv wünscht viel Spaß im Kino.

0: Wohin?
1: Wohin?
2: Vielleicht mal nach Bad Pyrmont in den Kurpark, denn bis Ende Oktober gibt es dann noch die Uli Stein Cartoons. Tierisch guter Humor also, denn wer kennt sie nicht, die freche Maus von Uli Stein, die dann Markenzeichen geworden ist und millionenfach auf Postkarten, Büchern, T-Shirts, Tassen und viel mehr zu sehen ist. 50 echte Uli Stein Bilder sind auf dem Rundweg im Pyrmonter Kurpark beim Spaziergang unter freiem Himmel zu entdecken. Oder vielleicht Gentleman über Bord, das gibt es heute ab 19.30 Uhr im Theater in Hameln. Nach Herrn Lehmann im April 24 nur eine weitere Lesung des Erfolgsduos Köhler-Diller mit einem tiefgründigen, genial komponierten literarischen Meisterwerk. 19.30 Uhr heute im Theater in Hameln. Oder was für die Kleinen, Paw Patrol, das Piratenabenteuer, gibt es am Freitag ab 16 Uhr in der Rattenfängerhalle in Hameln. Also da sind eine kleinen und großen Paw Patrol Fans zu eingeladen.
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0: Hier ist der Radioaktiv Morgen und gleich nach den Nachrichten geht's weiter mit Musik von Walk the Moon. Spiele ich ihn gleich mit Shut Up and Dance. Und Phil Collins, Another Day in Paradise. Es ist jetzt gleich 7 Uhr.
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0: Die Energiegenossenschaft Bad Pyrmont-Lüchte, kurz Engeno, hat sich 2021-22 als regionale Genossenschaft für erneuerbare Energien in Bad Pyrmont und Lüchte gegründet. Ziel ist eine lokale und gerechte Energiewende. Die Nachrichten mit Angela Berner.
2: Großer Erfolg für die Bürgerenergiegenossenschaft Engeno Pyrmont-Lüchte. Beim erstmals vergebenen Zukunftspreis Deutsche Energie hat die Genossenschaft den 3. Platz in der Kategorie Gesellschaft erreicht. Die Auszeichnung wurde jetzt im Rahmen der Berliner Konferenz für bürgerlichen Klimaschutz überreicht. Gewürdigt werden Projekte, die zeigen, wie eine sichere, bezahlbare und klimafreundliche Energieversorgung gelingen kann. Nach Angaben der Engeno macht die Auszeichnung deutlich, wie wichtig Bürgerinitiativen und Energiegenossenschaften für die Akzeptanz von Klimaschutz vor Ort sind. Die Engeno setzt sich seit Jahren gemeinsam mit Bürgerinnen und Bürgern für den Ausbau erneuerbarer Energien in der Region Bad Pyrmont und Lüchte ein. Ein Unfall mit 4 Leichtverletzten hat bei mehreren Menschen einen Schock ausgelöst. Die eigentlich Unbeteiligten hätten unter den Unfallopfern einen Bekannten erkannt, wie die Polizei laut dpa mitteilte. Die Einsatzkräfte am Unfallort auf der Bundesstraße 1 in Salzhemmendorf lösten einen sogenannten Massenanfall an Verletzten aus. Nach Angaben der Polizei hatte ein Mann zwischen Oldendorf und Hemmendorf zu spät bemerkt, dass ein vorausfahrendes Auto bremste. Er sei daraufhin in den Gegenverkehr ausgewichen und dort mit einem entgegenkommenden Auto zusammengestoßen. Der 19-jährige Unfallverursacher war demnach auch die Person, die von Bekannten am Unfallort erkannt wurde. Unter den leicht verletzten Opfern waren neben dem Unfallverursacher noch dessen Beifahrer sowie 2 Frauen im Alter von 55 und 65 Jahren aus dem entgegenkommenden Auto. Alle 4 kamen ins Krankenhaus. Die beiden Pkw waren nicht mehr fahrbereit. Die B1 musste zwischenzeitlich gesperrt werden. Und eine Meldung vom Sport: Handball-Frauen-Bundesliga. Die HSG Blomberg-Lippe hat sich im Bundesliga-Topspiel beim Thüringer HC einen Punkt gesichert. Nach einer 17:14 Pausenführung endete die umkämpfte Partie mit 30:30. In der zweiten Hälfte holte der THC einen Rückstand auf. Die Entscheidung blieb bis zur letzten Sekunde offen. Beste Blomberger Werferin war Nike Kühne mit 8 Treffern. Trainer Steffen Birkner zeigte sich mit dem Auftritt und der Entwicklung seines Teams sehr zufrieden. Soweit die Meldung aus der Region. Weiter mit den Weltnachrichten.
3: Ich bin Babette Büchner. Bis tief in die Nacht ging es diesmal nicht. Die Spitzen von Union und SPD haben ihre Beratungen im Koalitionsausschuss am Abend nach etwa 4 Stunden beendet. Über Ergebnisse gibt es noch keine Informationen. Der Bundestag berät am Vormittag unterdessen zum ersten Mal über die geplante Einkommensteuerreform der schwarz-roten Koalition.
4: Die Bundesregierung plant, das Kindergeld in den kommenden 2 Jahren leicht zu erhöhen und den steuerfreien Grundfreibetrag anzuheben. Außerdem soll der Spitzensteuersatz erst später greifen. Finanziert wird das unter anderem durch höhere Steuern für Reiche. Das sei kein großer Wurf, sagen Kritiker. Und die CDU wünscht sich einen Ausgleich für die kalte Progression, also den Effekt, dass, wenn Löhne steigen, auch mehr Steuern fällig werden. Klingbeil ist offen für mehr Entlastungen, die müssten aber gegenfinanziert werden. Thomas Bremser, Nachrichtenredaktion.
3: 2,5 Monate nach seinem Amtsantritt kommt der britische Premierminister Andy Burnham heute nach Berlin. Bei seinem Besuch geht es auch um die Bekämpfung von Cyberangriffen.
5: Gemeinsam wollen Deutschland und Großbritannien gegen feindliche Aktivitäten vorgehen, die Sicherheit und Wohlstand in beiden Ländern bedrohen, teilte die britische Regierung mit. Am Mittag wird Kanzler Merz den britischen Premier Burnham in Berlin empfangen. Im Mittelpunkt steht die Unterzeichnung des sogenannten Kensington-Vertrags, der die deutsch-britischen Beziehungen 6 Jahre nach dem Brexit auf eine neue Grundlage stellt. Diana Kramer, Nachrichtenredaktion.
3: In Spanien ist die 87-jährige Rentnerin Mari Carmen Abascal gestorben. Sie war durch die Zwangsräumung ihrer Wohnung vor 2 Wochen bekannt geworden. Die Aktion hatte landesweit Protest und am Ende Neuwahlen ausgelöst. Demonstranten hielten nun eine Schweigeminute ab und zogen anschließend vor das Parlament. Die Gewerkschaften kündigten einen Generalstreik an, der das Land am 11. November lahmlegen soll. Wildtiere stehen unter Druck. Ihre Bestände nehmen laut einem WWF-Bericht weiter dramatisch ab. Die darin erfassten Wirbeltierpopulationen sind demnach von 1970 bis 2022 im Durchschnitt um 73% geschrumpft. Besonders stark trifft es Süßwasserlebensräume wie Flüsse und Seen. Als Ursache nennt der WWF menschengemachte Faktoren wie die Lebensmittelproduktion oder die Energieversorgung.
0: 7:05.
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0: 14 Grad sind es jetzt im Weserbergland. Im Tagesverlauf gehen die Temperaturen dann runter bis auf 10 Grad zum Abend. Und aktuell ist es mal stark bewölkt und Regen ist auch mit dabei. Vom Mittag an soll es dann aber meist trocken bleiben. Aber am Vormittag und Nachmittag ist es teils sehr windig. Und am Freitag, da gibt es wieder viele Wolken. Vom Vormittag bis Nachmittag kann auch mal leichter Regen mit dabei sein, bei bis zu 13 Grad. Der Samstag beginnt dann meist mit vielen Wolken. Später gibt es auch sonnige Abschnitte und es soll trocken bleiben bei 14 Grad. Das aktuelle Weserberglandwetter. Bei uns alle 30 Minuten. Kurzer Blick auf die Straßen im Weserbergland. Da ist aktuell alles frei. Die Landkreisblitzer heute verstärkt angekündigt für die Bereiche von Hameln und Hessisch-Oldendorf. Ein Blitzer steht in der Ortsdurchfahrt von Unsinn. Und wenn Sie noch was gesehen haben, Ihr Radioaktiv-Verkehrshinweis. Telefonisch oder als WhatsApp, Text oder Sprachnachricht an 05151 und 6x5. Gute Fahrt.
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0: Mit Alex Henke. Guten Morgen. Bei der Veranstaltung Ich bin ich, ich bin mehr als meine Diagnose, da haben sich auch Organisationen vorgestellt, die sich um psychische Gesundheit kümmern. Und wie die Besucher diese Veranstaltung aufgenommen haben, das hören Sie gleich hier bei uns.

0: So geht's rein in diesen Morgen mit Ihrem Lokalradio. Hier ist Radioaktiv, 7.14 Uhr. Bei der Veranstaltung Ich bin mehr als meine Diagnose im Filmpalast Max in Hameln. Da standen nicht nur die verschiedenen Angebote und Organisationen im Mittelpunkt. Für einige Besucher stand an diesem Tag vor allem das Interesse und die Neugier im Vordergrund. Sie wollten sich informieren, neue Eindrücke sammeln und mehr über das Thema psychische Gesundheit erfahren.
1: Von der Veranstaltung erwarte ich erstmal, dass ich Informationen bekomme, dass ich Informationen sammeln kann, was ja auch hier gegeben ist. Und dass ich dementsprechenden Input bekomme, den ich vielleicht auch weitergeben kann. Denn aktuell ist es ja schwierig, für betroffene Personen einfach eine Möglichkeit zu finden.

0: oder eine schnelle Anlaufstelle zu bekommen. Und ich denke mir, alles, was man an Informationen bekommt, ist halt immer hilfreich. Und deshalb ist die Veranstaltung hier super.
1: Und auch ohne selbst betroffen zu sein, hält es die Besucherin für wichtig, sich mit psychischer Gesundheit auseinanderzusetzen.
0: Die Veranstaltung ist einfach wichtig, dass man das Gefühl hat als Betroffener, wenn die Betroffenen überhaupt das nutzen, dass man halt einfach nicht alleine ist. Und für die Angehörigen ebenso eine kleine Unterstützung, damit auch die aufgefangen werden. Denn Betroffene, Verwandte leiden sicherlich genauso, vielleicht nicht genauso, aber leiden auch. Und von daher ist das einfach eine Motivation und einfach so eine kleine Hemmschwelle, die auch gebrochen werden kann.
1: Und unter den Besuchern waren auch Menschen, die das Thema aus eigener Erfahrung kennen und selbst schwierige Zeiten durchgemacht haben.
2: Ich habe eine ADHS-Störung und dadurch habe mehrere Komorbiditäten, eine Angststörung, eine Zwangsstörung entwickelt. Ich lerne immer. Ich versuche immer, mich zu verbessern. Ich behaupte auch, dass ich eine gewisse emotionale Intelligenz dafür habe. Aber es ist immer ein Kampf. Vor einem Jahr war ich komplett verwahrlost und habe mich da wieder rausgekämpft.
1: Der hat sich aus dieser Situation wieder rausgekämpft und weiß heute, wie wichtig Unterstützung und Hilfe sein können.
2: Das ist wichtig, allein zum Networking. Aber auch viele können sich nicht eingestehen, dass sie psychisch krank sind und können dann informieren sich, dass es halt eben keine Schwäche ist, an seinem Problem zu arbeiten.
1: Soweit also Besucherstimmen der Veranstaltung Ich bin ich, ich bin mehr als meine Diagnose. Die gab es im Filmpalast Max in Hameln und da war das Thema die psychische Gesundheit. Und hier ist Radioaktiv.

0: Schönen Donnerstagmorgen, hier ist Radio Aktiv. Ja, die Herbstzeit ist natürlich auch Grippezeit. Wer schon mal eine richtige Grippe hatte, der weiß, wie belastend das für den Körper sein kann. Aber man kann ja vorbeugen und sich gegen Grippe impfen lassen. Der ideale Zeitraum für die Impfung ist von Oktober bis Mitte Dezember, bevor die Grippewelle beginnt. Dr. Axel Reutschig aus Hameln, der erklärt, welche Vorteile die Grippeschutzimpfung hat.
1: Ja, die Grippeschutzimpfung ist ja eine Impfung gegen die Erkrankung Influenza und das ist eine ernsthafte Erkrankung, die eben die Menschen krank machen kann und auch natürlich auch lebensbedrohlich sein kann. Und insbesondere, wenn sich die Erkrankung in der Bevölkerung ausweitet, das will man, also eine Epidemie entstehen könnte, genau das will man ja mit der Grippeschutzimpfung verhindern. Und es gibt Zahlen, zumindest Rechenmodelle, mit denen man nachgewiesen hat, dass etwa 400.000 Erkrankungen im Jahr verhindert werden durch die flächenhafte Grippeschutzimpfung. Es gibt noch einen zweiten Vorteil, der jetzt immer mehr in den Vordergrund kommt. Man nimmt an, dass durch die Entzündung auch Gefäßprozesse in Gang gesetzt werden können. Und insofern empfiehlt man auch gerade die Grippeschutzimpfung für Menschen, die Herzinfarkt und Schlaganfall gefährdet sind.
0: Man kann aber trotz einer Impfung Grippe bekommen. Menschen ab 60 Jahren oder Menschen mit chronischen Grunderkrankungen sollten sich deshalb schützen. Der Grund vor schweren Verläufen kann durch die Schutzimpfung gemildert werden.
1: Genau, die Ständige Impfkommission gibt das ja eigentlich relativ klar. Alle ab 60 sollen geimpft werden. Und darüber hinaus Menschen mit chronischen Erkrankungen, die dann besonders schwere Krankheitsverläufe erwarten würden. Und medizinisches Personal, Menschen, die in öffentlichen Einrichtungen arbeiten, mit vielen anderen zusammenkommen, Lehrer zum Beispiel, und Schwangere würden da auch noch drunter fallen.
0: Aber es gibt auch Menschen, die das Impfen kritisch sehen. Welche Nebenwirkung hat denn die Impfung?
1: Na, es gibt natürlich Risiken bei jeder Aktion, die man am Menschen durchführt. Also im Wesentlichen würde man sagen, es kann in seltenen Fällen allergische Reaktionen, besonders auf Hühnereiweiß, geben bei bestimmten Grippeimpfstoffen. Das muss man bedenken. Ansonsten sind die üblichen Impfreaktionen vielleicht einen Tag Kopfschmerzen oder lokal an der Impfstelle eine Rötung, Schwellung, vielleicht ein kleiner Schmerz. Aber das ist im Grunde genommen vernachlässigbar.
0: Das sagt Dr. Axel Reutschig aus Hameln zur Grippeschutzimpfung. Und gehört haben Sie es hier bei Radio Aktiv.

0: Hier ist der Donnerstag mit Radio Tief. Und gleich nach den Nachrichten geht es weiter mit Musik von Ario Speedwagon. Keep on loving you. Gibt es gleich. Und Miles Smith, Stargazing. Es ist jetzt 7:30.
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0: Die Energiegenossenschaft Pyrmont-Lüchte, kurz Engeno, hat sich 2021-22 als regionale Genossenschaft für erneuerbare Energien in Bad Pyrmont und Lüchte gegründet. Ziel ist eine lokale und gerechte Energiewende. Die Nachrichten mit Angela Werner.
2: Großer Erfolg für die Bürgerenergiegenossenschaft Engeno Pyrmont-Lüchte. Beim erstmals vergebenen Zukunftspreis Deutsche Energie hat die Genossenschaft den 3. Platz in der Kategorie Gesellschaft erreicht. Die Auszeichnung wurde jetzt im Rahmen der Berliner Konferenz für bürgerlichen Klimaschutz überreicht. Gewürdigt werden Projekte, die zeigen, wie eine sichere, bezahlbare und klimafreundliche Energieversorgung gelingen kann. Nach Angaben der Engeno macht die Auszeichnung deutlich, wie wichtig Bürgerinitiativen und Energiegenossenschaften für die Akzeptanz von Klimaschutz vor Ort sind. Die Engeno setzt sich seit Jahren gemeinsam mit Bürgerinnen und Bürgern für den Ausbau erneuerbarer Energien in der Region Bad Pyrmont und Lüchte ein. Wer mehr über die Geschichte der eigenen Familie in der Zeit des Nationalsozialismus erfahren möchte, hat dazu nächste Woche in Hameln Gelegenheit. Der Verein Denkanstoß Hameln lädt gemeinsam mit dem Dokumentations- und Lernort Bückeberg zu einem Rechercheworkshop zur digitalisierten NSDAP-Mitgliederkartei ein. Die Veranstaltung ist am Montag, dem 12. Oktober um 18.30 Uhr im Kulturdock in der Fortmühle. Im Mittelpunkt steht die praktische Arbeit mit den seit März frei zugänglichen digitalen NSDAP-Mitgliederkarteien. Mehr als 16 Millionen Karteikarten können inzwischen online eingesehen werden. Erklärt wird unter anderem, wie die Suche funktioniert, wie Einträge zu bewerten sind und welche weiteren Informationen sich aus den Akten ergeben können. Eigene Recherchen sind vor Ort an bereitgestellten Laptops möglich. Der Eintritt ist frei, eine Anmeldung ist nicht erforderlich. Der diesjährige Welthospiztag am 10. Oktober steht unter dem Motto »So bunt wie das Leben – Hospiz«. Die AWO-Hospize in Bad Münder und Hannover-Schmünden nehmen den Aktionstag zum Anlass, um darauf aufmerksam zu machen, dass eine gute Begleitung am Lebensende vor allem eines bedeutet – den Menschen mit seiner ganz persönlichen Geschichte in den Mittelpunkt zu stellen, sagt die Leitung des AWO-Hospizes in Bad Münder, Stefanie Kaiser. Rund um den Welthospiztag sind die Teams der AWO-Hospize unterwegs, um über Hospizarbeit und Palliativversorgung zu informieren. Heute gibt es um 19 Uhr in der Ziegenbuche Bad Münder einen Vortrag in Kooperation mit dem ambulanten Hospizverein Springe. Im Mittelpunkt stehen die Hospizarbeit allgemein sowie die Unterschiede zwischen ambulanter und stationärer Versorgung. Eine Anmeldung für die Veranstaltung heute Abend ist nicht notwendig. Und soweit die Meldung aus der Region. Weiter mit den Weltnachrichten.
3: Ich bin Babette Büchner. Bis tief in die Nacht ging es diesmal nicht. Die Spitzen von Union und SPD haben ihre Beratungen im Koalitionsausschuss am Abend nach etwa 4 Stunden beendet. Über Ergebnisse gibt es noch keine Informationen. Der Bundestag berät am Vormittag unterdessen zum ersten Mal über die geplante Einkommensteuerreform der schwarz-roten Koalition.
4: Die Bundesregierung plant, das Kindergeld in den kommenden 2 Jahren leicht zu erhöhen und den steuerfreien Grundfreibetrag anzuheben. Außerdem soll der Spitzensteuersatz erst später greifen. Finanziert wird das unter anderem durch höhere Steuern für Reiche. Das sei kein großer Wurf, sagen Kritiker. Und die CDU wünscht sich einen Ausgleich für die kalte Progression, also den Effekt, dass wenn Löhne steigen, auch mehr Steuern fällig werden. Klingbeil ist offen für mehr Entlastungen, die müssten aber gegenfinanziert werden. Thomas Bremser, Nachrichtenredaktion.
3: 2,5 Monate nach seinem Amtsantritt kommt der britische Premierminister Andy Burnham heute nach Berlin. Bei seinem Besuch geht es auch um die Bekämpfung von Cyberangriffen.
5: Gemeinsam wollen Deutschland und Großbritannien gegen feindliche Aktivitäten vorgehen, die Sicherheit und Wohlstand in beiden Ländern bedrohen, teilte die britische Regierung mit. Am Mittag wird Kanzler Merz den britischen Premier Burnham in Berlin empfangen. Im Mittelpunkt steht die Unterzeichnung des sogenannten Kensington-Vertrags, der die deutsch-britischen Beziehungen 6 Jahre nach dem Brexit auf eine neue Grundlage stellt. Diana Kramer, Nachrichtenredaktion.
3: In Spanien ist die 87-jährige Rentnerin Mari Carmen Abascal gestorben. Sie war durch die Zwangsräumung ihrer Wohnung vor 2 Wochen bekannt geworden. Die Aktion hatte landesweit Protest und am Ende Neuwahlen ausgelöst. Demonstranten hielten nun eine Schweigeminute ab und zogen anschließend vor das Parlament. Die Gewerkschaften kündigten einen Generalstreik an, der das Land am 11. November lahmlegen soll. Wildtiere stehen unter Druck. Ihre Bestände nehmen laut einem WWF-Bericht weiter dramatisch ab. Die darin erfassten Wirbeltierpopulationen sind demnach von 1970 bis 2022 im Durchschnitt um 73% geschrumpft. Besonders stark trifft es Süßwasserlebensräume wie Flüsse und Seen. Als Ursache nennt der WWF menschengemachte Faktoren wie die Lebensmittelproduktion oder die Energieversorgung.
0: 6 Minuten nach 7:30.
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0: 14 Grad sind es jetzt im Weserbergland und milder wird es auch nicht. Bis zum Abend gehen die Temperaturen runter, so auf 10 Grad. Und wir haben aktuell viele Wolken, dazu kommt auch leichter Regen. Vom Mittag an soll es dann mal meist trocken bleiben. Vormittags und nachmittags kann es teils sehr windig sein. Und morgen, der Freitag, zeigt sich wieder mit vielen Wolken. Vom Vormittag bis zum Nachmittag kann noch mal leichter Regen mit dabei sein, maximal 13 Grad. Der Samstag beginnt erstmal mit vielen Wolken, später soll es auch ein bisschen Sonne geben und trocken bleiben bei bis zu 14 Grad. Das aktuelle Weserberglandwetter, bei uns alle 30 Minuten. Dann schauen wir noch kurz auf die Straßen im Weserbergland. Da ist aktuell alles frei. Die Landkreisblitzer heute verstärkt angekündigt für die Bereiche von Hameln und Hessisch-Ollendorf. Ein Blitzer steht in der Ortsdurchfahrt von Unsinn. Und wenn Sie noch was gesehen haben, Ihr Radioaktiv-Verkehrshinweis. Telefonisch oder als WhatsApp, Text oder Sprachnachricht an 05151 und 6x5. Gute Fahrt.
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0: In dieser Woche, da gab es ja in Hameln eine Veranstaltung, die nannte sich Ich bin ich, ich bin mehr als meine Diagnose. Da ging es zum Beispiel auch um psychische Gesundheit mit vielen Ausstellern in Hameln und auch Organisationen. Und wie wir die Veranstalter das Ganze gesehen haben, das hören Sie gleich hier bei uns. Ich bin Alex Henke und schönen guten Morgen.

0: Sie starten mit Radio Tief in den Tag, 7.47 Uhr. Psychische Gesundheit ist ein Thema, über das noch viel zu wenig gesprochen wird. Um das zu ändern, gab es jetzt am 5. Oktober eine Veranstaltung, die hieß Ich bin ich, ich bin mehr als meine Diagnose in Hameln. Mit dabei waren insgesamt 17 verschiedene Stände, an denen sich Besucher über psychische Erkrankungen, Hilfsangebote und den Umgang mit psychischer Gesundheit informieren konnten. Was die Veranstalter damit erreichen wollten und wie groß das Interesse war, Radioaktiv-Reporterin Deborah Steckel hat die Infos.
1: Der Filmpalast Max, in dem die Veranstaltung stattfand, war an diesem Abend gut gefüllt. Um 18 Uhr begann der Film Ich bin ich, ich bin mehr als meine Diagnose, der den gleichen Titel wie die Veranstaltung trägt. Das Interesse war so groß, dass der Kinosaal überfüllt war. Einige Besucher fanden deshalb keinen Platz mehr und konnten den Film nicht mitschauen. Die Veranstalter freuten sich über die große Resonanz. Doch was steckt eigentlich hinter der Veranstaltung?
2: Das Bündnis gibt es jetzt seit 2025, aber die ersten Schritte haben wir 2024 schon unternommen. Und da war das Sozialpsychiatrische Verbund gleich von Anfang an ein starker Träger und starker Partner für das Bündnis.
1: So Florian Vogel vom Bündnis gegen Depressionen Hameln-Pyrmont. Die Veranstaltung sollte jedoch nicht nur informieren.
2: Ganz, ganz wichtig heute ist es eine Entstigmatisierung. Es ist wichtig, über psychische Gesundheit, aber auch über psychische Betroffene zu reden. Es ist wichtig, dass die Leute sich Hilfe holen, keine Angst haben, das Ganze anzusprechen. Und durch die ganzen Partner, die man hier auch sieht, ist es auch ganz, ganz wichtig, Netzwerkarbeit zu machen.
1: Ein wichtiger Punkt dabei, psychische Erkrankungen können jeden Menschen treffen. Ob im eigenen Umfeld, in der Familie oder vielleicht sogar einen selbst. Umso wichtiger ist es, offen darüber zu sprechen und das Thema nicht zu verschweigen.
2: Es ist immer wichtig, über psychische Gesundheit zu reden. Wenn man sich aber dementsprechend die aktuellen Fallzahlen anschaut, da war im Landkreis fast 13% Betroffene von volljährigen Menschen, die eine aktuelle Diagnose mit Depressionserkrankung haben. Die Diagnosen bezüglich einer Angsterkrankung ist noch viel, viel höher, die auch zu einer psychischen Erkrankung gehört. Und umso wichtiger ist es, dass wir offen darüber reden, dass wir uns bewusst machen, wo wir uns Hilfe holen können und dass es dementsprechend keine Schwäche ist, sich Hilfe zu holen.
1: Die Veranstaltung soll dabei vor allem eins vermitteln. Eine psychische Erkrankung bedeutet nicht, dass das Leben plötzlich stillsteht. Da viele Menschen im Laufe ihres Lebens selbst oder im persönlichen Umfeld damit in Berührung kommen, wollen die Veranstalter Mut machen und zeigen, welche Möglichkeiten es im Umgang mit psychischen Erkrankungen gibt.
2: Ja, eines der wichtigsten Sachen ist natürlich nicht weggucken, achtsam sein, schauen, was ist gerade los, was habe ich, was beschäftigt mich auch gerade. Auch auf sein Miteinander zu schauen, wie gehe ich mit anderen Menschen um oder was ist gerade bei den anderen Menschen los. Also gemeinsam achtsam sein.
0: Und die Veranstalter von Ich bin ich, ich bin mehr als meine Diagnose, die würden sich freuen, wenn es diese Veranstaltung nächstes Jahr wieder gibt. Aber der 5. Oktober, der hat schon gezeigt, das Interesse an Infos rund um psychische Gesundheit ist groß und der Bedarf an Austausch und Aufklärung ist auch da. Und die Infos gab es hier bei Radio Aktiv.

0: 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Wohin?
1: Ja, diese Band wurde vor allem als Vampir-Hausband im Kultfilm From Dusk Till Dawn bekannt. Tito und Tarantula, und sie sind am Freitag um 20 Uhr in der Sumpfblume in Hameln, und dann können sie sich nochmal live von der Band überzeugen. Handgemachte Musik mit Jenseits und Band Hey Nah gibt's im Klosterkeller in Lüchte. Am Freitag geht es da um 19 Uhr los, und die Titel der Band, die pendeln musikalisch zwischen Balladen, Pop, Akustik, Rock, Blues und Reggae. Oder vielleicht ein Nichtraucherhut-Konzert auf dem Hafenschiff Tarst in Hameln mit The Noah Project. Startet am Samstag um 19 Uhr im Senator Meierweg. Und die Musiker aus Hameln und Hannover bringen dann ein eingespieltes, stimmgewaltiges Repertoire mit. 19 Uhr geht's am Samstag auf der Tarst los.
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0: Hier ist Radio Aktiv. Gleich nach den Nachrichten geht's weiter mit Musik von Brooke Fraser. Gibt's gleich mit Something on the Water. Und Steve Winwood, Higher Love. Es ist jetzt 8 Uhr.
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0: Ein verurteilter Sexualstraftäter, der einige Jahre in Tündern saß, soll während eines Hafturlaubs erneut Kinder missbraucht haben. Die Nachrichten mit Angela Werner.
2: Vor dem Landgericht Aschaffenburg muss sich zurzeit ein 23-Jähriger wegen schweren sexuellen Missbrauchs von Kindern verantworten. Der Angeklagte war bereits 2021 wegen mehrfachen Kindesmissbrauchs verurteilt worden und saß bis Anfang 2025 in der Jugendanstalt Hameln in Haft. Während eines Hafturlaubs und zur Vorbereitung seiner Entlassung zog er nach Bayern. Dort soll er sich erneut an zwei Jungen im Alter von 11 und 12 Jahren vergangen haben. Die Taten hat der Mann vor Gericht weitgehend eingeräumt. Die Staatsanwaltschaft hält ihn für gefährlich und beantragt die Unterbringung in Sicherheitsverwahrung. Nach Bekanntwerden der neuen Vorwürfe hatte Niedersachsens Justizministerium von einem Prognoseirrtum bei der Entlassungsvorbereitung gesprochen. Das Verfahren soll noch bis zum 21. Oktober dauern. Ein Unfall mit 4 Leichtverletzten hat bei mehreren Menschen einen Schock ausgelöst. Die eigentlich Unbeteiligten hätten unter den Unfallopfern einen Bekannten erkannt, wie die Polizei laut dpa mitteilte. Die Einsatzkräfte am Unfallort auf der Bundesstraße 1 in Salzhemmendorf lösten einen sogenannten Massenanfall an Verletzten aus. Nach Angaben der Polizei hatte ein Mann zwischen Oldendorf und Hemmendorf zu spät bemerkt, dass ein vorausfahrendes Auto bremste. Er sei daraufhin in den Gegenverkehr ausgewichen und dort mit einem entgegenkommenden Auto zusammengestoßen. Der 19-jährige Unfallverursacher war demnach auch die Person, die von Bekannten am Unfallort erkannt wurde. Unter den leicht verletzten Opfern waren neben dem Unfallverursacher noch dessen Beifahrer sowie 2 Frauen im Alter von 55 und 65 Jahren aus dem entgegenkommenden Auto. Alle 4 kamen ins Krankenhaus. Die beiden Pkw waren nicht mehr fahrbereit. Die B1 musste zwischenzeitlich gesperrt werden. Und eine Meldung vom Sport: Handball-Frauen-Bundesliga. Die HSG Blomberg-Lippe hat sich im Bundesliga-Topspiel beim Thüringer HC einen Punkt gesichert. Nach einer 17:14 Pausenführung endete die umkämpfte Partie mit 30:30. In der zweiten Hälfte holte der THC einen Rückstand auf. Die Entscheidung blieb bis zur letzten Sekunde offen. Beste Blomberger Werferin war Nike Kühne mit 8 Treffern. Trainer Steffen Birkner zeigte sich mit dem Auftritt und der Entwicklung seines Teams sehr zufrieden. Und soweit die Meldung aus der Region. Weiter mit den Weltnachrichten.
3: Ich bin Babette Büchner. Im Laufe des Vormittags wollen die Spitzen von Union und SPD mitteilen, was bei ihren Beratungen im Koalitionsausschuss gestern Abend herausgekommen ist. Bis tief in die Nacht ging es diesmal nicht. Nach etwa 4 Stunden waren die Gespräche beendet. Hauptthema war der Zeitplan für die Umsetzung der Reformvorhaben. Der Bundestag berät unterdessen heute zum ersten Mal über die geplante Einkommensteuerreform der schwarz-roten Koalition. 2,5 Monate nach seinem Amtsantritt kommt der britische Premierminister Andy Burnham heute nach Berlin. Bei seinem Besuch geht es auch um die Bekämpfung von Cyberangriffen.
4: Gemeinsam wollen Deutschland und Großbritannien gegen feindliche Aktivitäten vorgehen, die Sicherheit und Wohlstand in beiden Ländern bedrohen, teilte die britische Regierung mit. Neben Cyberangriffen geht es dabei um Sabotage und andere hybride Bedrohungen, vor allem aus Russland. Am Mittag wird Kanzler Merz den britischen Premier Burnham in Berlin empfangen. Im Mittelpunkt steht die Unterzeichnung des sogenannten Kensington-Vertrags, der die deutsch-britischen Beziehungen 6 Jahre nach dem Brexit auf eine neue Grundlage stellt. Diana Kramer, Nachrichtenredaktion.
3: Seit einer Woche gilt wieder der Tankrabatt. Der Bund verzichtet auf Steuern in Höhe von knapp 17 Cent pro Liter, um Autofahrer zu entlasten. Das Ganze ist aber weiter ziemlich umstritten.
5: Bisher sehen sich eher die Kritiker bestätigt. Der Tankrabatt werde, wie befürchtet, nicht vollständig an die Autofahrerinnen und Autofahrer weitergegeben, rechnen zum Beispiel Experten des IFO-Instituts vor. Teilweise gäbe es erhöhte Preise, für die keine offensichtliche Erklärung durch Ölpreis- oder Währungswechselkurse erkennbar sei. Branchenvertreter der Tankstellengesellschaften behaupten dagegen, die 17 Cent Steuersenkung werde weitergegeben. Allerdings seien die Einkaufspreise für Kraftstoffe am Weltmarkt zuletzt gestiegen. Aus Berlin, Ronny Thorau.
3: Läuft in der Nähe des Münchner Flughafens ein Puma herum? Eine nächtliche Wärmebildkamerasuche hat keine neue Spur gebracht, sagte eine Polizeisprecherin am Morgen. Gestern hatten Einsatzkräfte das Naturschutzgebiet schon mit einem Hubschrauber, Drohnen und am Boden durchkämmt. Ein Jäger hatte zuvor mit einem Nachtsichtgerät ein verdächtiges Tier gefilmt. Ein Experte hält es für möglich, dass es sich um einen Puma handelt.
0: 8:05.
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0: 14 Grad sind es jetzt im Weserbergland. Der Himmel ist mal stark bewölkt. Leichter Regen kann auch noch mal mit dabei sein. Und auch den Rest des Tages werden dann wahrscheinlich viele Wolken bleiben. Vormittags und nachmittags können ein paar stärkere Windböen mit dabei sein. Und die Temperatur sinkt bis zum Abend auf 10 Grad. Der Freitag zeigt sich dann auch meist mit bedecktem Himmel. Vom Vormittag bis zum Nachmittag kann mal leichter Regen mit dabei sein, mal bis zu 13 Grad. Der Samstag soll dann meist trocken sein, beginnt meist mit vielen Wolken. Später soll es auch ein bisschen Sonne geben, maximal 14 Grad. Das aktuelle Weserberglandwetter, bei uns alle 30 Minuten. Dann schauen wir noch kurz auf die Straßen im Weserbergland. Da staut sich der Verkehr etwas. Auf der Landesstraße zwischen Hessisch-Ollendorf und Segelhorst. Wenn Sie da lang müssen, da müssen Sie ein bisschen mehr Zeit einplanen. Die Landkreisblitzer heute verstärkt angekündigt für die Bereiche von Hameln und Hessisch-Oldendorf. Und wenn Sie noch was gesehen haben, Ihr Radioaktiv-Verkehrshinweis telefonisch oder als WhatsApp-Text oder Sprachnachricht an 05151 und 6x5. Ein Blitzer steht auf der Kreisstraße 2 zwischen Holtensen und Unzen. Und jetzt haben wir gerade noch aktuelle Meldungen reingekriegt für die Landstraße zwischen Hessisch-Ollendorf und Segelhorst. Die ist gesperrt in dem Bereich in Höhe der Klinik wegen eines Unfalls in beiden Richtungen. Den Bereich also am besten umfahren. Wenn Sie unterwegs sind, gute Fahrt.
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0: In den letzten Monaten, da wurden einige Lebensmittel von verschiedenen Discountern zurückgerufen. Der Grund dafür seien qualitative Mängel, die den Konsum gefährlich machen. Was hinter diesen Rückrufen steht, das hören Sie gleich hier bei uns. Ich bin Alex Henke. Hallo.

0: So hört er sich an, der Donnerstag im Weserbergland mit Radioaktiv. Das vegane Schnitzel, die Tiefkühlbeeren oder Beeren mit Schokolade überzogen. In den letzten Monaten, da wurden diese noch viel mehr Lebensmittel von verschiedenen Discountern zurückgerufen. Grund dafür seien qualitative Mängel, die den Konsum gefährlich machen. Aber was steckt hinter diesen Rückrufen und wie fallen die fehlerhaften Produkte auf? Meine Kollegin Laura Sophie Schmidt hat die Antworten für Sie. Ja, Laura, wer ist denn überhaupt zuständig für die Lebensmittelkontrolle, bei der solche gravierenden Fehler auffallen?
1: Laut Informationen des Landkreises Hameln-Pyrmont gibt es tatsächlich mehrere Instanzen, die unsere Lebensmittel kontrollieren. Zum einen gibt es das Amt für Lebensmittelüberwachung, welches nach Vorgaben des Land Niedersachsen Stichproben nimmt. Diese werden dann durch Landeslabore getestet. Für den Landkreis Hameln-Pyrmont sieht das niedersächsische Ministerium für Ernährung, Landwirtschaft und Verbraucherschutz ca. 500 Probeentnahmen vor. Außerdem gibt es interne Kontrollen durch den Hersteller, um fehlerhafte Produkte so schnell wie möglich zu entdecken.
0: Und welche Kontrollen gibt es schon bei der Produktion, um eine gute Qualität der Produkte garantieren zu können?
1: Das ist eine sehr gute Frage. Es ist so, dass jeder Hersteller gesetzlich dazu verpflichtet ist, ein Kontrollsystem auszuarbeiten, mit dem kritische Kontrollpunkte ermittelt und gelenkt werden. So auch der Discounter Lidl, der aktuell 2 Chargen der schokolierten Beeren der Eigenmarke Deluxe zurückruft. Grund dafür sei die zu hohe Pestizidbelastung. Dabei soll doch genau die durch das Kontrollsystem geprüft werden.
0: Okay, da hast du schon angeschnitten. Lidl ruft aktuell schokolierte Beeren zurück aufgrund von zu hoher Pestizidbelastung. Wie kann das passieren, wenn es doch ein Kontrollsystem entlang der Produktionskette gibt?
1: Auf die Frage, warum die hohe Pestizidbelastung nicht vor Verkauf aufgefallen ist, bekommen wir von Lidl selbst keine konkrete Antwort. Aber man kann vermuten, dass sich durch verbesserte Analytik und niedrigere Grenzwerte die zulässige Belastungsschwelle nach unten verschoben hat, erklärt der Landkreis Hameln-Pyrmont weiter. Durch die Verschiebung dieser Grenzwerte liegen Produkte, die nach dem alten Standard produziert wurden, plötzlich über der Belastungsschwelle. Es bedeutet also nicht zwangsläufig, dass Lebensmittel wie die schokolierten Beeren mehr belastet sind als noch vor ein paar Jahren, sondern einfach, dass die qualitativ mangelhaften Lebensmittel zum einen schneller entdeckt werden, aber

0: auch, dass die Pestizidbelastung insgesamt weniger hoch sein darf.
1: Am Ende seien gesundheitliche Risiken beim Verkehr der Beere nicht ausgeschlossen und bei Vergiftungserscheinungen sollte dann natürlich ein Arzt aufgesucht werden, empfiehlt das Gesundheitsamt des Landkreises Hameln-Pyrmont. Und die Infos zur Rückrufaktion hatte meine Kollegin Laura Sophie Schmidt aus der Radioaktiv-Redaktion.

0: schönen Donnerstagmorgen. Hier ist Radioaktiv, 8 Uhr und 18 Minuten. Bei der Veranstaltung Ich bin mehr als meine Diagnose im Filmpalast Max in Hameln. Da standen nicht nur die verschiedenen Angebote und Organisationen im Mittelpunkt. Für einige Besucher stand an diesem Tag vor allem das Interesse und die Neugier im Vordergrund. Sie wollten sich informieren, neue Eindrücke sammeln und mehr über das Thema psychische Gesundheit erfahren.
1: Von der Veranstaltung erwarte ich erstmal, dass ich Informationen bekomme, dass ich Informationen sammeln kann, was ja auch hier gegeben ist, und dass ich dementsprechend einen Input bekomme, den ich vielleicht auch weitergeben kann, denn aktuell ist es ja schwierig für betroffene Personen einfach eine Möglichkeit zu finden oder eine schnelle Anlaufstelle zu bekommen. Und ich denke mir, alles, was man an Informationen bekommt, ist halt immer hilfreich, und deshalb ist die Veranstaltung hier super.
0: Und auch ohne selbst betroffen zu sein, hält es die Besucherin für wichtig, sich mit psychischer Gesundheit auseinanderzusetzen.
1: Die Veranstaltung ist einfach wichtig, dass man das Gefühl hat als Betroffener, wenn die Betroffenen überhaupt das nutzen, dass man halt einfach nicht alleine ist. Und für die Angehörigen ebenso eine kleine Unterstützung, damit auch die aufgefangen werden. Denn Betroffene, Verwandte leiden sicherlich genauso, vielleicht nicht genauso, aber leiden auch. Und von daher ist das einfach eine Motivation und einfach so eine kleine Hemmschwelle, die auch gebrochen werden kann.
0: Und unter den Besuchern waren auch Menschen, die das Thema aus eigener Erfahrung kennen und selbst schwierige Zeiten durchgemacht haben.
2: Ich habe eine ADHS-Störung und dadurch habe mehrere Komorbiditäten, eine Angststörung, eine Zwangsstörung da entwickelt. Ich lerne immer. Ich versuche immer, mich zu verbessern. Ich behaupte auch, dass ich eine gewisse emotionale Intelligenz dafür habe. Aber es ist immer ein Kampf. Vor einem Jahr war ich komplett verwahrlost und habe mich da wieder rausgekämpft.
0: Der hat sich aus dieser Situation wieder rausgekämpft und weiß heute, wie wichtig Unterstützung und Hilfe sein können.
2: Das ist wichtig, allein zum Networking. Aber auch viele können sich nicht eingestehen, dass sie psychisch krank sind und können dann informieren sich, dass es halt eben keine Schwäche ist, an seinem Problem zu arbeiten.
0: Soweit also Besucherstimmen der Veranstaltung Ich bin ich, ich bin mehr als meine Diagnose. Die gab es im Filmpalast Max in Hameln, und da war das Thema die psychische Gesundheit. Und hier ist Radioaktiv.

0: Die Men I Need. Es ist jetzt kurz nach 9:30.
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0: Ein verurteilter Sexualstraftäter, der einige Jahre in der Jugendanstalt Tündern saß, soll während eines Hafturlaubs erneut Kinder missbraucht haben. Die Nachrichten mit Angela Werner.
2: Vor dem Landgericht Aschaffenburg muss sich zurzeit ein 23-jähriger Sexualstraftäter verantworten, der zuvor mehrere Jahre in der Jugendanstalt Hameln saß und während eines Hafturlaubs erneut straffällig geworden sein soll. Der Angeklagte hat zum Prozessauftakt in Aschaffenburg zwei neue Missbrauchsfälle gestanden. Vor Gericht äußerte er sich auch kritisch über seine therapeutische Betreuung während der Haft in Hameln. Für Radioaktiv aktuell Anton Posnack-Sommer.
3: Im Prozess vor dem Landgericht Aschaffenburg richtet sich der Blick auch auf die Zeit des Angeklagten in der Jugendanstalt in Hameln. Dort habe er im ersten Haftjahr keine Therapie bekommen, sagte der 23-Jährige. Spätere Gespräche hätten aus seiner Sicht nur wenig bewirkt. Während seines Hafturlaubs soll er dann erneut zwei Jungen missbraucht haben. Vor Gericht erklärte der Angeklagte, er wolle sich künftig erneut behandeln lassen, wenn nötig auch mit Medikamenten. Die Jugendkammer hat für den Prozess 4 Verhandlungstage bis zum 21. Oktober angekündigt. Gesetzt.
2: Heinz Brandt aus Erzen wurde vom Kreistag zum stellvertretenden Kreisbrandmeister gewählt. Zuvor war Brandt bereits bei einer Gegenstimme und einer Enthaltung von den Ortsbrandmeistern bestimmt worden. Brandt verfüge über langjährige Erfahrung in der Kreisfeuerwehr, aktuell als Leiter der Technischen Einsatzleitung 2, sagte Landrat Dirk Adomath. Er löst Carsten Scholz ab, der auf eigenen Wunsch die Entlassung aus dem Ehrenbeamtenverhältnis beantragt hatte. Außerdem wurde Heinz Brandt zum Hauptbrandinspektor befördert. Die Landesregierung will den Kauf von Ackerland künftig stärker regulieren. Mit einem neuen Agrarstrukturgesetz soll verhindert werden, dass landwirtschaftliche Flächen zum Spekulationsobjekt werden. Nach Angaben der Grünen-Fraktion hat sich der durchschnittliche Hektarpreis in Niedersachsen seit 2004 von rund 13.000 auf 41.000 Euro erhöht. Künftig sollen Grundstücksgeschäfte überprüft werden können, wenn die Kaufpreise deutlich über dem Verkehrswert liegen. Auch sogenannte Share Deals, der Kauf oder Verkauf von Unternehmensanteilen, sollen erstmals genehmigungspflichtig werden. Ziel sei es, Ackerland für bäuerliche Familienbetriebe bezahlbar zu halten. Kritik kommt allerdings vom Landvolk Niedersachsen. Der Bauernverband befürchtet mehr Bürokratie und steigende Pachtpreise. Soweit die Meldung aus der Region. Weiter mit den Weltnachrichten.
4: Ich bin David Büchner. Im Laufe des Vormittags wollen die Spitzen von Union und SPD mitteilen, was bei ihren Beratungen im Koalitionsausschuss gestern Abend herausgekommen ist. Bis tief in die Nacht ging es diesmal nicht. Nach etwa 4 Stunden waren die Gespräche beendet. Hauptthema war der Zeitplan für die Umsetzung der Reformvorhaben. Der Bundestag berät unterdessen heute zum ersten Mal über die geplante Einkommensteuerreform der schwarz-roten Koalition. 2,5 Monate nach seinem Amtsantritt kommt der britische Premierminister Andy Burnham heute nach Berlin. Bei seinem Besuch geht es auch um die Bekämpfung von Cyberangriffen.
5: Gemeinsam wollen Deutschland und Großbritannien gegen feindliche Aktivitäten vorgehen, die Sicherheit und Wohlstand in beiden Ländern bedrohen, teilte die britische Regierung mit. Neben Cyberangriffen geht es dabei um Sabotage und andere hybride Bedrohungen, vor allem aus Russland. Am Mittag wird Kanzler Merz den britischen Premier Burnham in Berlin empfangen. Im Mittelpunkt steht die Unterzeichnung des sogenannten Kensington-Vertrags, der die deutsch-britischen Beziehungen 6 Jahre nach dem Brexit auf eine neue Grundlage stellt. Diana Kramer, Nachrichtenredaktion.
4: Seit einer Woche gilt wieder der Tankrabatt. Der Bund verzichtet auf Steuern in Höhe von knapp 17 Cent pro Liter, um Autofahrer zu entlasten. Das Ganze ist aber weiter ziemlich umstritten.
6: Bisher sehen sich eher die Kritiker bestätigt. Der Tankrabatt werde, wie befürchtet, nicht vollständig an die Autofahrerinnen und Autofahrer weitergegeben, rechnen zum Beispiel Experten des IFO-Instituts vor. Teilweise gäbe es erhöhte Preise, für die keine offensichtliche Erklärung durch Ölpreis- oder Währungswechselkurse erkennbar sei. Branchenvertreter der Tankstellengesellschaften behaupten dagegen, die 17 Cent Steuersenkung werde weitergegeben. Allerdings seien die Einkaufspreise für Kraftstoffe am Weltmarkt zuletzt gestiegen. Aus Berlin, Ronny Thora.
4: läuft in der Nähe des Münchner Flughafens ein Puma herum. Eine nächtliche Wärmebildkamerasuche hat keine neue Spur gebracht, sagte eine Polizeisprecherin am Morgen. Gestern hatten Einsatzkräfte das Naturschutzgebiet schon mit einem Hubschrauber, Drohnen und am Boden durchkämmt. Ein Jäger hatte zuvor mit einem Nachtsichtgerät ein verdächtiges Tier gefilmt. Ein Experte hält es für möglich, dass es sich um einen Puma handelt.
0: 6:09.
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0: 14 Grad sind es jetzt im Weserbergland. Der Himmel ist meist stark bewölkt. Regen ist jetzt auch mit dabei. Auch den Rest des Tages wird es so bedeckt bleiben. Vom Vormittag bis zum Nachmittag, da kann es teilweise auch mal windig sein. Dann soll es aber auch meist trocken bleiben und die Temperaturen gehen bis zum Abend runter auf 10 Grad. Morgen am Freitag gibt es auch wieder viele Wolken. Vom Vormittag bis zum Nachmittag kann mal leichter Regen mit dabei sein, maximal 13 Grad, maximal 14 Grad. Dann am Samstag, der beginnt meist mit vielen Wolken, später soll es auflockern und sich ein bisschen Sonne blicken lassen. Das aktuelle Weserberglandwetter bei uns alle 30 Minuten. 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Erstmal die Entwarnung für die Segelhorster Straße in Hessisch-Oldendorf. Die ist nach dem Unfall wieder frei. Da brauchen Sie also keine Umleitung mehr fahren. Und der Rest der Straßen im Weserbergland ist auch frei. Die Landkreisblitzer heute verstärkt angekündigt für die Bereiche von Hameln und Hessisch-Oldendorf. Ein Blitzer steht auf der Kreisstraße 2 zwischen Holtensen und Unsen. Und wenn Sie noch was gesehen haben, Ihr Radioaktiv-Verkehrshinweis telefonisch oder als WhatsApp, Text oder Sprachnachricht an 05151 und 6x5. Gute Fahrt.
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0: Ja, die Polizei, Inspektion Hameln-Pyrmont und Holzminden, ihr Präventionsteam, die machen ja im Moment mit vielen Aktionen auf das Thema Taschendiebstahl aufmerksam. Aber was ist denn, wenn jetzt zum Beispiel mal meine Brieftasche weg ist oder geklaut ist? Was muss ich da denn machen? Mehr Infos dazu bekommen Sie gleich hier bei uns im Radioaktiv Morgen. Ich bin Alex Henke, hallo.

0: von Olivia Dean. Man I Need hier bei Radioaktiv, gleich 8.45 Uhr. Wer es mal erlebt hat, der weiß, wie es sich anfühlt, wenn das Portemonnaie auf einmal weg ist. Mit allem, was drin war, Geld, Ausweis, Führerschein, Krankenkassenkarte und vieles mehr. Und neben dem finanziellen Verlust bedeutet das auch jede Menge Lauferei und Kosten, um die ganzen Papiere dann wieder zu besorgen. Und hat man das Portemonnaie verloren und irgendwo liegen lassen, dann kann man vielleicht auch auf einen ehrlichen Finder hoffen. Die gibt es ja auch. Das ist die gute Nachricht. Wurde es gestohlen, dann sieht das anders aus. Was also tun, wenn es passiert ist? Radioaktiv-Reporterin Ute Ziegeler berichtet.
1: Das Bargeld kann man in so einem Fall wohl abschreiben und die Bankkarte vermutlich auch. Das Wichtigste in so einem Fall, die Karte so schnell wie möglich sperren lassen, sagt Ilja Walter vom Präventionsteam der Polizei.
2: Sperrnotruf 116 116, den bitte informieren. Dafür braucht man allerdings ein paar Daten von seiner Karte. Die muss man dann möglichst schnell beschaffen, durchgeben, damit diese Karte auch gesperrt werden kann, damit das auch kundgetan ist bei den Instituten. Das ist in der Regel die Kontonummer, die man dann mal eben zur Hand haben muss. Und Kartennummer ist auch erforderlich, ist aber unterschiedlich. Auf jeden Fall anrufen beim Sperrnotruf. Was die machen können, das machen sie schon. Und alles andere kann man dann nachreichen.
1: Genauso wichtig ist aber auch die Anzeige bei der Polizei.
2: Weil wir wollen es natürlich statistisch erfassen, dann können wir Tatorte erkennen. Dann können wir sehen, wo mehr los ist. Und dann können wir da eingreifen, hingehen und mal sagen, Mensch Leute, passt auf eure Sachen ein bisschen besser auf. Das ist immer ganz wichtig für uns. Und natürlich, wenn Sie dann zu uns gekommen sind, das angezeigt haben, dann können wir auch das Lastschriftverfahren sperren. Da, wo Sie nämlich in Geschäften noch nicht mit PIN bezahlen, sondern wo Sie eine Unterschrift leisten, hinten auf dem kleinen Zettelchen. Das wissen die Täter nämlich auch. Und diese Unterschrift hinten auf der Karte kann man in der Regel relativ leicht mal eben nachkritzeln. Jetzt gehe ich ins Geschäft, wo ich weiß, da kann ich einkaufen mit dem Verfahren und komme trotz der Sperrung über den Sperrnotruf immer noch weiter. Und den Schaden kann man eben vermeiden.
1: Und nicht nur die Bankkarte und Bargeld sind für die Täter interessant.
2: Wenn beispielsweise nebenbei auch noch das Telefon abhanden kommt, ist ja auch oft so, ist auch in der Handtasche, denken Sie dran, lassen Sie die SIM-Karte sperren. Nicht, dass die Leute plötzlich anfangen, mit ihrem Telefon zu telefonieren oder Bankgeschäfte machen, weil sie keine vernünftige Sperre oder eine Zwei-Faktor-Authentifikation eingerichtet haben oder da einen anderen Schmuh mittreiben. Das muss auch alles bedacht werden. Sie merken schon, wenn man Opfer geworden ist, hängt eine Menge mit dran. Tatsächlich. Wenn ein Ausweis gestohlen wird, dann muss der auch als gestohlen gemeldet werden. Das machen auch wir zum Beispiel. Das wird mit erfasst bei den Gegenständen, die da abhandengekommen sind. Und wir geben das dann weiter an die entsprechenden Stellen, dass wenn irgendwo dieser Ausweis wieder auftaucht, dass wir wissen, aha, der ist da und da weggekommen und den müssen wir auch wieder irgendwie zurückkriegen.
0: Das sagt Ilja Walter vom Präventionsteam der Polizei, die zurzeit mit verschiedenen Aktionen auf das Thema aufmerksam macht. Heute am Donnerstag unter anderem ab 10 Uhr auf dem Wochenmarkt in Bad Münder. Und mehr Infos über die Tricks der Taschendiebe und wie man sich schützen kann, gibt's nochmal im Netz unter polizei-beratung.de.

0: Wohin?
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2: In der Sumpfblume in Hameln, da treten am Samstag ab 21 Uhr musikalisch die 90er gegen die 2000er an. Also Backstreet's Back und Linkin Park auch. Da kriegen sie eine Nacht voller Flashbacks und den besten Tracks aus zwei legendären Jahrzehnten. Oder vielleicht Feuer und Pfanne in Wallensen. Das gibt's an der Haus in der Stadtmauer. Am Samstag 18 Uhr geht's da los. Am Feuer werden dann in gemütlicher Atmosphäre Geschichten erzählt. Dazu gibt's Getränke, Puffer, Apfelmus, Kallenberger Pfannenschlag und Bratkartoffeln. 18 Uhr geht's los am Samstag. Jesse Pyrmont mit den Jazzstandards, die gibt's am Samstagvormittag in der Wandelhalle in Bad Pyrmont. Das ist das Jazzquartett der Musikschule Bad Pyrmont und die verspricht dann ein musikalisches Erlebnis der Extraklasse.
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0: schönen guten Morgen. Hier ist Radioaktiv und gleich nach den Nachrichten geht's weiter mit Musik von Coldplay. Higher Power. Gleich. Und Fiction Factory. Feels like heaven. Es ist jetzt 9 Uhr.
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0: Ein verurteilter Sexualstraftäter, der einige Jahre in der JA Tündern saß, soll während eines Hafturlaubs erneut Kinder missbraucht haben. Die Nachrichten mit Angela Berner.
2: Vor dem Landgericht Aschaffenburg muss sich zurzeit ein 23-jähriger Sexualstraftäter verantworten, der zuvor mehrere Jahre in der Jugendanstalt Hameln saß und während eines Hafturlaubs erneut straffällig geworden sein soll. Der Angeklagte hat zum Prozessauftakt in Aschaffenburg 2 neue Missbrauchsfälle gestanden. Vor Gericht äußerte er sich auch kritisch über seine therapeutische Betreuung während der Haft in Hameln. Für Radioaktiv aktuell Anton Posnack-Sommer.
3: Im Prozess vor dem Landgericht Aschaffenburg richtet sich der Blick auch auf die Zeit des Angeklagten in der Jugendanstalt in Hameln. Dort habe er im ersten Haftjahr keine Therapie bekommen, sagte der 23-Jährige. Spätere Gespräche hätten aus seiner Sicht nur wenig bewirkt. Während seines Hafturlaubs soll er dann erneut 2 Jungen missbraucht haben. Vor Gericht erklärte der Angeklagte, er wolle sich künftig erneut behandeln lassen, wenn nötig auch mit Medikamenten. Die Jugendkammer hat für den Prozess 4 Verhandlungstage bis zum 21. Oktober angesetzt.
2: Wer mehr über die Geschichte der eigenen Familie in der Zeit des Nationalsozialismus erfahren möchte, hat dazu nächste Woche in Hameln Gelegenheit. Der Verein Denkanstoß Hameln lädt gemeinsam mit dem Dokumentations- und Lernort Bückeberg zu einem Rechercheworkshop zur digitalisierten NSDAP-Mitgliederkartei ein. Die Veranstaltung ist am Montag, dem 12. Oktober um 18.30 Uhr im Kulturdock in der Fortmühle. Im Mittelpunkt steht die praktische Arbeit mit den seit März frei zugänglichen digitalen NSDAP-Mitgliederkarteien. Mehr als 16 Millionen Karteikarten können inzwischen online eingesehen werden. Erklärt wird unter anderem, wie die Suche funktioniert, wie Einträge zu bewerten sind und welche weiteren Informationen sich aus den Akten ergeben können. Eigene Recherchen sind vor Ort an bereitgestellten Laptops möglich. Der Eintritt ist frei, eine Anmeldung ist nicht erforderlich. Und eine Meldung vom Sport, Handball-Frauen-Bundesliga. Die HSG Blomberg-Lippe hat sich im Bundesliga-Topspiel beim Thüringer HC einen Punkt gesichert. Nach einer 17:14 Pausenführung endete die umkämpfte Partie mit 30:30. In der zweiten Hälfte holte der THC einen Rückstand auf. Die Entscheidung blieb bis zur letzten Sekunde offen. Beste Blomberger Werferin war Nike Kühne mit 8 Treffern. Trainer Steffen Birkner zeigte sich mit dem Auftritt und der Entwicklung seines Teams sehr zufrieden. Soweit die Meldung aus der Region. Weiter mit den Weltnachrichten.
4: Ich bin Babette Büchner. Der Koalitionsausschuss hat sich am Abend mehr als 4 Stunden mit dem weiteren Reformprogramm befasst, aber auch mit den Nachwehen der Landtagswahlen. In einer ersten Erklärung haben sich die Fraktionsspitzen nun klar von jeglichem politischen Extremismus abgegrenzt. Die Rede ist von einer historischen Bewährungsprobe für die Demokratie. In Sachsen-Anhalt war in dieser Woche zum ersten Mal ein AfD-Politiker zum Landtagspräsidenten gewählt worden. Es gibt den Verdacht, dass er auch Stimmen aus der CDU bekommen hat. Der Bundestag berät unterdessen am Vormittag erstmals über die geplante Einkommensteuerreform der schwarz-roten Koalition. Der Gesetzentwurf sieht Entlastungen vor allem für kleine und mittlere Einkommen und Familien mit Kindern vor.
5: Die Bundesregierung plant, das Kindergeld in den kommenden 2 Jahren leicht zu erhöhen und den steuerfreien Grundfreibetrag anzuheben. Außerdem soll der Spitzensteuersatz erst später greifen. Finanziert wird das unter anderem durch höhere Steuern für Reiche. Das sei kein großer Wurf, sagen Kritiker. Und die CDU wünscht sich einen Ausgleich für die kalte Progression, also den Effekt, dass, wenn Löhne steigen, auch mehr Steuern fällig werden. Thomas Bremser, Nachrichtenredaktion.
4: 2,5 Monate nach seinem Amtsantritt kommt der britische Premierminister Andy Burnham heute nach Berlin. Bei seinem Besuch geht es auch um die Bekämpfung von Cyberangriffen.
6: Gemeinsam wollen Deutschland und Großbritannien gegen feindliche Aktivitäten vorgehen, die Sicherheit und Wohlstand in beiden Ländern bedrohen, teilte die britische Regierung mit. Neben Cyberangriffen geht es dabei um Sabotage und andere hybride Bedrohungen, vor allem aus Russland. Am Mittag wird Kanzler Merz den britischen Premier Burnham in Berlin empfangen. Im Mittelpunkt steht die Unterzeichnung des sogenannten Kensington-Vertrags, der die deutsch-britischen Beziehungen 6 Jahre nach dem Brexit auf eine neue Grundlage stellt. Diana Kramer, Nachrichtenredaktion.
4: Bei einem schweren Verkehrsunfall sind in Brandenburg am Abend 4 Menschen ums Leben gekommen. Laut Polizei starben ein 14-jähriges Mädchen und 3 junge Männer im Alter von 16 bis 19 Jahren. Ein 61 Jahre alter Autofahrer wollte demnach bei Biesenthal in der Nähe von Berlin mehrere Fahrzeuge überholen und war dabei mit 3 von 4 entgegenkommenden Mopeds zusammengestoßen. Der 4. Mopedfahrer konnte ausweichen.
0: 9:05.
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0: 13 Grad sind es jetzt im Weserbergland. Der Himmel ist meist bedeckt. Dazu kann es jetzt auch noch mal leichten Regen geben. Und auch vom Mittag an sollte es dann trocken bleiben. Aber es sind teilweise ein paar stärkere Windböen heute mit dabei und die Temperaturen gehen runter bis zum Abend auf 10 Grad. Morgen der Freitag wieder mit vielen Wolken. Vom Vormittag bis zum Nachmittag kann mal leichter Regen mit dabei sein. Maximal 13 Grad. Meist trocken bleiben soll es am Samstag. Der beginnt erstmal meist mit vielen Wolken. Später soll es auch ein bisschen Sonne geben. Maximal 14 Grad. Das aktuelle Weserberglandwetter. Bei uns alle 30 Minuten. 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Auf den Straßen im Weserbergland ist aktuell alles frei. Die Landkreisblitzer heute verstärkt angekündigt für die Bereiche von Hameln und Hessisch-Oldendorf. Ein Blitzer steht auf der Strecke, die Kreisstraße 2 ist das zwischen Holtensen und Unsen. Und wenn Sie noch was gesehen haben, Ihr Radioaktiv-Verkehrshinweis telefonisch oder als WhatsApp, Text oder Sprachnachricht an 05151 und 6x5. Gute Fahrt.
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0: Mit Alex Henke, moin, und bei uns gleich Zeit für Kirche im Radio. Mit angedacht, die Worte zum Tage.

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0: Schönen guten Morgen, hier ist Radio Aktiv und jetzt angedacht die Worte zum Tage. Heute mit Pastor Christoph Vetter.
1: Langsam kommt er doch, der Herbst, wie wir ihn kennen. Es ist lang sommerlich warm geblieben und viele haben das genossen. Ich auch, war ich doch in diesem Jahr erst im September im Urlaub. Doch jetzt bricht der Herbst herein. Haben Sie ihn schon gerochen? Diesen regennassen, erdigen Geruch. Den Herbst kann man zuerst einmal riechen. Das fand schon der

Schriftsteller Kurt Tucholsky. Der meinte nämlich, eines Morgens riechst du den Herbst. Es ist noch nicht kalt. Es ist nicht windig. Es hat sich eigentlich gar nichts geändert. Und doch alles. Wenn der Herbst beginnt, dann ist das immer eine Art Abschied, ein erstes Loslassen des Sommers, fast schon des ganzen Jahres. Der Frühling hat mehr von Aufbruch und Neuanfang, die Natur erwacht, alles wird neu, alles neu macht der Mai, heißt es ja. Aber der Herbst, dort beginnt es, den Jahresbogen zu schließen, mit seiner Ernte und seinen vielen bunten Farben. Eigentlich hat sich doch gar nichts geändert. Und doch alles, schreibt Tucholsky. Das ist so. Wenn man auf das Jahr schaut, dann schwinden der Sommer und nun auch die Wochen. Und das lässt sich nicht aufhalten. Aber der Herbst, der bietet, so finde ich, auch die Möglichkeit, vielleicht sogar mit allen Sinnen, ein erstes Abschiednehmen zu üben. Zu überlegen, was nehme ich denn mit aus dem bisherigen Jahr? Was ist meine Ernte? Welche Früchte kann ich für mich sammeln? Oder was möchte ich vielleicht noch angehen, noch anpacken in diesem Jahr, in den letzten Monaten? Ich nehme in den kommenden Herbstwochen ein besonders schönes Segenswort mit, das ich vor kurzem gelesen habe. Gott segne dich und behüte dich vom Kopf bis in die Zehenspitzen. Gott lässt Liebe über dir leuchten und färbt auf dich ab. Gott legt Frieden in dein Herz und bleibt nicht weiter als eine Armlänge von dir entfernt. Diesen Segen mögen Sie alle im Herbst behüten, wünscht sich Pastor Christoph Vetter aus Erzen.

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0: und Olivia Rodrigo, Drop Dead. Es ist jetzt kurz vor 9:30.
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0: Ein verurteilter Sexualstraftäter, der einige Jahre in der JA Tündern saß, soll während eines Hafturlaubs erneut Kinder missbraucht haben. Die Nachrichten mit Angela Werner.
2: Vor dem Landgericht Aschaffenburg muss sich zurzeit ein 23-jähriger Sexualstraftäter verantworten, der zuvor mehrere Jahre in der Jugendanstalt Hameln saß und während eines Hafturlaubs erneut straffällig geworden sein soll. Der Angeklagte hat zum Prozessauftakt in Aschaffenburg zwei neue Missbrauchsfälle gestanden. Vor Gericht äußerte er sich auch kritisch über seine therapeutische Betreuung während der Haft in Hameln. Für Radioaktiv aktuell Anton Posnack-Sommer.
3: Im Prozess vor dem Landgericht Aschaffenburg richtet sich der Blick auch auf die Zeit des Angeklagten in der Jugendanstalt in Hameln. Dort habe er im ersten Haftjahr keine Therapie bekommen, sagte der 23-Jährige. Spätere Gespräche hätten aus seiner Sicht nur wenig bewirkt. Während seines Hafturlaubs soll er dann erneut zwei Jungen missbraucht haben. Vor Gericht erklärte der Angeklagte, er wolle sich künftig erneut behandeln lassen, wenn nötig auch mit Medikamenten. Die Jugendkammer hat für den Prozess 4 Verhandlungstage bis zum 21. Oktober angesetzt.
2: Ein Unfall mit 4 Leichtverletzten hat bei mehreren Menschen einen Schock ausgelöst. Die eigentlich Unbeteiligten hätten unter den Unfallopfern einen Bekannten erkannt, wie die Polizei laut dpa mitteilte. Die Einsatzkräfte am Unfallort auf der Bundesstraße 1 in Salzhemmendorf lösten einen sogenannten Massenanfall an Verletzten aus. Nach Angaben der Polizei hatte ein Mann zwischen Oldendorf und Hemmendorf zu spät bemerkt, dass ein vorausfahrendes Auto bremste. Er sei daraufhin in den Gegenverkehr ausgewichen und dort mit einem entgegenkommenden Auto zusammengestoßen. Der 19-jährige Unfallverursacher war demnach auch die Person, die von Bekannten am Unfallort erkannt wurde. Unter den leicht verletzten Opfern waren neben dem Unfallverursacher noch dessen Beifahrer sowie 2 Frauen im Alter von 55 und 65 Jahren aus dem entgegenkommenden Auto. Alle 4 kamen ins Krankenhaus. Die beiden Pkw waren nicht mehr fahrbereit. Die B1 musste zwischenzeitlich gesperrt werden. Joel Candelario Cruz hat sein Amt als Vorsitzender des Migrationsrates des Landkreises Hameln-Pyrmont zum 1. Oktober abgegeben. Zugleich hat Cruz seinen Austritt aus dem Migrationsrat zum 31. Dezember erklärt. Nach mehr als 5 Jahren ehrenamtlicher Arbeit für Integration, Teilhabe und gesellschaftlichen Zusammenhalt möchte er seinen Schwerpunkt künftig auf einen anderen Aufbau des von ihm mitgegründeten Weser Wirtschaftsforums legen. Mit seinem Ausscheiden möchte Cruz zugleich einen geordneten Übergang ermöglichen und Raum für neue Impulse im Migrationsrat schaffen. Soweit die Meldung aus der Region. Weiter mit den Weltnachrichten.
4: Ich bin Babette Büchner. Der Koalitionsausschuss hat sich am Abend mehr als 4 Stunden mit dem weiteren Reformprogramm befasst, aber auch mit den Nachwehen der Landtagswahlen. In einer ersten Erklärung haben sich die Fraktionsspitzen nun klar von jeglichem politischen Extremismus abgegrenzt. Die Rede ist von einer historischen Bewährungsprobe für die Demokratie. In Sachsen-Anhalt war in dieser Woche zum ersten Mal ein AfD-Politiker zum Landtagspräsidenten gewählt worden. Es gibt den Verdacht, dass er auch Stimmen aus der CDU bekommen hat. Der Bundestag berät unterdessen am Vormittag erstmals über die geplante Einkommensteuerreform der schwarz-roten Koalition. Der Gesetzentwurf sieht Entlastungen vor allem für kleine und mittlere Einkommen und Familien mit Kindern vor.
5: Die Bundesregierung plant, das Kindergeld in den kommenden 2 Jahren leicht zu erhöhen und den steuerfreien Grundfreibetrag anzuheben. Außerdem soll der Spitzensteuersatz erst später greifen. Finanziert wird das unter anderem durch höhere Steuern für Reiche. Das sei kein großer Wurf, sagen Kritiker. Und die CDU wünscht sich einen Ausgleich für die kalte Progression, also den Effekt, dass, wenn Löhne steigen, auch mehr Steuern fällig werden. Thomas Bremser, Nachrichtenredaktion.
4: 2,5 Monate nach seinem Amtsantritt kommt der britische Premierminister Andy Burnham heute nach Berlin. Bei seinem Besuch geht es auch um die Bekämpfung von Cyberangriffen.
6: Gemeinsam wollen Deutschland und Großbritannien gegen feindliche Aktivitäten vorgehen, die Sicherheit und Wohlstand in beiden Ländern bedrohen, teilte die britische Regierung mit. Neben Cyberangriffen geht es dabei um Sabotage und andere hybride Bedrohungen, vor allem aus Russland. Am Mittag wird Kanzler Merz den britischen Premier Burnham in Berlin empfangen. Im Mittelpunkt steht die Unterzeichnung des sogenannten Kensington-Vertrags, der die deutsch-britischen Beziehungen 6 Jahre nach dem Brexit auf eine neue Grundlage stellt. Diana Kramer, Nachrichtenredaktion.
4: Bei einem schweren Verkehrsunfall sind in Brandenburg am Abend 4 Menschen ums Leben gekommen. Laut Polizei starben ein 14-jähriges Mädchen und 3 junge Männer im Alter von 16 bis 19 Jahren. Ein 61 Jahre alter Autofahrer wollte demnach bei Biesenthal in der Nähe von Berlin mehrere Fahrzeuge überholen und war dabei mit 3 von 4 entgegenkommenden Mopeds zusammengestoßen. Der 4. Mopedfahrer konnte ausweichen.
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0: 13 Grad sind es jetzt im Weserbergland. Dazu ist der Himmel mal stark bewölkt und es kann jetzt auch mal Regen mit dabei sein. Und maximal 13 Grad, dann wird dann auch das Höchste sein. Bis zum Abend gehen die Temperaturen runter auf 10 Grad. Morgen, der Freitag, wieder viele Wolken. Vom Vormittag bis zum Nachmittag teils leichter Regen mit dabei bei bis zu 13 Grad. Der Samstag beginnt dann mal stark bewölkt. Später soll es auch ein bisschen Sonne geben und trocken bleiben bei bis zu 14 Grad. Das aktuelle Weserberglandwetter. Bei uns alle 30 Minuten. Der Radioaktiv-Verkehrsservice. Da haben wir aktuell nur die Blitzer. Heute verstärkt angekündigt die Landkreisblitzer für die Bereiche von Hameln und Hessisch-Oldendorf. Ein Blitzer steht auf der Kreisstraße 2 zwischen Holtensen und Unsen. Und wenn Sie noch was gesehen haben, Ihr Radioaktiv-Verkehrshinweis telefonisch oder als WhatsApp, Text oder Sprachnachricht an 05151 und 6x5. Gute Fahrt.
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0: Und der Donnerstag traditionell ein Tag für alle Kinofans, denn da starten neue Filme auf der großen Leinwand, auch in den heimischen Kinos. Und wir haben für Sie schon mal ein paar Highlights rausgesucht. Hören Sie gleich hier bei uns. Ich bin Alex Henke, hallo.

0: Drop Dead. Schönen guten Morgen im Weserbergland, hier ist Radioaktiv. Wer sich diese Woche im Kino so ein bisschen gruseln möchte, der hat die Wahl. Durchgeknallte Alien-Action oder ein Film über Facebook, klingt ja beides auf seine Art ein bisschen erschreckend. Welche Neustarts sich lohnen und was sich vielleicht sparen können, Ronny Thorau hat die Kinostarts der Woche für Sie.
1: Ich glaube, wir haben hier ein kleines Problem.
2: Die erste Hälfte der Alien-Horror-Comedy-Action Hope ist ein echter Adrenalinkick.
3: Was ist das?
4: Ja, jedenfalls keine uns bekannte Spezies.
2: Zum Fingernägel kauen, Augen aufreißen vor Staunen und fast schon selber Panik kriegen.
5: Rennt um euer Leben!
2: Irgendwann schaltet die kultverdächtige Action aus Südkorea dann doch mal einen Gang herunter und man kommt dazu, auch ein paar Schwächen des Films zu bemerken. Trotzdem ein genialer Filmmix.
3: Hast du es gesehen?
6: Was für eine Frage!
2: Was hat Social Media mit uns gemacht? The Social Reckoning verfilmt Whistleblower-Enthüllungen über Facebook und seinen Chef Mark Zuckerberg.
7: Ich wollte rausfinden, wer meine Freundin radikalisiert hat.
3: Und?
7: Wir waren es.
2: Der Film hat klare Helden und Schuldige und könnte Nutzer von Facebook und Co. wütend und misstrauischer machen. Was in diesem Fall aber gar nichts Schlechtes sein muss.
8: Mark, wir wollen gegen Hassreden vorgehen. Und du willst sie noch anfachen und auf die Spitze treiben?
9: Ende der Diskussion.
2: Zum Schluss ist nicht mehr so viel Liebe übrig bei einem reifen Ehepaar, oder doch?
10: Du liest nicht, du interessierst dich nicht, du verblödest langsam.
11: Ich lese jeden Tag Zeitungen.
10: Den Sport.
2: Andreas Dresens Film Alte Liebe erzählt von einem Ehepaar, das durch eine Einladung aus seinem Trott gleichförmiger Tage, Frotzeleien und verschütteter Nähe herausgeholt wird.
12: Einfach eine Einladung und zack, übrigens ich heirate. Wir kennen den nicht mal.
13: Siehst du unsere Tochter, Harry?
2: Dank des Drehbuchs, der Dialoge und der Hauptdarsteller Dagmar Menzel und Joachim Kroll ist das alles so authentisch, als würde man einem echten Ehepaar zuschauen.
14: Man wird alt, müde, langweilig.
15: Ich will aber nicht müde, alt und langweilig werden.
16: Bist du auch nicht?
17: Noch nicht.
0: Und für welchen Film Sie sich auch entscheiden, Radioaktiv wünscht viel Spaß im Kino.

0: 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Wohin?
1: Wohin? Vielleicht mal nach Bad Pyrmont in den Kurpark, denn bis Ende Oktober gibt es dann noch die Uli Stein Cartoons. Tierisch guter Humor also, denn wer kennt sie nicht, die freche Maus von Uli Stein, die sein Markenzeichen geworden ist und millionenfach auf Postkarten, Büchern, T-Shirts, Tassen und viel mehr zu sehen ist. 50 echte Uli Stein Bilder sind auf dem Rundweg im Pyrmonter Kurpark beim Spaziergang unter freiem Himmel zu entdecken. Oder vielleicht Gentleman über Bord, das gibt es heute ab 19.30 Uhr im Theater in Hameln. Nach Herrn Lehmann im April 24 nur eine weitere Lesung des Erfolgsduos Köhler-Diller mit einem tiefgründigen, genial komponierten literarischen Meisterwerk. 19.30 Uhr heute im Theater in Hameln. Oder was für die Kleinen, Paw Patrol, das Piratenabenteuer, gibt es am Freitag ab 16 Uhr in der Rattenfängerhalle in Hameln. Also da sind eine kleinen und großen Paw Patrol-Fans zu eingeladen.
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0: Hier ist Radio Aktiv und gleich nach den Nachrichten geht es weiter mit Musik von The Script zusammen mit Will I Am. Hall of Fame spiele ich Ihnen gleich. Und Jimmy Cliff, I Can See Clearly Now. Es ist jetzt 10 Uhr.
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0: Ein verurteilter Sexualstraftäter, der einige Jahre in der JA Tündern saß, soll während eines Hafturlaubs erneut Kinder missbraucht haben. Die Nachrichten mit Angela Berner.
2: Vor dem Landgericht Aschaffenburg muss sich zurzeit ein 23-Jähriger wegen schweren sexuellen Missbrauchs von Kindern verantworten. Der Angeklagte war bereits 2021 wegen mehrfachen Kindesmissbrauchs verurteilt worden und saß bis Anfang 2025 in der Jugendanstalt Hameln in Haft. Während eines Hafturlaubs und zur Vorbereitung seiner Entlassung zog er nach Bayern. Dort soll er sich erneut an zwei Jungen im Alter von 11 und 12 Jahren vergangen haben. Die Taten hat der Mann vor Gericht weitgehend eingeräumt. Die Staatsanwaltschaft hält ihn für gefährlich und beantragt die Unterbringung in Sicherheitsverwahrung. Nach Bekanntwerden der neuen Vorwürfe hatte Niedersachsens Justizministerium von einem Prognoseirrtum bei der Entlassungsvorbereitung gesprochen. Das Verfahren soll noch bis zum 21. Oktober dauern. Der Flecken Salzhemmendorf beteiligt sich auch in diesem Jahr am bundesweiten Vorlesetag. Am 20. November steht die Aktion unter dem Motto »Ich lese vor, du auch«. Ziel ist es, Kinder und Jugendliche für Bücher und Geschichten zu begeistern und die Bedeutung des Vorlesens in den Mittelpunkt zu rücken. Die Vorleseaktionen in Salzhemmendorf werden erneut von der Freiwilligenagentur koordiniert. Gesucht werden sowohl ehrenamtliche Vorleserinnen und Vorleser als auch Kindergärten, Schulen, Büchereien und andere Einrichtungen, die eine Vorleseaktion anbieten möchten. Vorlesen stärkt die Sprachentwicklung, das Selbstbewusstsein und die Lesekompetenz von Kindern. Wer sich beteiligen möchte, kann sich noch bis zum 7. November bei der Freiwilligenagentur Salzhemmendorf anmelden. Mit den Vorleseaktionen sollen das Miteinander im Flecken gestärkt und Lesefreude an die junge Generation weitergegeben werden. Extreme Wetterereignisse, Dürre und Hochwasser sind längst keine Probleme ferner Länder mehr. Welche Folgen der Klimawandel auch in Niedersachsen hat, zeigt die Wanderausstellung Klima – ein Fluss, die noch bis zum 21. Oktober in der Schalterhalle der Sparkasse Hameln-Weser-Bergland in Hameln zu sehen ist. Die Ausstellung wurde vom Niedersächsischen Landesbetrieb für Wasserwirtschaft, Küsten und Naturschutz entwickelt und auf Initiative von dem Waldpädagogen Bernd Schindler nach Hameln geholt. Unterstützt wird das Projekt von der Klimaanpassungsmanagerin der Stadt, dem Forstamt Hameln und der Sparkasse. Zur Vernissage heute um 19 Uhr sind Interessierte herzlich eingeladen. Die Ausstellung richtet sich auch an Schulklassen ab Jahrgangsstufe 6 und soll das Bewusstsein für die Folgen des Klimawandels stärken. Und soweit die Meldung aus der Region. Weiter mit den Weltnachrichten.
3: Ich bin Babette Büchner. Der Koalitionsausschuss hat sich mehr als 4 Stunden mit dem weiteren Reformprogramm befasst. Die Fraktionsspitzen von Union und SPD sprechen von einer guten und konstruktiven Atmosphäre. In einer ersten Erklärung heißt es, man habe sich zu einer zügigen Umsetzung der Reformvorhaben bekannt.
4: Wirtschaftswachstum, sichere Arbeitsplätze und der gesellschaftliche Zusammenhalt sollen im Zentrum der weiteren Arbeit der Koalition stehen, heißt es, und die geplanten Reformen zügig zum Abschluss gebracht werden. Einigkeit gab es in der Frage der Abgrenzung von politischem Extremismus, rechts wie links. Die Fraktionschefs sprechen in der Erklärung von einer historischen Bewährungsprobe für die Demokratie. Man sei aber fest entschlossen, das Land nicht den Extremisten zu überlassen. Diana Kramer, Nachrichtenredaktion.
3: In Berlin haben sich Linke, Grüne und SPD nach langen Diskussionen auf eine gemeinsame Linie gegen Antisemitismus geeinigt. Das erfuhr die Deutsche Presseagentur aus Parteikreisen. 2,5 Wochen nach der Wahl zum Berliner Abgeordnetenhaus dürfte damit der Weg für Sondierungsgespräche zur Regierungsbildung frei sein. Die 87-jährige Spanierin, deren Zwangsräumung vor 2 Wochen Massenproteste ausgelöst hat, ist gestorben. Die Seniorin war nach jahrelangem Kampf mit dem Vermieter nach 70 Jahren aus ihrer Wohnung geworfen worden. Die Proteste in Spanien dürften jetzt noch einmal zunehmen.
5: Mit einem Mosaik aus Kerzen auf dem Protestcamp in Madrid und einer Mahnwache vor dem Parlament haben Hunderte der verstorbenen Rentnerin Mari Carmen gedacht. Wir spüren den Verlust wie unseren eigenen, schrieb Spaniens Regierungschef Pedro Sánchez in den sozialen Netzwerken. Die Notlage auf dem Wohnungsmarkt dürfte zum bestimmenden Thema des Wahlkampfs werden. Spaniens Gewerkschaften haben gestern zu einem Generalstreik am 11. November aufgerufen. Aus Barcelona, Julia Macher.
3: Läuft in der Nähe des Münchner Flughafens ein Puma herum? Eine nächtliche Wärmebildkamerasuche hat keine neue Spur gebracht, sagte eine Polizeisprecherin am Morgen. Gestern hatten Einsatzkräfte das Naturschutzgebiet schon mit Hubschrauber, Drohnen und am Boden durchkämmt. Ein Jäger hatte zuvor mit einem Nachtsichtgerät ein verdächtiges Tier gefilmt. Ein Experte hält es für möglich, dass es sich um einen Puma handelt.
0: 5:05.
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0: 13 Grad sind es jetzt aktuell. Die Temperatur geht langsam runter bis zum Abend auf 10 Grad. Dazu haben wir heute meist einen stark bewölkten Himmel. Und es kann auch leichter Regen noch mal mit dabei sein. Vom Mittag an, da sollte der dann langsam nachlassen. Teilweise sind ein paar stärkere Windböen mit dabei. Morgen, der Freitag, zum Start ins Wochenende, zeigt sich auch mit vielen Wolken. Vom Vormittag bis zum Nachmittag ist mal leichter Regen dabei, maximal 13 Grad. Der Samstag soll dann meist trocken bleiben, beginnt mit vielen Wolken. Später lockert es aber auch mal auf bei bis zu 14 Grad. Das aktuelle Weserberglandwetter. Bei uns alle 30 Minuten. Kurzer Blick auf die Straßen im Weserbergland, da ist aktuell alles frei. Landkreis Blitzer heute verstärkt angekündigt für die Bereiche von Hameln und Hessisch-Ollendorf. Ein Blitzer steht auf der Kreisstraße 2 zwischen Holtensen und Unsinn. Und wenn Sie noch was gesehen haben, Ihr Radioaktiv-Verkehrshinweis telefonisch oder als WhatsApp, Text oder Sprachnachricht an 05151 und 6x5. Gute Fahrt.
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0: In dieser Woche, da gab es im Max-Kino in Hameln eine Veranstaltung, die hieß Ich bin ich. Ich bin mehr als meine Diagnose. Da ging es auch konkret um psychische Gesundheit. Und mehr dazu hören Sie gleich hier bei uns. Ich bin Alex Henke, hallo.

bei der Veranstaltung Ich bin ich, ich bin mehr als meine Diagnose zur psychischen Gesundheit im Max-Kino in Hameln gab es insgesamt 17 verschiedene Stände. Die Aufsteller, die kamen aus unterschiedlichsten Bereichen und haben da ihre Angebote, Unterstützungsmöglichkeiten vorgestellt. In einem der Stände geht es um ABW, die Assistenz beim Wohnen. Dort möchten die Verantwortlichen über das Angebot, über das die Eingliederungshilfe des Landkreises läuft, aufklären und informieren, mit welchen psychischen Erkrankungen sie arbeitet und wie die Unterstützung im Alltag konkret aussieht, erklärt die Einleitungs-

0: Leiterin Isira Mandic.
1: Eigentlich mit allen psychischen Erkrankungen oder seelischen Erkrankungen. Also es geht von Depressionen über Borderline, Schizophrenie, eigentlich so gut wie alles. Wichtig ist, dass die Leute zu Hause wohnen bei uns. Dann können wir auch die Hilfe im Prinzip leisten. Und wir leisten im Alltag sozusagen. Ne? Also unterstützen die Leute, sodass sie noch alleine zu Hause wohnen können und nicht in eine Einrichtung müssen. Und wir gehen zusammen zu Behörden, zu Ärzten, helfen zu Hause vielleicht ein bisschen, ne? Tagesstruktur entwickeln und so welche Sachen.
0: Auch Manuela Tanja von K und Plus X aus Hameln war mit vor Ort. Sie bieten Hilfe für Familien, Kinder und Jugendliche sowie beeinträchtigte kranke Menschen an. Als Mitarbeiterin stellt sie dort die Angebote ihrer Einrichtung vor. Dazu gehören unter anderem Familienhilfe und Erziehungsbeistand.
2: Wir haben zusätzlich zu den Arbeiten und Maßnahmen als Erziehungsbeistände auch Möglichkeiten der ambulant betreuten Unterstützung, also ambulant betreutes Wohnen. Und heute sind wir hier einmal, um das eben darzustellen, einmal mit für Klienten mit Migrationshintergrund und einmal mit deutschsprachigen Hintergrund.
0: Bei K plus X, da spielen psychische Erkrankungen ebenso eine wichtige Rolle. Und dabei geht es, kurz gesagt, um alles, was die Seele und das psychische Wohlbefinden betrifft.
2: Wir können dabei helfen. Ganz wichtig ist das, wir haben eine Kreativgruppe, die sich ganz besonders für Menschen, die in psychischen Schwierigkeiten ist, die dafür da ist. Dann können wir Anbindung machen an therapeutische Angebote, an zum Beispiel die Ameus-Klinik oder die Klinik in Hildesheim. Oder wir können auch ambulant betreutes Wohnen anbieten, wenn die Therapie nicht so dringend notwendig ist, dann reicht auch manchmal das Gespräch, wenn der Patient oder der Klient gut medikamentös eingestellt ist, dann reicht auch einfach die Möglichkeit als ambulante Betreuung.
0: Aber nicht nur Organisationen mit einem breit gefächerten Angebot rund um das psychische Erkrankungen waren vor Ort. Auch Vorstand Tanja Adams der Alzheimer-Gesellschaft Hameln-Pyrmont war mit dabei. Der Schwerpunkt liegt hier auf Demenz und den psychischen Belastungen, die damit auch für Angehörige verbunden sein können. Gerade sie sind im Alltag häufig stark gefordert und können Unterstützung gebrauchen.
3: Helfen ist eben beraten, tätig zu sein in unseren Gesprächsstunden, im Selbsthilfe-Café, Café damals und mit auf unserer Homepage eben Informationen zu liefern, sodass man uns direkt auch ansprechen kann und oder per E-Mail.
0: Bei der Veranstaltung Ich bin ich, ich bin mehr als meine Diagnose zur psychischen Gesundheit im Max-Kino Hameln. Da gab es also verschiedene Stände, die sich um dieses Thema befasst haben. Und gehört haben Sie davon hier bei Radioaktiv. 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

0: Hier ist der Radio Tief da. Kurzer Blick aufs Herbstwetter und danach geht's weiter mit Musik von Elton John. I'm Still Standing gibt's gleich. Und Lucas Graham, Love Someone. Halb elf.
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0: 13 Grad aktuell im Weserbergland, dazu gibt es viele Wolken, leichter Regen ist auch noch mit dabei. Der sollte aber so zum Vormittag an langsam nachlassen, es wird teils aber windig. Und bis zum Abend gehen die Temperaturen runter auf 10 Grad. Morgen, der Freitag, zeigt sich mit bedecktem Himmel. Vom Vormittag bis zum Nachmittag ist mal leichter Regen dabei, bei bis zu 13 Grad. Meist trocken bleiben soll es dann am Samstag. Der beginnt erstmal stark bewölkt, später soll sich aber auch ein bisschen Sonne blicken lassen, bei bis zu 14 Grad. Das aktuelle Weserberglandwetter bei uns alle 30 Minuten.
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0: In dieser Woche, da gab es im Max-Kino in Hameln eine Veranstaltung, die hieß ich bin mehr als meine Diagnose. Und da geht es auch um die psychische Gesundheit und was die Besucher dazu gesagt haben an diesem Tag. Das hören Sie gleich hier bei uns im Radioaktiv-Tag. Ich bin Alex Henke, hallo.

0: bei der Veranstaltung. Ich bin mehr als meine Diagnose. Im Filmpalast Max in Hameln, da standen nicht nur die verschiedenen Angebote und Organisationen im Mittelpunkt. Für einige Besucher stand an diesem Tag vor allem das Interesse und die Neugier im Vordergrund. Sie wollten sich informieren, neue Eindrücke sammeln und mehr über das Thema psychische Gesundheit erfahren.
1: Von der Veranstaltung erwarte ich erstmal, dass ich Informationen bekomme, dass ich Informationen sammeln kann, was ja auch hier gegeben ist, und dass ich dementsprechend einen Input bekomme, den ich vielleicht auch weitergeben kann, denn aktuell ist es ja schwierig für betroffene Personen einfach eine Möglichkeit zu finden oder eine schnelle Anlaufstelle zu bekommen. Und ich denke mir, alles, was man an Informationen bekommt, ist halt immer hilfreich, und deshalb ist die Veranstaltung hier super.
0: Und auch ohne selbst betroffen zu sein, hält es die Besucherin für wichtig, sich mit psychischer Gesundheit auseinanderzusetzen.
1: Die Veranstaltung ist einfach wichtig, dass man das Gefühl hat als Betroffener, wenn die Betroffenen überhaupt das nutzen, dass man halt einfach nicht alleine ist. Und für die Angehörigen ebenso eine kleine Unterstützung, damit auch die aufgefangen werden. Denn Betroffene, Verwandte leiden sicherlich genauso, vielleicht nicht genauso, aber leiden auch. Und von daher ist das einfach eine Motivation und einfach so eine kleine Hemmschwelle, die auch gebrochen werden kann.
0: Und unter den Besuchern waren auch Menschen, die das Thema aus eigener Erfahrung kennen und selbst schwierige Zeiten durchgemacht haben.
2: Ich habe eine ADHS-Störung und dadurch habe mehrere Komorbiditäten, eine Angststörung, eine Zwangsstörung da entwickelt. Ich lerne immer. Ich versuche immer, mich zu verbessern. Ich behaupte auch, dass ich eine gewisse emotionale Intelligenz dafür habe. Aber es ist immer ein Kampf. Vor einem Jahr war ich komplett verwahrlost und habe mich da wieder rausgekämpft.
0: Der hat sich aus dieser Situation wieder rausgekämpft und weiß heute, wie wichtig Unterstützung und Hilfe sein können.
2: Das ist wichtig, allein zum Networking. Aber auch viele können sich nicht eingestehen, dass sie psychisch krank sind und können dann informieren sich, dass es halt eben keine Schwäche ist, an seinem Problem zu arbeiten.
0: Soweit also Besucherstimmen der Veranstaltung Ich bin ich, ich bin mehr als meine Diagnose. Die gab es im Filmpalast Max in Hameln, und da war das Thema die psychische Gesundheit. Und hier ist Radioaktiv.

0: Wohin? 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
1: Ja, diese Band wurde vor allem als Vampir-Hausband im Kultfilm From Dusk Till Dawn bekannt. Tito und Tarantula, und sie sind am Freitag um 20 Uhr in der Sumpfblume in Hameln, und dann können sie sich nochmal live von der Band überzeugen. Handgemachte Musik mit Jenseits und Band Hey Na gibt's im Klosterkeller in Lüchte. Am Freitag geht es da um 19 Uhr los, und die Titel der Band, die pendeln musikalisch zwischen Balladen, Pop, Akustik, Rock, Blues und Reggae. Oder vielleicht ein Nichtraucherhut-Konzert auf dem Hafenschiff Tast in Hameln mit The Noah Project. Startet am Samstag um 19 Uhr im Senator Meierweg. Und die Musiker aus Hameln und Hannover bringen dann ein eingespieltes, stimmgewaltiges Repertoire mit. 19 Uhr geht's am Samstag auf der Tast los.
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1: Mit Angela Werner. Großer Erfolg für die Bürgerenergiegenossenschaft Engeno Pyrmont-Lüchte. Beim erstmals vergebenen Zukunftspreis Deutsche Energie hat die Genossenschaft den 3. Platz in der Kategorie Gesellschaft erreicht. Die Auszeichnung wurde jetzt im Rahmen der Berliner Konferenz für bürgerlichen Klimaschutz überreicht. Gewürdigt werden Projekte, die zeigen, wie eine sichere, bezahlbare und klimafreundliche Energieversorgung gelingen kann. Nach Angaben der Engeno macht die Auszeichnung deutlich, wie wichtig Bürgerinitiativen und Energiegenossenschaften für die Akzeptanz von Klimaschutz vor Ort sind. Die Engeno setzt sich seit Jahren gemeinsam mit Bürgerinnen und Bürgern für den Ausbau erneuerbarer Energien in der Region Bad Pyrmont und Lüchte ein. 37 junge Menschen haben jetzt ihre Ausbildung zur Pflegefachfrau bzw. zum Pflegefachmann am Sana Bildungszentrum für Gesundheitsberufe in Hameln begonnen. Zum Ausbildungsstart begrüßte das Bildungszentrum 2 neue Kurse. In den kommenden 3 Jahren erwartet die angehenden Pflegekräfte eine enge Verzahnung von Theorie und Praxis. Ihre Einsätze absolvieren sie sowohl im Sana-Klinikum Hameln-Pyrmont als auch bei verschiedenen Kooperationspartnern. Nach Angaben des Bildungszentrums sollen digitale Lernangebote, praxisnahe Simulationen und intensive Praxisbegleitung die Ausbildung unterstützen. Für seine Ausbildungsqualität wurde das Sana Bildungszentrum erst kürzlich mit der niedersächsischen Auszeichnung für besonders verlässliche Ausbildung 2026 ausgezeichnet. Das Klinikum will weiter auf die Ausbildung eigener Fachkräfte für die Gesundheitsversorgung in der Region setzen. Heinz Brandt aus Erzen wurde vom Kreistag zum stellvertretenden Kreisbrandmeister gewählt. Zuvor war Brandt bereits bei einer Gegenstimme und einer Enthaltung von den Ortsbrandmeistern bestimmt worden. Brandt verfüge über langjährige Erfahrungen in der Kreisfeuerwehr, aktuell als Leiter der technischen Einsatzleitung 2, sagte Landrat Dirk Adomath. Er löst Carsten Scholz ab, der auf eigenen Wunsch die Entlassung aus dem Ehrenbeamtenverhältnis beantragt hatte. Außerdem wurde Heinz Brandt zum Hauptbrandinspektor befördert. Soweit die Meldung aus der Region. Weiter mit den Weltnachrichten.
2: Ich bin Babette Büchner. Der Bundestag berät heute über die geplante Einkommensteuerreform der schwarz-roten Koalition. Finanzminister Lars Klingbeil verteidigte dabei seinen Gesetzentwurf. Mit insgesamt 10 Milliarden Euro würden vor allem kleine und mittlere Einkommen und Familien mit Kindern entlastet.
3: Damit das alles bezahlt werden kann, nehmen wir die sehr hohen Einkommen in unserem Land stärker in die Verantwortung. Das macht unser Steuersystem, aber auch unser Land gerechter. Die Reichensteuer wird etwas früher greifen. Außerdem führen wir eine Steuer für die Superreichen in unserem Land, für die allerhöchsten Einkommen ein, die mehr als 280.000 Euro im Jahr haben.
2: In ihrem Koalitionsausschuss hatten die Spitzen von Union und SPD am Abend vereinbart, ihre Reformvorhaben zügig umzusetzen. 2,5 Wochen nach der Wahl zum Berliner Abgeordnetenhaus dürfte der Weg für rot-grün-rote Sondierungsgespräche frei sein. Linke, Grüne und SPD haben nach dpa-Informationen ein zentrales Hindernis aus dem Weg geräumt und sich auf eine gemeinsame Linie gegen Antisemitismus verständigt.
4: Das Thema beherrscht seit dem Sieg der Linken bei der Abgeordnetenhauswahl die Schlagzeilen weit über die Hauptstadt hinaus. Teile der Partei stehen massiv in der Kritik wegen ihrer Position zu Israel. Ein pro-palästinensischer Aktivist und das Oberhaupt eines kriminellen Clans auf einer linken Wahlparty war dann zu viel. Grüne und SPD hatten auf verbindliche Absprachen bestanden, wie mit antisemitischen Vorfällen umgegangen wird, als Bedingung für Sondierungen. Diana Kramer, Nachrichtenredaktion.
2: Bei einem schweren Verkehrsunfall sind in Brandenburg am Abend 4 Menschen ums Leben gekommen. Laut Polizei starben ein 14-jähriges Mädchen und 3 junge Männer im Alter von 15 bis 19 Jahren. Ein 61 Jahre alter Autofahrer wollte demnach bei Biesenthal nördlich von Berlin mehrere Fahrzeuge überholen und war dabei mit 3 von 4 entgegenkommenden Mopeds zusammengestoßen. Die Menschen in Deutschland haben im vergangenen Jahr häufiger Busse und Bahnen im Nahverkehr genutzt. Laut Statistischem Bundesamt gab es ein Plus von 2% gegenüber dem Vorjahr. Die Busse bedienten rund 5,5 Milliarden Passagiere. Im Nahverkehr mit der Bahn waren 2,8 Milliarden Menschen unterwegs. Bei den Straßenbahnen gab es dagegen keine Veränderung.
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5: 13 Grad sind es im Weserbergland und der Himmel ist meist stark bewölkt. Da kann jetzt auch noch mal leichter Regen mit dabei sein und ein paar stärkere Windböen auch. Und die Temperatur geht runter bis zum Abend auf 10 Grad. Morgen, der Freitag, der zeigt sich dann auch meist mit bedecktem Himmel. Vom Vormittag bis zum Nachmittag kann es mal leichten Regen geben, maximal 13 Grad. Der Samstag meist am Anfang mit vielen Wolken, später soll sich auch mal ein bisschen Sonne blicken lassen. Es bleibt trocken bei bis zu 14 Grad. Das aktuelle Weserberglandwetter bei uns alle 30 Minuten. Der Radioaktivverkehrsservice. Da haben wir aktuell nur die Blitzer. Landkreisblitzer heute verstärkt angekündigt für die Bereiche von Hameln und Hessisch-Oldendorf. Ein Blitzer steht auf der Kreisstraße zwischen Holtensen und Unsen. Und wenn Sie noch was gesehen haben, Ihr Radioaktivverkehrshinweis telefonisch oder als WhatsApp, Text oder Sprachnachricht an 05151 und 6x5. Gute Fahrt.
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5: Mit Alex Henke, hallo. Ja, und die Herbstzeit ist ja auch Grippezeit. Um vorzubeugen, gibt es ja die Grippeschutzimpfung. Was ein Hameler Arzt dazu rät, das hören Sie gleich hier bei uns im Radioaktiv-Tag.

0: Ja, und die Herbstzeit ist natürlich auch Grippezeit. Wer schon mal eine richtige Grippe hatte, der weiß, wie belastend das für den Körper sein kann. Aber man kann ja vorbeugen und sich gegen Grippe impfen lassen. Der ideale Zeitraum für die Impfung ist von Oktober bis Mitte Dezember, bevor die Grippewelle beginnt. Dr. Axel Reutschig aus Hameln, der erklärt, welche Vorteile die Grippeschutzimpfung hat.
1: Ja, die Grippeschutzimpfung ist ja eine Impfung gegen die Erkrankung Influenza. Und das ist eine ernsthafte Erkrankung, die eben die Menschen krank machen kann und auch natürlich auch lebensbedrohlich sein kann. Und insbesondere, wenn sich die Erkrankung in der Bevölkerung ausweitet, das will man, also eine Epidemie entstehen könnte, genau das will man ja mit der Grippeschutzimpfung verhindern. Und es gibt Zahlen, zumindest Rechenmodelle, mit denen man nachgewiesen hat, dass etwa 400.000 Erkrankungen im Jahr verhindert werden durch die flächenhafte Grippeschutzimpfung. Es gibt noch einen zweiten Vorteil, der jetzt immer mehr in den Vordergrund kommt. Man nimmt an, dass durch die Entzündung auch Gefäßprozesse in Gang gesetzt werden können. Und insofern empfiehlt man auch gerade

0: die Grippeschutzimpfung für Menschen, die Herzinfarkt und Schlaganfall gefährdet sind.
1: Man kann aber trotz einer Impfung Grippe bekommen. Menschen ab 60 Jahren oder Menschen mit chronischen Grunderkrankungen sollten sich deshalb schützen. Der Grund vor schweren Verläufen kann durch die Schutzimpfung gemildert werden.
0: Genau, die Ständige Impfkommission gibt das ja eigentlich relativ klar. Alle ab 60 sollen geimpft werden. Und darüber hinaus Menschen mit chronischen Erkrankungen, die dann besonders schwere Krankheitsverläufe erwarten würden. Und medizinisches Personal, Menschen, die sag mal, in öffentlichen Einrichtungen arbeiten, mit vielen anderen zusammenkommen, Lehrer zum Beispiel, und Schwangere würden da auch noch drunter fallen.
1: Aber es gibt auch Menschen, die das Impfen kritisch sehen. Welche Nebenwirkung hat denn die Impfung?
0: Na, es gibt natürlich Risiken bei jeder Aktion, die man am Menschen durchführt. Also im Wesentlichen würde man sagen, es kann in seltenen Fällen allergische Reaktionen, besonders auf Hühnereiweiß, geben bei bestimmten Grippeimpfstoffen. Das muss man bedenken. Ansonsten sind die üblichen Impfreaktionen vielleicht einen Tag Kopfschmerzen oder lokal an der Impfstelle eine Rötung, Schwellung, vielleicht eine kleiner Schmerz. Aber das ist im Grunde genommen vernachlässigbar.
1: Das sagt Dr. Axel Reutschig aus Hameln zur Grippeschutzimpfung. Und gehört haben Sie es hier bei Radioaktiv.

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1: 12 Grad sind es aktuell im Weserbergland. Bis zum Abend geht die Temperatur dann langsam runter auf 10 Grad. Heute gibt es viele Wolken. Es ist noch ein bisschen leichter Regen mit dabei. Der sollte dann aber so zum Nachmittag nachlassen. Und morgen am Freitag bekommen wir dann wieder viele Wolken. Vom Vormittag bis zum Nachmittag ist da mal leichter Regen mit dabei, maximal 15 Grad. Meist trocken bleiben soll es am Samstag. Der beginnt meist wolkig, aber später soll es auch ein bisschen Sonne geben. Das aktuelle Weserberglandwetter bei uns alle 30 Minuten.
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1: In dieser Woche, da gab es im Max-Filmpalast in Hameln eine Veranstaltung, die hieß Ich bin, wie ich ist, ich bin mehr als meine Diagnose. Da ging es auch um den Umgang mit psychischer Gesundheit. Und was die Veranstalter dazu sagen, das hören Sie gleich hier bei uns. Ich bin Alex Hinkalo.

0: Psychische Gesundheit ist ein Thema, über das noch viel zu wenig gesprochen wird. Um das zu ändern, gab es jetzt am 5. Oktober eine Veranstaltung, die hieß ich bin mehr als meine Diagnose in Hameln. Mit dabei waren insgesamt 17 verschiedene Stände, an denen sich Besucher über psychische Erkrankungen, Hilfsangebote und den Umgang mit psychischer Gesundheit informieren konnten. Was die Veranstalter damit erreichen wollten und wie groß das Interesse war, Radioaktiv-Reporterin Deborah Steckel hat die Infos.
1: Der Filmpalast Max, in dem die Veranstaltung stattfand, war an diesem Abend gut gefüllt. Um 18 Uhr begann der Film Ich bin mehr als meine Diagnose, der den gleichen Titel wie die Veranstaltung trägt. Das Interesse war so groß, dass der Kinosaal überfüllt war. Einige Besucher fanden deshalb keinen Platz mehr und konnten den Film nicht mitschauen. Die Veranstalter freuten sich über die große Resonanz. Doch was steckt eigentlich hinter der Veranstaltung?
2: Das Bündnis gibt es jetzt seit 2025, aber die ersten Schritte haben wir 2024 schon unternommen. Und da war das Sozialpsychiatrische Verbund gleich von Anfang an ein starker Träger und starker Partner für das Bündnis.
1: So Florian Vogel vom Bündnis gegen Depressionen Hameln-Pyrmont. Die Veranstaltung sollte jedoch nicht nur informieren.
2: Ganz, ganz wichtig heute ist es eine Entstigmatisierung. Es ist wichtig, über psychische Gesundheit, aber auch über psychische Betroffene zu reden. Es ist wichtig, dass die Leute sich Hilfe holen, keine Angst haben, das Ganze anzusprechen. Und durch die ganzen Partner, die man hier auch sieht, ist es auch ganz, ganz wichtig, Netzwerkarbeit zu machen.
1: Ein wichtiger Punkt dabei, psychische Erkrankungen können jeden Menschen treffen. Ob im eigenen Umfeld, in der Familie oder vielleicht sogar einen selbst. Umso wichtiger ist es, offen darüber zu sprechen und das Thema nicht zu verschweigen.
2: Es ist immer wichtig, über psychische Gesundheit zu reden. Wenn man sich aber dementsprechend die aktuellen Fallzahlen anschaut, da war im Landkreis fast 13% Betroffene von volljährigen Menschen, die eine aktuelle Diagnose mit Depressionserkrankung haben. Die Diagnosen bezüglich einer Angsterkrankung ist noch viel, viel höher, die auch zu einer psychischen Erkrankung gehört. Und umso wichtiger ist es, dass wir offen darüber reden, dass wir uns bewusst machen, wo wir uns Hilfe holen können und dass es dementsprechend keine Schwäche ist, sich Hilfe zu holen.
1: Die Veranstaltung soll dabei vor allem eins vermitteln. Eine psychische Erkrankung bedeutet nicht, dass das Leben plötzlich stillsteht. Da viele Menschen im Laufe ihres Lebens selbst oder im persönlichen Umfeld damit in Berührung kommen, wollen die Veranstalter Mut machen und zeigen, welche Möglichkeiten es im Umgang mit psychischen Erkrankungen gibt.
2: Ja, eines der wichtigsten Sachen ist natürlich nicht weggucken, achtsam sein, schauen, was ist gerade los, was habe ich, was beschäftigt mich auch gerade. Auch auf sein Miteinander zu schauen, wie gehe ich mit anderen Menschen um oder was ist gerade bei den anderen Menschen los. Also gemeinsam achtsam sein.
0: Und die Veranstalter von ich bin mehr als meine Diagnose, die würden sich freuen, wenn es diese Veranstaltung nächstes Jahr wieder gibt. Aber der 5. Oktober, der hat schon gezeigt, das Interesse an Infos rund um psychische Gesundheit ist groß und der Bedarf an Austausch und Aufklärung ist auch da. Und die Infos gab es hier bei Radioaktiv.

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2: In der Sumpfblume in Hameln. Da treten am Samstag ab 21 Uhr musikalisch die 90er gegen die 2000er an. Also Backstreet's Back und Linkin Park auch. Da kriegen sie eine Nacht voller Flashbacks und den besten Tracks aus zwei legendären Jahrzehnten. Oder vielleicht Feuer und Pfanne in Wallensen. Das gibt's an der Haus in der Stadtmauer. Am Samstag 18 Uhr geht's da los. Am Feuer werden dann in gemütlicher Atmosphäre Geschichten erzählt. Dazu gibt's Getränke, Puffer, Apfelmus, Kallenberger Pfannenschlag und Bratkartoffeln. 18 Uhr geht's los am Samstag. Jesse Pyrmont mit den Jazzstandards. Die gibt's am Samstagvormittag in der Wandelhalle in Bad Pyrmont. Das ist das Jazzquartett der Musikschule Bad Pyrmont und die verspricht dann ein musikalisches Erlebnis der Extraklasse.
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1: Mit Angela Werner. Großer Erfolg für die Bürgerenergiegenossenschaft Engeno Pyrmont-Lüchte. Beim erstmals vergebenen Zukunftspreis Deutsche Energie hat die Genossenschaft den 3. Platz in der Kategorie Gesellschaft erreicht. Die Auszeichnung wurde jetzt im Rahmen der Berliner Konferenz für bürgerlichen Klimaschutz überreicht. Gewürdigt werden Projekte, die zeigen, wie eine sichere, bezahlbare und klimafreundliche Energieversorgung gelingen kann. Nach Angaben der Engeno macht die Auszeichnung deutlich, wie wichtig Bürgerinitiativen und Energiegenossenschaften für die Akzeptanz von Klimaschutz vor Ort sind. Die Engeno setzt sich seit Jahren gemeinsam mit Bürgerinnen und Bürgern für den Ausbau erneuerbarer Energien in der Region Bad Pyrmont und Lüchte ein. Vor dem Landgericht Aschaffenburg muss sich zurzeit ein 23-jähriger Sexualstraftäter verantworten, der zuvor mehrere Jahre in der Jugendanstalt Hameln saß und während eines Hafturlaubs erneut straffällig geworden sein soll. Der Angeklagte hat zum Prozessauftakt in Aschaffenburg zwei neue Missbrauchsfälle gestanden. Vor Gericht äußerte er sich auch kritisch über seine therapeutische Betreuung während der Haft in Hameln. Für Radioaktiv aktuell Anton Posnack-Sommer.
2: Im Prozess vor dem Landgericht Aschaffenburg richtet sich der Blick auch auf die Zeit des Angeklagten in der Jugendanstalt in Hameln. Dort habe er im ersten Haftjahr keine Therapie bekommen, sagte der 23-Jährige. Spätere Gespräche hätten aus seiner Sicht nur wenig bewirkt. Während seines Hafturlaubs soll er dann erneut zwei Jungen missbraucht haben. Vor Gericht erklärte der Angeklagte, er wolle sich künftig erneut behandeln lassen, wenn nötig auch mit Medikamenten. Die Jugendkammer hat für den Prozess 4 Verhandlungstage bis zum 21. Oktober angekündigt.
1: Der Flecken Salzhemmendorf beteiligt sich auch in diesem Jahr am bundesweiten Vorlesetag. Am 20. November steht die Aktion unter dem Motto »Ich lese vor, du auch«. Ziel ist es, Kinder und Jugendliche für Bücher und Geschichten zu begeistern und die Bedeutung des Vorlesens in den Mittelpunkt zu rücken. Die Vorleseaktionen in Salzhemmendorf werden erneut von der Freiwilligenagentur koordiniert. Gesucht werden sowohl ehrenamtliche Vorleserinnen und Vorleser als auch Kindergärten, Schulen, Büchereien und andere Einrichtungen, die eine Vorleseaktion anbieten möchten. Vorlesen stärkt die Sprachentwicklung, das Selbstbewusstsein und die Lesekompetenz von Kindern. Wer sich beteiligen möchte, kann sich noch bis zum 7. November bei der Freiwilligenagentur Salzhemmendorf anmelden. Soweit die Meldung aus der Region. Weiter mit den Weltnachrichten.
3: Ich bin Babette Büchner. Bundesfinanzminister Lars Klingbeil hat im Bundestag seinen Gesetzentwurf zur Reform der Einkommensteuer verteidigt. Man nehme damit die große Mehrheit der Menschen in Deutschland in den Fokus. Sie sollten am Ende des Monats mehr Geld in der Tasche haben, so Klingbeil.
4: Wir entlasten die Bürgerinnen und Bürger in unserem Land mit 10 Milliarden Euro. Und ich will hier betonen, das ist angesichts der schwierigen Haushaltslage, in der sich unser Land befindet, keine geringe Summe.
3: Die Opposition kritisierte die Reformpläne als unzureichend und unausgewogen. In Berlin haben sich Linke, Grüne und SPD nach langen Diskussionen auf eine gemeinsame Linie zum Umgang mit Antisemitismus geeinigt. Nach Informationen der Deutschen Presseagentur gibt es nun ein Handlungspaket, das im Fall antisemitischer Vorfälle greifen soll. 2,5 Wochen nach der Wahl zum Berliner Abgeordnetenhaus dürfte damit der Weg für Sondierungsgespräche frei sein. Grüne und SPD hatten eine Vereinbarung dazu zur Voraussetzung für die Gespräche gemacht. Die 87-jährige Seniorin, deren Zwangsräumung vor 2 Wochen in Spanien Massenproteste ausgelöst hat, ist gestorben. Sie war nach jahrelangem Kampf mit dem Vermieter nach 70 Jahren aus ihrer Wohnung geworfen worden. Die Proteste in Spanien dürften jetzt noch einmal zunehmen.
5: Mit einem Mosaik aus Kerzen auf dem Protestcamp in Madrid und einer Mahnwache vor dem Parlament haben Hunderte der verstorbenen Rentnerin Mari Carmen gedacht. Wir spüren den Verlust wie unseren eigenen, schrieb Spaniens Regierungschef Pedro Sánchez in den sozialen Netzwerken. Die Notlage auf dem Wohnungsmarkt dürfte zum bestimmenden Thema des Wahlkampfs werden. Spaniens Gewerkschaften haben gestern zu einem Generalstreik am 11. November aufgerufen. Aus Barcelona, Julia Macher.
3: Der Billigflieger Ryanair streicht sein Angebot in Deutschland zusammen. Im kommenden Winterflugplan werden rund 700.000 Sitzplätze weniger angeboten als vor einem Jahr, kündigte das Unternehmen an. Das sei ein Rückgang um 10%. Gründe seien die hohen staatlichen Gebühren sowie die exorbitante Luftverkehrssteuer. Besonders betroffen ist demnach der Flughafen Berlin-Brandenburg. Hier fällt die Hälfte der Ryanair-Flüge weg.
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6: 12 Grad aktuell im Weserbergland. Dazu gibt's viele Wolken. Vereinzelt kann noch mal leichter Regen mit dabei sein. Der sollte aber dann in den nächsten Stunden noch mal nachlassen. Es kann teils noch windig werden. Und wie gesagt, die Temperaturen gehen runter bis zum Abend auf 10 Grad. Morgen der Freitag dann wieder mit vielen Wolken. Vom Vormittag bis zum Nachmittag kann's mal leichten Regen geben. Maximal 13 Grad. Der Samstag beginnt erstmal stark bewölkt. Später soll sich auch mal ein bisschen Sonne blicken lassen. Es soll trocken bleiben bei bis zu 14 Grad. Das aktuelle Weserberglandwetter. Bei uns alle 30 Minuten. Der Radioaktiv-Verkehrsservice. Landkreisblitzer heute verstärkt angekündigt für die Bereiche von Hameln und Hessisch-Oldendorf. Ein Blitzer steht auf der Kreisstraße zwischen Holtensen und Unsen. Und wenn Sie noch was gesehen haben, Ihr Radioaktiv-Verkehrshinweis. Telefonisch oder als WhatsApp, Text oder Sprachnachricht an 05151 und 6x5. Gute Fahrt.
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6: Einige Lebensmittel sind in den letzten Monaten von einigen Discountern zurückgerufen worden. Grund dafür seien qualitative Mängel. Sind die denn auch für die Gesundheit gefährlich? Das klären wir gleich hier bei uns im Radioaktiv Tag. Ich bin Alex Henke. Hallo.

0: So hört er sich an, der Donnerstag im Weserbergland mit Radioaktiv. Das vegane Schnitzel, die Tiefkühlbeeren oder Beeren mit Schokolade überzogen. In den letzten Monaten, da wurden diese noch viel mehr Lebensmittel von verschiedenen Discountern zurückgerufen. Grund dafür seien qualitative Mängel, die den Konsum gefährlich machen. Aber was steckt hinter diesen Rückrufen und wie fallen die fehlerhaften Produkte auf? Meine Kollegin Laura Sophie Schmidt hat die Antworten für Sie. Ja, Laura, wer ist denn überhaupt zuständig für die Lebensmittelkontrolle, bei der solche gravierenden Fehler auffallen?
1: Laut Informationen des Landkreises Hameln-Pyrmont gibt es tatsächlich mehrere Instanzen, die unsere Lebensmittel kontrollieren. Zum einen gibt es das Amt für Lebensmittelüberwachung, welches nach Vorgaben des Land Niedersachsen Stichproben nimmt. Diese werden dann durch Landeslabore getestet. Für den Landkreis Hameln-Pyrmont sieht das niedersächsische Ministerium für Ernährung, Landwirtschaft und Verbraucherschutz ca. 500 Probeentnahmen vor. Außerdem gibt es interne Kontrollen.

0: Kontrollen durch den Hersteller, um fehlerhafte Produkte so schnell wie möglich zu entdecken.
1: Und welche Kontrollen gibt es schon bei der Produktion, um eine gute Qualität der Produkte garantieren zu können?
0: Das ist eine sehr gute Frage. Es ist so, dass jeder Hersteller gesetzlich dazu verpflichtet ist, ein Kontrollsystem auszuarbeiten, mit dem kritische Kontrollpunkte ermittelt und gelenkt werden. So auch der Discounter Lidl, der aktuell 2 Chargen der schokolierten Beeren der Eigenmarke Deluxe zurückruft. Grund dafür sei die zu hohe Pestizidbelastung. Dabei soll doch genau die durch das Kontrollsystem geprüft werden.
1: Okay, da hast du schon angeschnitten. Lidl ruft aktuell schokolierte Beeren zurück aufgrund von zu hoher Pestizidbelastung. Wie kann das passieren, wenn es doch ein Kontrollsystem entlang der Produktionskette gibt?
0: Auf die Frage, warum die hohe Pestizidbelastung nicht vor Verkauf aufgefallen ist, bekommen wir von Lidl selbst keine konkrete Antwort. Aber man kann vermuten, dass sich durch verbesserte Analytik und niedrigere Grenzwerte die zulässige Belastungsschwelle nach unten verschoben hat, erklärt der Landkreis Hameln-Pyrmont weiter. Durch die Verschiebung dieser Grenzwerte liegen Produkte, die nach dem alten Standard produziert wurden, plötzlich über der Belastungsschwelle. Es bedeutet also nicht zwangsläufig, dass Lebensmittel wie die schokolierten Beeren mehr belastet sind als noch vor ein paar Jahren, sondern einfach, dass die qualitativ mangelhaften Lebensmittel zum Einsteller entdeckt werden, aber auch, dass die Pestizidbelastung insgesamt weniger hoch sein darf.
1: Am Ende seien gesundheitliche Risiken beim Verkehr der Beere nicht ausgeschlossen und bei Vergiftungserscheinungen sollte dann natürlich ein Arzt aufgesucht werden, empfiehlt das Gesundheitsamt des Landkreises Hameln-Pyrmont. Und die Infos zur Rückrufaktion hatte meine Kollegin Laura Sophie Schmidt aus der Radioaktiv-Redaktion.

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1: 12 Grad aktuell im Weserbergland. Bis zum Abend gehen die Temperaturen runter auf 10 Grad. Dazu bleiben heute viele Wolken. Es kann noch mal vereinzelt leichten Regen geben. Der sollte aber in den nächsten Stunden nachlassen. Ein bisschen besser sieht's morgen aus. Es gibt viele Wolken und da ist vom Vormittag nochmal ein leichter Regen möglich. Ansonsten soll's dann danach trocken bleiben bei bis zu 13 Grad. Der Samstag, der zeigt sich dann am Morgen stark bewölkt, danach auch ein bisschen Sonne bei bis zu 14 Grad. Das aktuelle Weserberglandwetter bei uns alle 30 Minuten.
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1: Im Max-Kino in Hameln, da gab es in dieser Woche eine Veranstaltung, die hieß Ich bin ich, ich bin mehr als meine Diagnose. Die psychische Gesundheit stand dabei im Mittelpunkt und es gab auch Angebote und Organisationen, die da mitgemacht haben. Und was die Besucher von diesem Tag mitgenommen haben, das hören Sie gleich hier bei uns. Ich bin Alex Henk, hallo.

0: bei der Veranstaltung. Ich bin ich. Ich bin mehr als meine Diagnose. Im Filmpalast Max in Hameln, da standen nicht nur die verschiedenen Angebote und Organisationen im Mittelpunkt. Für einige Besucher stand an diesem Tag vor allem das Interesse und die Neugier im Vordergrund. Sie wollten sich informieren, neue Eindrücke sammeln und mehr über das Thema psychische Gesundheit erfahren.
1: Von der Veranstaltung erwarte ich erstmal, dass ich Informationen bekomme, dass ich Informationen sammeln kann, was ja auch hier gegeben ist, und dass ich dementsprechend einen Input bekomme, den ich vielleicht auch weitergeben kann, denn aktuell ist es ja schwierig für betroffene Personen einfach eine Möglichkeit zu finden oder eine schnelle Anlaufstelle zu bekommen. Und ich denke mir, alles, was man an Informationen bekommt, ist halt immer hilfreich, und deshalb ist die Veranstaltung hier super.
0: Und auch ohne selbst betroffen zu sein, hält es die Besucherin für wichtig, sich mit psychischer Gesundheit auseinanderzusetzen.
1: Die Veranstaltung ist einfach wichtig, dass man das Gefühl hat als Betroffener, wenn die Betroffenen überhaupt das nutzen, dass man halt einfach nicht alleine ist. Und für die Angehörigen ebenso eine kleine Unterstützung, damit auch die aufgefangen werden. Denn Betroffene, Verwandte leiden sicherlich genauso, vielleicht nicht genauso, aber leiden auch. Und von daher ist das einfach eine Motivation und einfach so eine kleine Hemmschwelle, die auch gebrochen werden kann.
0: Und unter den Besuchern waren auch Menschen, die das Thema aus eigener Erfahrung kennen und selbst schwierige Zeiten durchgemacht haben.
2: Ich habe eine ADHS-Störung und dadurch habe mehrere Komorbiditäten, eine Angststörung, eine Zwangsstörung entwickelt. Ich lerne immer. Ich versuche immer, mich zu verbessern. Ich behaupte auch, dass ich eine gewisse emotionale Intelligenz dafür habe. Aber es ist immer ein Kampf. Vor einem Jahr war ich komplett verwahrlost und habe mich da wieder rausgekämpft.
0: Der hat sich aus dieser Situation wieder rausgekämpft und weiß heute, wie wichtig Unterstützung und Hilfe sein können.
2: Das ist wichtig, allein zum Networking. Aber auch viele können sich nicht eingestehen, dass sie psychisch krank sind und können dann informieren sich, dass es halt eben keine Schwäche ist, an seinem Problem zu arbeiten.
0: Soweit also Besucherstimmen der Veranstaltung Ich bin ich, ich bin mehr als meine Diagnose. Die gab es im Filmpalast Max in Hameln, und da war das Thema die psychische Gesundheit. Und hier ist Radioaktiv.

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1: Vielleicht mal nach Bad Pyrmont in den Kurpark, denn bis Ende Oktober gibt es dann noch die Uli Stein Cartoons. Tierisch guter Humor also, denn wer kennt sie nicht, die freche Maus von Uli Stein, die sein Markenzeichen geworden ist und millionenfach auf Postkarten, Büchern, T-Shirts, Tassen und viel mehr zu sehen ist. 50 echte Uli Stein Bilder sind auf dem Rundweg im Pyrmonter Kurpark beim Spaziergang unter freiem Himmel zu entdecken. Oder vielleicht Gentleman über Bord, das gibt es heute ab 19.30 Uhr im Theater in Hameln. Nach Herrn Lehmann im April 24 nur eine weitere Lesung des Erfolgsduos Köhler-Diller mit einem tiefgründigen, genial komponierten literarischen Meisterwerk. 19.30 Uhr heute im Theater in Hameln. Oder was für die Kleinen, Paw Patrol, das Piratenabenteuer, gibt es am Freitag ab 16 Uhr in der Rattenfängerhalle in Hameln. Also da sind eine kleinen und großen Paw Patrol-Fans zu eingeladen.
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1: Ich bin Babette Büchner. Bundesfinanzminister Lars Klingbeil hat im Bundestag seinen Gesetzentwurf zur Einkommenssteuerreform vorgestellt. Während er für die Pläne warb, gab es von der Opposition Kritik. Und auch der Regierungspartner Union ist nicht ganz zufrieden. Sie forderte auch, die kalte Progression auszugleichen. Klingbeil will mit 10 Milliarden Euro vor allem kleine und mittlere Einkommen und Familien mit Kindern entlasten. 2,5 Wochen nach der Wahl zum Berliner Abgeordnetenhaus dürfte der Weg für rot-grün-rote Sondierungsgespräche zur Regierungsbildung frei sein. Linke, Grüne und SPD haben nach dpa-Informationen ein zentrales Hindernis aus dem Weg geräumt und sich auf eine gemeinsame Linie gegen Antisemitismus verständigt.
2: Das Thema beherrscht seit dem Sieg der Linken bei der Abgeordnetenhauswahl die Schlagzeilen weit über die Hauptstadt hinaus. Teile der Partei stehen massiv in der Kritik wegen ihrer Position zu Israel. Ein pro-palästinensischer Aktivist und das Oberhaupt eines kriminellen Clans auf einer linken Wahlparty waren dann zu viel. Grüne und SPD hatten auf verbindliche Absprachen bestanden, wie mit antisemitischen Vorfällen umgegangen wird, als Bedingung für Sondierungen. Die Leitlinien legen auch den Umgang mit Rassismus und organisierter Kriminalität fest. Diana Kramer, Nachrichtenredaktion.
1: Krankheiten und Gesundheitsprobleme haben im Jahr 2024 in Deutschland direkte Kosten von fast 530 Milliarden Euro verursacht. Das war ein Plus von knapp 8%, teilte das Statistische Bundesamt mit.
3: 6.330 Euro an Krankheitskosten sind für jede einzelne Person über das Jahr gesehen im Schnitt ausgegeben worden. Dazu zählen Behandlungen, Prävention, Reha oder Pflege. Die höchsten Kosten verursacht haben Krankheiten des Herz-Kreislauf-Systems, gefolgt von psychischen Erkrankungen, zu denen auch Demenz gezählt wird, und Muskel- oder Skeletterkrankungen wie Rückenschmerzen. Jan-Henner Reitze, Nachrichtenredaktion.
1: Die Bundesnetzagentur wollte dafür sorgen, dass die Deutsche Bahn auf lukrativen Strecken mehr Platz für Wettbewerber machen muss. Das Verwaltungsgericht Köln hat dem nun aber einen Riegel vorgeschoben. Es hat die Vorgabe der Bundesnetzagentur in einem Eilbeschluss für rechtswidrig erklärt. Hintergrund ist der geplante Einstieg der italienischen Bahn in Deutschland.

Es ist der Radioaktivtag um gleich 13:30 am Donnerstagnachmittag. Das war ein Bilderbuch mit Maschinen. Und wir schauen gleich mal aufs Wetter. Das wird gemütlich, so viel kann ich Ihnen schon mal verraten. Danach geht's weiter mit Animotion und The Common Linnets.

0: ganz entspannt durch den Donnerstag mit Calm of the Storm und iEngineer. Jetzt erstmal das Wetter.
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0: Tja, wir sind in der gemütlichen Saison angekommen, aber definitiv, der Himmel, der hüllt sich heute in ein einheitliches Grau in Grau und dazu gibt es maximal 14 Grad hier bei uns im Landkreis. Aktuell haben wir da in Hameln 13 Grad, also fast schon an den Topwerten, wärmer wird es erstmal nicht. Dazu gibt es aber auch noch schön viel Regen, immer mal wieder so ein bisschen Nieselregen, da schmeckt der Tee. Der schöne heiße Tee auf dem Sofa gleich noch viel besser. Morgen am Freitag, da geht's auch ähnlich weiter, noch ein bisschen schietiger. 11 Grad sind's da maximal morgen am Freitag und auch dazu Regen ohne Ende. Auch der Samstag wird schön gemütlich bei bis zu 14 Grad und auch hier ganz viel Grau, ganz viel Regen.
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0: Um 13:30 Uhr. Ich bin Katharina Morg. Ihnen einen schönen Donnerstag.

0: Es ist der Radioaktiv-Nachmittag am Donnerstag. Und das sind Bryan Adams und Melanie C. mit einem absoluten Radioklassiker aus dem Jahre 1997. When You're Gone. Wir schauen gleich mal, was so das Weltgeschehen hergibt in unseren Nachrichten um 14 Uhr. Danach geht's weiter mit Musik. Michael Schulte ist dabei. Und Leni Marlin, so geht's gleich weiter. Jetzt erstmal die Weltnachrichten.
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0: Oder wir nehmen direkt das Wetter. So können wir auch weitermachen. Ja, wir sind mitten im Herbst angekommen. Heute bei bis zu maximal 14 Grad. Es ist verregnet, es ist sehr bewölkt und auch ein bisschen windig. Aber umso gemütlicher ist es ja drin bei einer schönen Tasse Kaffee oder einer schönen Tasse Tee auf dem Sofa im Büro. Ich hoffe, Sie haben warme Füße. Morgen am Freitag, da geht es dann auch leider erstmal sehr herbstlich weiter. Und zwar bei bis zu maximal 11 Grad nur noch. Ui, da muss man auf jeden Fall heute Nacht mal die Heizung anmachen oder spätestens morgen. Auch morgen haben wir einen sehr verregneten Freitag vor uns. Die Windböen, die halten an und auch nass wird es ein bisschen. Und der Samstag, auch der wird etwas stürmisch und unangenehm bei bis zu 12 Grad maximal.
2: Ich bin Thomas Bleskin. Die Bundesregierung blickt deutlich optimistischer auf die deutsche Wirtschaft. Für dieses Jahr rechnet sie nun mit einem Wachstum von 1,3%. Im April waren es noch 0,5%. Als Gründe nennt das Wirtschaftsministerium vor allem stärkere Exporte, staatliche Investitionen und höhere Verteidigungsausgaben. Die Folgen des Irankriegs und die gestiegenen Energiepreise hätten die Konjunktur weniger stark belastet als zunächst befürchtet. Auch für 2027 wurde die Prognose leicht angehoben. Wirtschaftsministerin Katharina Reiche warnt allerdings davor, den Aufschwung schon als gefestigt anzusehen und fordert weitere Strukturreformen. Krankheiten und Gesundheitsprobleme haben im Jahr 2024 in Deutschland direkte Kosten von fast 530 Milliarden Euro verursacht. Das teilte das Statistische Bundesamt mit. Demnach stiegen die Krankheitskosten gegenüber dem Vorjahr um knapp 8%.
3: 6.330 Euro an Krankheitskosten sind für jede einzelne Person über das Jahr gesehen im Schnitt ausgegeben worden. Dazu zählen Behandlungen, Prävention, Reha oder Pflege. Die höchsten Kosten verursacht haben Krankheiten des Herz-Kreislauf-Systems, gefolgt von psychischen Erkrankungen, zu denen auch Demenz gezählt wird, und Muskel- oder Skeletterkrankungen wie Rückenschmerzen. Bei Frauen sind die durchschnittlichen Kosten höher, was vor allem daran liegt, dass Frauen älter werden als Männer. Jan-Henner Reitze, Nachrichtenredaktion.
2: Europas größter Billigflieger Ryanair streicht sein Angebot in Deutschland zusammen. Rund jeder 10. Flug soll zum Winterflugplan eingestellt werden.
4: Es trifft vor allem den Hauptstadtflughafen. Den beschreibt Ryanair selbst als erfolglosesten Flughafen Europas. Dort schließt die Airline ihre Basis mit 7 Flugzeugen. Rund die Hälfte des Angebots wird gekürzt. Einige Strecken wie Gran Canaria oder Palermo fallen ganz weg, andere werden ausgedünnt. In Memmingen und Köln bietet Ryanair dagegen künftig mehr Flüge an. Neu dazu kommen Saarbrücken und Friedrichshafen. Die irische Airline begründet den Schritt mit hohen Gebühren und der Luftverkehrssteuer. Thomas Bremser, Nachrichtenredaktion.
2: Die Menschen in Deutschland haben im vergangenen Jahr häufiger Busse und Bahnen im Nahverkehr genutzt. Laut Statistischem Bundesamt gab es ein Plus von 2% gegenüber dem Vorjahr. Die Busse im Liniennahverkehr bedienten rund 5,5 Milliarden Passagiere. Im Nahverkehr mit der Bahn waren 2,8 Milliarden Menschen unterwegs. Bei den Straßenbahnen gab es dagegen keine Veränderungen.
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0: Um kurz nach 2 am Donnerstagnachmittag. Mein Name ist Katharina Morg. Schön, dass Sie eingeschaltet haben.

Der Sascha ist das, unser Sascha sozusagen, aus dem Jahre 2000. Chemical Reaction, es ist der Radioaktiv-Nachmittag. Kurz nach 2:30, wir schauen aufs Wetter, danach geht's weiter mit Phil Collins und Pink.

0: Ihr kennt Harry Love und Walk Me Home. So geht's gleich weiter nach den Wetteraussichten.
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0: Ja, da ist er, der Herbst. Es kratzt im Hals, es läuft die Nase und der Himmel ist grau. Aber es gibt Menschen, die mögen das tatsächlich, denn umso gemütlicher ist es ja dann drinnen auf dem schönen warmen Sofa. Heute bekommen wir leider nicht mehr als 15 Grad im Landkreis und aktuell haben wir 14 Grad in Hameln. Hier und da kämpft sich die Sonne aber wirklich sehr, sehr schwierig durch die Wolkendecke, denn die ist sehr dick, die Wolkenlage, und sie ist auch sehr grau. Ab und zu kann es da immer mal wieder zu leichten Regenfällen kommen. So, der nächste Schauer ist auf 17 Uhr angedacht. Wir bleiben gespannt. Jedenfalls morgen am Freitag geht es direkt herbstlich weiter bei nur noch bis zu maximal 11 Grad. Auch hier gibt es viele Wolken und Regenfälle und auch der Samstag wird nass und gar nicht mal so warm bei bis zu 14 Grad.
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0: 14.33 Uhr. Es ist der Radioaktiv Donnerstagnachmittag. Schön, dass Sie dabei sind.

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0: mit Radioaktiv durch den Donnerstagnachmittag. Es ist 15 Uhr und wir schauen deswegen mal fix auf die Nachrichten aus der Region und auf die aus der Welt. Und danach geht's weiter mit Musik. Ava Max ist mit dabei. Und auch Alize. So geht's weiter gleich nach den Nachrichten um 15 Uhr.
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0: Die Nachrichten mit Kerstin Wilke.
2: Hameler Ärzte empfehlen, eine Grippeschutzimpfung möglichst zwischen Oktober und Mitte Dezember durchführen zu lassen. Besonders für Menschen ab 60 Jahren sowie für Personen mit chronischen Vorerkrankungen sei die Impfung sinnvoll, sagt der Hamelner Arzt und Vorsitzende des Ärztevereins Hameln, Dr. Axel Reutschig. Zwar könne eine Impfung eine Erkrankung nicht in jedem Fall verhindern, sie schütze aber häufig vor schweren Verläufen.
3: Wenn sich die Erkrankung in der Bevölkerung ausweitet, das will man also eine Epidemie entstehen könnte. Genau das will man ja mit der Grippeschutzimpfung verhindern. Und es gibt Zahlen, zumindest Rechenmodelle, mit denen man nachgewiesen hat, dass etwa 400.000 Erkrankungen im Jahr verhindert werden durch die flächenhafte Grippeschutzimpfung.
2: Nebenwirkungen seien in der Regel mild und beschränkten sich meist auf leichte Beschwerden an der Einstichstelle oder kurzfristige grippeähnliche Symptome. Die Ständige Impfkommission empfehle die Grippeschutzimpfung besonders für Risikogruppen. Der Kreis Lippe sucht wieder Kandidatinnen und Kandidaten für den Lippischen Ehrenring. Mit der Auszeichnung werden Bürgerinnen und Bürger gewürdigt, die sich in besonderer Weise ehrenamtlich engagieren. Darauf weist die Stadt Lüchte hin. Vorschläge können noch bis zum 31. Dezember eingereicht werden. Vergeben werden jährlich bis zu 6 Ehrenringe sowie 2 Sonderpreise für jugendliches und gemeinschaftliches Engagement. Voraussetzung ist in der Regel ein mindestens 10-jähriger ehrenamtlicher Einsatz oder ein besonderes Engagement bei einzelnen Projekten und Initiativen. Die Verleihung der Auszeichnung ist für das Frühjahr 2027 geplant. Weitere Informationen gibt es beim Ehrenamtsbüro des Kreises Lippe. Die Landesgartenschau in Bad Nenndorf hat sich zum Besuchermagneten entwickelt. Nach Angaben von Geschäftsführer Benjamin Lotz kamen seit der Eröffnung Ende April bereits mehr als 700.000 Gäste auf das Gelände. Damit wurde die ursprünglich angepeilte Besucherzahl von 600.000 deutlich übertroffen. An Spitzentagen wurden mehr als 12.000 Gäste gezählt. Die endgültige Bilanz soll nach dem Ende der Gartenschau am 18. Oktober vorliegen. Auch im Hinblick auf die Finanzen zeigt sich die Geschäftsführung optimistisch. Insgesamt wurden rund 39 Millionen Euro investiert. Das etwa 34 Hektar große Gelände umfasst unter anderem 500 neu gepflanzte Bäume, 1.700 Sträucher und fast 6.000 Quadratmeter blühende Stauden- und Blumenflächen. Soweit die Meldungen aus der Region und jetzt weiter mit den Weltnachrichten.
4: Ich bin Thomas Bleskin. Die Bundesregierung hat ihre Wachstumsprognose für Deutschland deutlich nach oben korrigiert. Für dieses Jahr erwartet sie nun ein Plus von 1,3%, nachdem im Frühjahr nur mit 0,5% gerechnet worden war. Auch für 2027 fällt die Prognose etwas besser aus. Gleichzeitig warnt Wirtschaftsministerin Katharina Reiche davor, die Erholung schon als stabil anzusehen. Die Lage bleibe fragil, sagte sie.
5: Wir müssen wieder ein Land sein, in dem sich Investitionen lohnt, in dem es sich lohnt, ein Unternehmen zu gründen, in dem es sich lohnt, wirtschaftlich erfolgreich zu sein, Gewinne zu machen, Arbeitsplätze zu schaffen. Und es geht nur über Strukturreformen, die Unternehmen entlastet, die unsere sozialen Sicherungssysteme entlastet, die Kapital und Arbeitskräfte entfesseln und die unsere Industrie erneuern helfen.
4: Wirtschaftsministerin Reiche. Psychische Erkrankungen entwickeln sich zusehends zu einem Treiber für Fehlzeiten im Job und das mit langen Ausfallzeiten. Das teilte der AOK-Bundesverband nach eigenen Versichertendaten mit. Demnach war jedes Kassenmitglied im vergangenen Jahr im Schnitt 4 Tage arbeitsunfähig. Vor 10 Jahren waren es noch deutlich weniger.
6: Die häufigste Ursache für Krankmeldungen sind zwar Atemwegserkrankungen wie Erkältungen und Grippe, aber Krankschreibungen aus diesem Grund dauerten im Schnitt nur rund 6 Tage. Dagegen fehlten Beschäftigte bei psychischen Erkrankungen im Schnitt fast einen Monat. Betroffen seien insbesondere Beschäftigte in sozialen Berufen, vor allem in Callcentern, in der Pflege und der Kinderbetreuung. Es gäbe mehrere Ursachen für Depressionen oder Burnouts, etwa die ständige Erreichbarkeit im Job oder Sorgen wegen politischer Krisen. Thomas Bremser, Nachrichtenredaktion.
4: Linke, Grüne und SPD in Berlin nehmen Sondierungsgespräche über eine mögliche gemeinsame Regierung auf. Voraussetzung dafür war eine Einigung beim zuletzt umstrittenen Thema Antisemitismus. Die drei Parteien erklärten unter anderem, das Existenzrecht Israels sei unverhandelbar. Außerdem solle jüdisches Leben besonders geschützt werden. Bei der Suche nach einem möglicherweise freilaufenden Puma im oberbayerischen Landkreis Erding gibt es bislang keine eindeutige Spur. Nach Angaben der Behörden ist weiter unklar, ob auf den Aufnahmen tatsächlich ein Puma oder ein anderes Tier zu sehen ist. Die Polizei will die Suche fortsetzen und bittet die Menschen in der Region, aufmerksam zu bleiben.
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0: Da gibt es jetzt gerade nochmal so den letzten Sonnenstrahl, aber meine Wetter-App, die sagt mir, es fängt gleich wieder an zu nieseln. Spätestens so gegen 16 Uhr, da soll es wieder ein bisschen was runterkommen. Hier bei uns im Landkreis und das bei maximal 15 Grad heute am Donnerstag. Auch morgen am Freitag wird es nicht allzu wärmer, also eigentlich wird es noch schlimmer. Wenn man es denn schlimm findet, dieses eigentlich gemütliche Herbstwetter. 12 Grad werden es morgen am Freitag maximal. Und auch hier haben wir wieder dicke, fette Regenwolken. Ein bisschen windig wird es dazu. Und auch der Samstag lädt eher aufs Sofa ein, als in den Wald zum Spazieren gehen. Da gibt es nämlich bis zu 14 Grad höchstens. Und auch hier wird es nass und ein bisschen windig. Die aktuelle Verkehrslage bei uns in der Region, da wurden uns Blitzer gemeldet und zwar auf der B1 zwischen Erzen und Seexen in Richtung Seexen. Da steht wohl ein Blitzer, 70 km/h sind da erlaubt. Und ansonsten sind die allgemein angekündigten Landkreisblitzer natürlich wieder bei uns in der Region unterwegs und zwar stehen die heute in Hameln und in Hessisch-Oldendorf. Wenn Sie noch was gesehen haben, rufen Sie gerne an oder Sie schicken uns eine WhatsApp, beides möglich unter der 05151 und 6x5. Gute Fahrt.
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0: Um ganz genau 3:07, wenn Sie heute Nachmittag nochmal mit dem Hund raus müssen, dann machen Sie es am besten jetzt nochmal, denn wie gesagt, ab 16 Uhr, da fängt es dann an zu regnen und dann riechen die ja immer und ach mein Gott, aber ich glaube, so echte Hundeliebhaber, die kann das auch nicht abschrecken. Mein Name ist Katharina Morg, ich wünsche Ihnen einen entspannten Donnerstag.

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1: Ja, und für manche ist ja der Herbst die allerschönste Zeit. Zum Beispiel jetzt gerade, da strahlt nochmal so ein bisschen Sonnenschein ums Eck. Auch wenn es demnächst wieder nass werden soll, so gegen Viertel vor vier, da sollen wohl die nächsten Regenschauer einsetzen. Na, bis dahin gerne nochmal kurz die Nase in die Sonne halten. Heute bei bis zu 15 Grad, aktuell sind es 14 Grad in Hameln und morgen am Freitag, da geht es mit maximal 13 Grad weiter. Auch hier kommt es immer mal wieder zu leichten Regenfällen und Windböen, die gesellen sich noch dazu. Ansonsten ist der Himmel dann grau in grau und am Samstag, da gibt es einen wilden Mix aus Sonne und Wolken und Wind und Regen und das bei bis zu 14 Grad. So, was ist denn hier mit dem Verkehr eigentlich los? Wir haben einmal einen kleinen Stau auf dem Hastenbecker Weg in Richtung Tunnelstraße, also stadteinwärts in Hameln. Da stehen sie bis zu 3 weitere Minuten. Geht noch, nervt aber trotzdem manchmal, ich weiß. Dann wurde uns noch ein Blitzer gemeldet und zwar auf der B1 zwischen Erzen und Sieksen in Richtung Sieksen in der 70er-Zone. Da müssten sie einmal besonders aufpassen und... Dann haben wir noch die allgemein angekündigten Landkreisblitzer. Die stehen in Hameln und in Hessisch-Oldendorf. Und wenn auch Sie noch was gesehen haben, Blitzer, Staus, Unfälle, irgendwas anderes auf den Straßen, was da stört, dann rufen Sie gerne an 05151 6x die 5. Gute Fahrt.
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1: Ganz genau 15:30 Uhr. Ich bin Katharina Morg. Ihnen einen schönen Donnerstag.

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1: Ich bin Thomas Pleskin. Die Bundesregierung hat ihre Wachstumsprognose deutlich nach oben korrigiert. Für dieses Jahr erwartet sie nun ein Plus von 1,3%, nachdem im Frühjahr nur mit 0,5% gerechnet worden war. Das Wirtschaftsministerium begründet den besseren Ausblick vor allem mit stärkeren Exporten sowie staatlichen Investitionen und höheren Verteidigungsausgaben. Wirtschaftsministerin Katharina Reiche warnt aber davor, die Erholung schon als stabil anzusehen. Für immer mehr Menschen in Deutschland wird es offenbar schwieriger, Rechnungen und Kreditraten pünktlich zu bezahlen. Nach einer Schufa-Auswertung stieg der Anteil der Verbraucher mit Zahlungsstörungen im vergangenen Jahr um 0,2 Punkte auf 8,1%.
2: Die Experten sehen noch keine richtige Verschuldungskrise, aber der Schufa werden von Unternehmen oder Banken deutlich mehr Fälle gemeldet. Viele Menschen tauchen zum allerersten Mal mit Zahlungsproblemen auf. Ihr Anteil wuchs um 12%. Es wurden auch mehr Privatinsolvenzen beantragt, mehr als die Hälfte davon von 30- bis 49-Jährigen und weitere 13% von 20- bis 29-Jährigen. Gründe für den Anstieg der Überschuldung sind laut Schufa vor allem die höheren Preise für Lebensmittel und Energie. Ursula Winkler, Nachrichtenredaktion.
1: Im oberbayerischen Landkreis Erding ist weiter unklar, ob dort tatsächlich ein Puma unterwegs ist. Die Suche der Behörden blieb bislang ohne eindeutiges Ergebnis. Ein Jäger hatte das verdächtige Tier mit einem Nachtsichtgerät gefilmt.
3: Ob es sich bei dem gefilmten Tier tatsächlich um einen Puma handelt, ist weiter unklar. Die Aufnahmen eines Jägers werden deshalb noch untersucht. Die Polizei will auch am Wochenende verstärkt in der Region unterwegs sein. Gleichzeitig warnen die Beamten vor KI-generierten Puma-Bildern, die falsche Hinweise liefern und die Ermittlungen behindern. Die Bevölkerung soll weiter aufmerksam bleiben, Hunde anleinen und verdächtige Beobachtungen sofort der Polizei melden. Aus München, Julia Wasilkow.
1: Zum Sportfußball. Alexander Čeferin will für weitere 4 Jahre UEFA-Präsident bleiben. Der Slowene kündigte seine Kandidatur nach dpa-Informationen bei einem Treffen in Berlin an. Die Wahl findet im April beim UEFA-Kongress in Astana statt. Einen Gegenkandidaten gibt es bisher nicht. Damit scheidet Čeferin zugleich als möglicher Herausforderer von FIFA-Präsident Gianni Infantino aus. Zum Wetter. Die aktuelle Vorhersage des Deutschen Wetterdienstes. Überwiegend grau und nass. Regen breitet sich von Nordwesten bis in den Osten und Südosten aus. Auch einzelne Gewitter sind möglich. Die Temperaturen liegen zwischen 12 und 22 Grad. Morgen bleibt es vielerorts wolkig bis bedeckt mit neuem Regen. Nur im Süden und Südosten zeigt sich nach Nebelauflösung länger die Sonne. Dort bleibt es zunächst trocken. Die Höchstwerte erreichen 11 bis 17 Grad.
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Herzlich willkommen zu einer neuen Ausgabe von Best of Music im Bürgerfunk, heute wieder mit mir. Verantwortlich für die heutige Sendung, das bin ich mal wieder. Mein Name ist Ralf Südfeld. Ja, Best of Musik, das ist immer eine knappe Stunde lang absolute Top-Musik und das auch noch kostenlos und werbefrei. Und wenn man etwas anderes hören möchte als das, was immer täglich im Radio rauf und runter läuft, dann seid ihr bei mir genau richtig, denn ich spiele immer Musik, die so ein bisschen abseits vom Mainstream ist. Und selbstredend wird so eine Sendung natürlich in einem Rutsch durchaufgenommen. Das ist sozusagen live from stick und ungeschnitten. Ja, und ich decke mir immer so ein schönes Thema aus, um das herum ich so eine Sendung aufbaue.

Letztes Mal, da ist es bei mir zum Beispiel unter dem Radar. Es gab Musik, die man gar nicht mehr so auf dem Schirm hatte. Ja, und heute gibt es bei mir Millennials. Und da werden vielleicht so einige von euch fragen, ja, was sind denn Millennials? Gut, das sind Musiktitel, die so um 2000 herum erschienen sind, so 99, 2000, 2001, sowas. Und da starten wir mal mit Jennifer Lopez und einem Titel aus dem Jahre 1999, Waiting for Tonight.

Ja, Waiting for Tonight und die Nacht, auf die da gewartet wurde. Wer das Musikvideo von Jennifer Lopez gesehen hatte, diese Nacht, das ist die Nacht von 99 auf 2000. Und im Video stoppt's mal ganz kurz und dann geht alles normal weiter. Ja, und das waren ja auch damals wahrhaftige Horrorszenarien in 99. Man hatte wirklich gedacht, ja, alles bricht zusammen. Alle Computerprogramme der Welt bleiben stehen, so ungefähr, aber so kaum von dem, was ist eingetreten. Ja, so, jetzt gibt's Musik aus Frankreich und zwar von einer Interpretin namens Ophélie Winter und sie ist Schauspielerin und Sängerin und im Januar 99, da hatte sie einen ganz tollen Titel rausgebracht und der heißt Ice Pie und da ich die französische Version da natürlich viel besser finde, gibt's die nämlich jetzt und die heißt Je marche à l'envers.

0: Ja, Ophelia Winter war das. Ja, interessanterweise habe ich mir so um 2000 herum ziemlich viel CDs gekauft. Und das könnte vielleicht zwei Gründe haben. Der erste könnte sein, ich hatte vorher gar kein Geld, um mir CDs leisten zu können. Der zweite Grund kann sein, es gab zu der Zeit einfach nur gute Musik. Und ich behaupte mal, der zweite Grund dürfte zutreffen. Und ja, gute Musik, die gibt's jetzt auch von einem gewissen René Baumann aus der Schweiz. Und den kennt man besser unter dem Namen DJ Bobo. Und der hat im Jahr 2000 einen, wie ich finde, eigentlich ganz tollen Titel rausgebracht, der aber leider gar nicht so bekannt ist. Und dieses Stück, das heißt schlicht und ergreifend Sorry.
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ihren großen Durchbruch, nämlich Vanessa Amorosi. Sie hatte ihr Album The Power rausgebracht und daraus hören wir ihnen ihren, ich glaube mal, allergrößten Hit überhaupt, Absolutely Everybody.

Ja, Vanessa Amorosi war das und ich weiß gar nicht, ob sie heute noch Musik macht. Man hat auf jeden Fall sehr lange von ihr nichts mehr gehört. So, mein nächster Titel, der kommt auch so aus, ich würde mal sagen, der müsste so von Ende 2000 sein. Und der ist von einer vierköpfigen Formation aus Schweden mit Namen Alcazar. Und sie hatten natürlich, wie könnte es anders sein, ABBA als ganz großes Vorbild. Und ihr, ich behaupte mal, allergrößter Hit, den gibt es jetzt zu hören. Und der heißt Crying at the Discotheque.

Ja, ups, da denkt man, oh, da hakt die CD. Aber nein, der Titel endet wahrhaftig so ganz plötzlich. Ja, und dieses Stück durfte natürlich in jener Zeit auf keiner Party fehlen, Crying at the Discotheque. Ja, im Jahre 2000, da hatte eine Girlband aus Deutschland ihren ganz, ganz großen Durchbruch, nämlich die No Angels. Und das waren Lucy, Sandy, Vanessa, Nadja und Jessica, genau so hießen sie. Und sie gingen als erste Girlband aus der Castingshow Popstars hervor im Jahre 2000. Ja, und in jenem Jahr hatten sie auch ihren allergrößten Hit und der heißt Daylight in Your Eyes.

Ja, haben sich ja dann leider nach einigen Jahren dann getrennt, die No Angels, nachdem sie auch mehrere erfolgreiche Alben rausgebracht hatten. Aber im Jahr 2008, da kamen sie noch einmal zurück und haben das Album Destiny produziert. Ja, im Jahre 2000, da gab es natürlich auch ein sportliches Großevent, nämlich die Olympischen Sommerspiele in Down Under, genauer gesagt in Sydney. Und wie zu allen Spielen gab es natürlich auch hier einen Olympia-Soundtrack. Und der ist von Heather Small und heißt Proud.

Ja, toller Titel, den spielen wir natürlich bis ganz zum Schluss. Ja, vielleicht hat sich der ein oder andere gesagt, die Stimme kommt mir doch irgendwie bekannt vor. Richtig, sie war nämlich in den 90ern die Leadsängerin der britischen Formation M-People. So, jetzt gibt's wieder Musik aus dem Jahr 2000 und zwar von der irischen Sängerin und Schauspielerin Samantha Mamba. Und in diesem Jahr, da hat sie ihren, ich würde mal sagen, allergrößten und auch so ziemlich einzigen Hit rausgebracht und der heißt Gotta Tell You. Yay!

Ja, Gotta Tell You war das von Samantha Mamba. So, falls ihr später eingeschaltet haben solltet, ihr hört Best of Music im Bürgerfunk. Und heute heißt es bei mir Millennials. Es gibt Musiktitel, die, ich würde mal sagen, in und um 2000 herausgekommen sind. So, und jetzt habe ich mir Musik rausgesucht von der großartigen Diana Ross. Und sie hat natürlich auch ihre Musikstile auch immer so ein bisschen weiterentwickelt. Und im Jahre 99, da hat sie einen ganz tollen Titel rausgebracht, so ganz im Gewand der 2000er, würde ich mal sagen. Und der heißt Not Over You Yet.

Ja, Diana Ross war das. So, von den USA gehen wir jetzt nach Spanien. Und ja, ich habe jetzt mir Musik rausgesucht von einem Künstler, der hat auch einen berühmten Vater, nämlich Enrique Iglesias, sein Vater Julio, der macht ja so ein bisschen mehr die Romantik-Schiene. Und ja, Enrique ist so ein bisschen, ja, macht so ein bisschen Richtung Pop eigentlich, singt doch überwiegend auf Englisch. Und im Jahre 99, da hat er einen ganz tollen, ja, Dance-Pop-Titel rausgebracht und der heißt Be With You.

Ja, wie ich schon sagte, gibt es heute einige CDs zu hören. Und ja, unsere CD-Player sind natürlich auch nicht mehr so die neuesten. Ja, im Jahre 2002, da gab es auch noch mal ein großes sportliches Event, und zwar die Olympischen Winterspiele in Salt Lake City. Und ja, wie immer gab es natürlich auch hier einen Soundtrack, und der ist diesmal von der fabelhaften Cher, und der heißt, Moment, da muss ich nochmal auf die CD schauen, Alive Again, genau so heißt er, von Cher.

Ihr hört es unschwer an meinem Backing-Track. So schnell ist eine knappe Stunde rum. Das war mal wieder Best of Music im Bürgerfunk und heute gab es bei mir Millennials. Das waren Musiktitel, die so um 2000 herum erschienen sind. Ja, und diesmal auch mit einer kleinen Panne mit einem der beiden CD-Player. Aber das passiert halt, das ist ja eine so quasi live aufgenommene Sendung. Ja, ich hoffe mal trotzdem, dass meine Musik euch heute Abend gefallen hat. Also ich fand es auf jeden Fall schön.

Ja, bleibt natürlich noch zu erwähnen, dass verantwortlich für die heutige Sendung ich mal wieder war, Ralf Südfeld. Und natürlich möchte ich wie immer die Gelegenheit nutzen, auch mal auf meine nächste Sendung hinzuweisen. Denn jeden zweiten Donnerstag bin ich hier auf Sendung bei Radioaktiv auf 99.3. So, beim nächsten Mal, da wird es nämlich bei mir heißen, das war dann mal weg. Und da seid mal gespannt, was ich da wieder für euch zusammenstellen werde. So, da möchte ich mich von euch für heute Abend verabschieden und sage, bis die Nächte, euer Ralf Südfeld. Ja, aber zum Schluss gibt es jetzt noch einmal Musik von Alcazar, und zwar heißt der Titel Someday.

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1: Ich bin Thomas Pleskin. Die Bundesregierung hat ihre Wachstumsprognose deutlich nach oben korrigiert. Für dieses Jahr erwartet sie nun ein Plus von 1,3%, nachdem im Frühjahr nur mit 0,5% gerechnet worden war. Das Wirtschaftsministerium begründet den besseren Ausblick vor allem mit stärkeren Exporten sowie staatlichen Investitionen und höheren Verteidigungsausgaben. Wirtschaftsministerin Katharina Reiche warnt aber davor, die Erholung schon als stabil anzusehen. Für immer mehr Menschen in Deutschland wird es offenbar schwieriger, Rechnungen und Kreditraten pünktlich zu bezahlen. Nach einer Schufa-Auswertung stieg der Anteil der Verbraucher mit Zahlungsstörungen im vergangenen Jahr um 0,2 Punkte auf 8,1%.
2: Die Experten sehen noch keine richtige Verschuldungskrise, aber der Schufa werden von Unternehmen oder Banken deutlich mehr Fälle gemeldet. Viele Menschen tauchen zum allerersten Mal mit Zahlungsproblemen auf. Ihr Anteil wuchs um 12%. Es wurden auch mehr Privatinsolvenzen beantragt, mehr als die Hälfte davon von 30- bis 49-Jährigen und weitere 13% von 20- bis 29-Jährigen. Gründe für den Anstieg der Überschuldung sind laut Schufa vor allem die höheren Preise für Lebensmittel und Energie. Ursula Winkler, Nachrichtenredaktion.
1: Im oberbayerischen Landkreis Erding ist weiter unklar, ob dort tatsächlich ein Puma unterwegs ist. Die Suche der Behörden blieb bislang ohne eindeutiges Ergebnis. Ein Jäger hatte das verdächtige Tier mit einem Nachtsichtgerät gefilmt.
3: Ob es sich bei dem gefilmten Tier tatsächlich um einen Puma handelt, ist weiter unklar. Die Aufnahmen eines Jägers werden deshalb noch untersucht. Die Polizei will auch am Wochenende verstärkt in der Region unterwegs sein. Gleichzeitig warnen die Beamten vor KI-generierten Puma-Bildern, die falsche Hinweise liefern und die Ermittlungen behindern. Die Bevölkerung soll weiter aufmerksam bleiben, Hundeanleinen und verdächtige Beobachtungen sofort der Polizei melden. Aus München, Julia Wassilkow.
1: Zum Sportfußball. Alexander Čeferin will für weitere 4 Jahre UEFA-Präsident bleiben. Der Slowene kündigte seine Kandidatur nach dpa-Informationen bei einem Treffen in Berlin an. Die Wahl findet im April beim UEFA-Kongress in Astana statt. Einen Gegenkandidaten gibt es bisher nicht. Damit scheidet Čeferin zugleich als möglicher Herausforderer von FIFA-Präsident Gianni Infantino aus. Zum Wetter. Die aktuelle Vorhersage des deutschen Wetterdienstes. Überwiegend grau und nass. Regen breitet sich von Nordwesten bis in den Osten und Südosten aus. Auch einzelne Gewitter sind möglich. Die Temperaturen liegen zwischen 12 und 22 Grad. Morgen bleibt es vielerorts wolkig bis bedeckt mit neuem Regen. Nur im Süden und Südosten zeigt sich nach Nebelauflösung länger die Sonne. Dort bleibt es zunächst trocken. Die Höchstwerte erreichen 11 bis 17 Grad.
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5: Und er sagt recht schönen guten Tag an diesem schönen sonnigen Tag, Tag der Deutschen Einheit. Wer kann sich noch erinnern, als 1990 das passierte, was kaum einer für möglich hielt? Eigentlich hätte ich ja vielleicht auch gerne mit jemandem gesprochen, der diese Zeit damals erlebt hat. Ich habe sie sehr intensiv erlebt. Meine heutigen Gäste haben das noch gar nicht erlebt. Die waren da noch nicht geboren. Etwas Neues schafft immer auch die Voraussetzung von Mut und erwartet das auch. Und die beiden Damen haben etwas gewagt, waren mutig und haben gestern ihre Ergotherapiepraxis eröffnet. Yoga gibt es da auch, und was da genau alles angeboten wird, was Ergotherapie ist, was Pädiatrie ist, was eine Handtherapie ist und so weiter, das werden wir jetzt mal aufklären hier in den Rechtsgebieten. Und ich begrüße ganz recht herzlich Julia Schorlemmer und Nele Gramsch, und die haben eröffnet am Hefehof die Ergotherapiepraxis Hand mit Herz. So, jetzt seid ihr dran. Ihr seid ein bisschen aufgeregt. Ich habe euch gestern bzw. heute erst angesprochen, weil ich dort gestern eingeladen war und das auch toll war, wie ihr die Räumlichkeiten eingerichtet habt. Und jetzt seid ihr halt mal im Radio. Das ist ja gar nicht so schlimm, oder?
6: Ja, hallo.
5: Ja. Hallo. Wir haben ein Mikro. Ihr versucht dann immer in das Mikro direkt reinzusprechen. Wir klären gleich auf, was ihr damit vorhattet, wie das war, der Gang in die Selbstständigkeit, wie ihr das für euch selber entschieden habt, ob ihr nicht euch fühlt gegen die Zeit oder gegen die allgemeine Meinung. Kaum jemand sagt, mach dich selbstständig. Alle sagen, lohnt sich ja gar nicht mehr oder man muss es nicht machen. Ihr habt es gewagt. Das interessiert mich sehr, das interessiert uns sehr. Und wir kommen gleich zurück und hören jetzt erstmal von Peter Mattes an der Technik eingelegt. Golden McCoy. Das kann ich wieder nicht lesen. Fisch.
6: Gastwunsch.
5: Ach so, der Gastwunsch. Von wem ist denn das?
7: Von der Mila.
5: Von der Mila. Dann grüßen wir die Mila. Das ist nämlich die Tochter von der Nele. Die hört vielleicht gerade zu. Mit zwei Kindern selbstständig gemacht. Auch das gebührt Respekt. Also du hast eins, Nele, und Julia hat sogar zwei. Ja, zwei junge Mütter mit einer neuen Praxis. Wir kommen gleich zurück zu den Rechtsgebieten hier bei Radioaktiv.

0: Nele Gramsch und Julia Schorlemmer von der Ergotherapie Praxis Hand mit Herz hier in den Rechtsgebieten zu Gast. Ja, ihr habt die Praxis eröffnet. Das ist ja nicht von jetzt auf gleich aufgemacht. Wie war so der Planungsablauf? Ihr seid auf die Idee gekommen, wir machen das jetzt. Wie lange habt ihr gebraucht bis zum Tag der Eröffnung?
1: Ja, das ist eine gute Frage. Es war erst eine Spielerei. Also wir haben aus Spaß das immer gesagt, wir machen uns irgendwann mal selbstständig. Und irgendwann wurde aus Spaß ernst und wir haben beschlossen, wir machen das. Und genau, da braucht man ja erstmal die richtige Immobilie.
2: Und die kam dann von heute auf morgen. Die hatten wir uns dann angeguckt im Hefhof. Und daraufhin haben wir dann gesagt, das ist jetzt die passende Immobilie und haben uns dann die Fachleute an Mann geholt sozusagen und sind dann in die Details weiter reingegangen, um da halt einfach dann das Richtige auch aufzubauen. Und waren dann als erstes dann auch beim Steuerberater, beim Rechtsanwalt und haben dann die ersten Informationen eingeholt, was wir überhaupt brauchen, zum Beispiel auch eine GbR zu gründen, um dann auch zu schauen, was wir auch weiterhin versicherungstechnisch brauchen oder halt auch für die Krankenkassenzulassung, was ja der letzte Schritt gestern dann war im Laufe des Tages, dass wir dann endlich glücklich waren, wo wir um 11:40 Uhr am Mittwoch war es, glaube ich.
1: Nee, ne? Am Donnerstag genau. Um 11:40 Uhr haben wir dann unsere schriftliche Zulassung bekommen.
2: Genau, und das waren dann, glaube ich, 3 Monate schweißtreibende Arbeit, damit wir dann gestern die Eröffnung dann auch offiziell machen konnten.
0: Wie genau. Viele Leute waren bei der Eröffnung da? Ihr habt ja eigentlich kaum Werbung machen können oder darf man überhaupt Werbung machen?
1: Also wir haben Flyer erstellen lassen vom Mediendesigner mit dem Tag der offenen Tür, der gestern war, wo wir einfach alle Neugierigen und Freunde, Familie, alle, die uns begleitet haben, alle Firmen, die Möglichkeit geben wollten, das Endergebnis der langen Reise zu präsentieren. Und es waren circa 150 Leute da.
2: Was uns sehr positiv überrascht hat, weil wir echt nicht damit gerechnet haben, dass so viele Leute auch einfach daran interessiert sind, was wir beide jetzt hier geschaffen haben. Und das möchten wir auch gerne nochmal sagen. Vielen Dank für alle, die da waren. Und es hat uns wirklich sehr gut getan, dass ihr uns so gelobt habt auch, dass wir das so schön gemacht haben.
0: Genau. Ja, ich war ja auch da. Ich muss sagen, ihr habt da tolle Räumlichkeiten geschaffen. Ich gehe nochmal ein bisschen zurück zu der Anfangsidee und zu dem Ursprung Räumlichkeiten finden. Das stelle ich mir jetzt nicht so ganz einfach vor. War das gleich der erste Anlauf oder hattet ihr da zuvor euch andere Sachen angeguckt? Kriegt man da auch Absagen? Ist man da irgendwie dann enttäuscht, dass man möglicherweise nicht das sofort findet, was man braucht? Oder hat das gleich gematcht da im Hefehof?
1: Also wir hatten uns einige Sachen angeschaut. Wir haben ja bestimmte Voraussetzungen für die Zulassung einer Ergotherapiepraxis
0: das
1: schon
0: interessiert
1: gehabt.
0: Mich an der Stelle, was sind das für Voraussetzungen, die man da erfüllen muss?
1: In erster Linie die Barrierefreiheit,
2: die Raumgrößen.
0: Was gibt's da für Vorgaben? Habt ihr das irgendwie im Pad, parat gerade oder beauftragt man da auch möglicherweise einen Architekten, der dann mit einem zusammen das Richtige sucht?
1: Also wir waren im Kontakt mit dem DVE, das ist der Berufsverband der Ergotherapeuten und die haben uns die genauen Voraussetzungen genannt. Die Raumgröße, es sind, ich bin mir gerade nicht mehr sicher.
2: 20 Quadratmeter mindestens.
1: Genau.
0: Also für ein Zimmer oder ist eure Praxis insgesamt nur 20 Quadratmeter
1: Für einen
0: groß?
1: Behandlungsraum. Und Barrierefreiheit für die neurologischen Patienten sehr wichtig, also dass alles ebenerdig ist, dass es eine behindertengerechte Toilette gibt, dass es
2: bestimmte Raumhöhen gibt,
1: genau,
2: die gewährleistet werden.
1: Ein Fahrstuhl, wenn es nicht im Erdgeschoss ist. Und alleine die Bedingungen haben unsere Immobiliensuche schon sehr erschwert.
0: Und dann habt ihr es letztendlich aber gefunden, auch in der Größe passend. Musstet ihr umbauen? Macht das der Vermieter? Muss man das selber machen? Oder war das schon so, wie ihr es am Ende jetzt belegt habe, was ich gestern sehen konnte, dass es fertig war.
2: Also wir hatten uns ja auch noch andere Immobilien angeguckt, wo dann auf unsere Bestimmung, die wir dann hingeschickt hatten vom DVE, auch das vom anderen Architekten geplant worden ist. Da waren aber manche Sachen, die uns nicht ganz so zugesagt haben. Und dann kam Professor Dr. Dietz nochmal auf uns zu und hatte uns dann nochmal gesagt, dass er nochmal eine andere Immobilie hätte und dass das jetzt sozusagen der Jackpot wäre, und hatte uns dann da reingeführt. Und das war, waren zwei Flächen sozusagen. Und er hat uns dann quasi nacheinander diese Flächen gezeigt und hat uns dann den Vorschlag gemacht, ob man das Ganze nicht zu einem machen könnte. Und am Ende sind es, glaube ich, 213 Quadratmeter Therapiefläche jetzt, die wir jetzt im Hefehof 6 anbieten können, den Patienten, mit großzügigen, hellen Räumlichkeiten, mit ganz viel Wohnatmosphäre, damit die Patienten, die halt auch einfach, ja, denen es nicht gut geht, weil sie gesundheitlich ja eingeschränkt sind, einfach bei uns reinkommen sollen und sich wohlfühlen sollen und auch einfach gesund werden sollen. Also wir möchten die Praxis jetzt einfach mit Leben und Lachen füllen, mit ja, ganz viel Herzensmenschen an unserer Seite. Auch das Ganze haben wir aufgebaut, und ja, der Vermieter hat uns halt unterstützt, indem, dass er halt diesen Architekten beauftragt hat und am Ende alles nach unseren Bestimmungen so gebaut hat, zusammen mit den Firmen, dass wir am Ende nur eigentlich einrichten mussten. Also genau. Alles wurde gestellt vom Hefehof, und da sind wir auch sehr dankbar.
0: So kann es gehen, wenn man sich selbstständig macht, was dort angeboten wird und welche Personen dort Behandlung finden können und was Ergotherapie eigentlich ist. Das hören wir gleich nach der Musik. Das war nicht das gewünschte Lied, das wir vorher hatten mit Golden. Jetzt suchen wir was anderes, was Golden ist. Und ihr seid sowieso goldig, deswegen passt das immer. Und vielleicht ist es jetzt das Lied, liebe Mila.

0: Sie hören Rechtsgebiete hier bei Radioaktiv und bei mir zu Gast sind die beiden Neugründerinnen der Ergotherapieplatz. Platzpraxis. Es ist live. Ich kann mich auch versprechen. Ihr wart nervös am Anfang, aber ihr macht das super. Hand mit Herz. Am Hefehof 6 gibt es das jetzt. Ist keine Werbeveranstaltung. Gibt es eigentlich Mitbewerber in Hameln?
1: Ja, es gibt einige Ergotherapiepraxen in Hameln. Genauso wie viele Physiotherapiepraxen, Logopädiepraxen. Also wir sind in Hameln sehr gut aufgestellt. Und kooperieren in der Regel auch alle ganz zauberhaft
0: das
1: miteinander.
0: Das scheint ein wichtiger Teil in unserem Gesundheitssystem zu sein, Ergotherapie durchzuführen. Ich will aber noch mal kurz zurück auf diese Gründung. Ihr habt eine GbR gegründet, das heißt Gesellschaft bürgerlichen Rechts, das kann ich jetzt mal aufklären. Ihr seid beide selbstständige Partnerinnen, jeder haftet für den anderen mit und habt aber auch einen gemeinsamen Zweck, nämlich diese Praxis aufzubauen und das verbindet euch. Du hast Kinder, Nele, ein Kind und du hast zwei Kinder. Wie verbindet sich denn diese Geschichte mit, ich mache mich selbstständig, gründe was? Ihr habt ja auch beide noch gearbeitet parallel und dann renoviert, ihr habt Handwerksfirmen und so weiter. Das war ja vom Architekten, das habt ihr gesagt, der Vermieter hat euch unterstützt. Aber jetzt habt ihr ja sicherlich immer wieder und fast täglich dort vorbeischauen müssen und habt da viel gemacht. Wie funktioniert das? Wie bringt man das unter einen Hut?
1: Wir haben uns einfach super abgesprochen. Wir haben uns die Aufgaben aufgeteilt, die praktischen Aufgaben sowie die Bürokratie und haben da als Team einfach wunderbar funktioniert.
0: Und wer hat die Betreuung der Kinder übernommen? Die Männer haben auch mit funktioniert, oder? Ich wollte eigentlich
1: Fall,
0: von euch rausholen, aber...
1: Auf jeden Fall. Die Männer haben uns super unterstützt, genauso wie die restliche Familie und unsere Freunde. Und ohne die wäre das alles auch überhaupt nicht machbar gewesen.
2: Ja, also da muss man auch nochmal sagen, dass das wirklich nur deshalb funktioniert hat, dass unsere Männer uns so unterstützt haben, aber halt auch unsere Eltern in dem Sinne und einfach auch die ganzen Verwandte und auch Freunde.
0: Und gab es da auch Momente, wo man denkt, ob das alles was wird? Hat man da auch Angst oder hat man nur so den Gründerpower, dass man sagt, ey, wir machen das jetzt und wir reißen das um? Also im positiven Sinne, wir schaffen uns da eine dauerhafte Einkunftsquelle und wollen auch helfen.
1: Also wir sind schon sehr optimistisch unterwegs.
2: Sehr.
1: Aber hatten natürlich auch Momente, wo wir gedacht haben, ist das wirklich jetzt das Richtige, was wir hier tun? Genau, und wurden aber sofort immer von dem anderen dann bestärkt oder der Familie, dass das genau das Richtige ist, was wir tun.
2: Und dass wir es halt am Ende für uns machen, für mehr Flexibilität, aber auch für unsere Kinder und für unsere Familie einfach. Klar bedeutet das jetzt auch mehr Arbeit, aber wir können ja auch einfach freier entscheiden, wie wir arbeiten. Also wenn ich einen Klassenausflug von meinem Sohn begleiten möchte, kann ich auch einfach sagen, so, ich begleite diesen jetzt und lege meine Patienten einfach ganz anders, weil mittlerweile sind die Patienten einfach so dankbar, dass sie einfach überhaupt einen Termin bekommen und das ermöglicht uns einfach in der Selbstständigkeit Familie auch besser unter einen Hut zu bekommen.
0: Was habt ihr denn da für Öffnungszeiten? Ist das auch Gleitzeit? Also kann man auch um 20 Uhr einen Ergotherapie-Termin haben oder schließt ihr das aus und sagt, nee, das ist von 8 bis 18 Uhr oder kürzer? Weil das hörte sich gerade bei dir, Julia, so an, dass man im Grunde auch flexibel auf die Kundenwünsche eingeht.
2: Regulär sind wir von 8 bis 16 Uhr da, aber es gibt natürlich Termine nach Vereinbarung. Das heißt, jeder Therapeut bei uns, sei es Nele oder ich, oder wir haben ja auch die Vanessa Kühn schon an Bord, die entscheiden eigenständig auch, können wir beispielsweise für jemanden, der nach der Arbeit noch einen Termin braucht, auch auf 18 Uhr vielleicht nochmal jemanden einladen. Aber das entscheidet sich dann halt je nachdem, wie die Flexibilität vom Therapeuten in dem Moment ist und wie der Patient uns auch benötigt.
1: Genau.
0: Wie wichtig war eigentlich die Beratungsleistung, Steuerberater, Rechtsberater?

0: Staatsanwalt, auch vielleicht der Architekt, die Familie im Zusammenhang mit dieser ich mache mich selbstständig Kontogründung, Bank spielte wahrscheinlich auch eine Rolle. Hat das einen Stellenwert oder sagen wir, brauche ich alles nicht, weiß ich schon?
1: Also es war unverzichtbar. Jeglicher Bereich, ob es der Steuerberater war, ob es der Rechtsanwalt war, ob es die Sparkasse war.
2: Der Versicherungsbeauftragte.
1: Darauf, genau, ne? Also darauf sollte man auf gar keinen Fall in der Gründung verzichten, denn es gibt so viele Punkte, die man in der Regel einfach nicht weiß.
0: Was mich tatsächlich auch nochmal interessieren würde, ist, ihr habt die Bank angesprochen, da 216 Quadratmeter zu füllen mit entsprechenden Spezialgeräten, da kommen wir gleich noch zu. Das kostet ja auch ein bisschen Geld. Man muss ja auch ein bisschen Businessplan machen und so weiter. Haben die eher ablehnend reagiert auf die Anfrage oder haben die eher gesagt, nee, komm, das unterstützen wir auf jeden Fall. Das ist immer so eine Sache, ne? Es gibt ja auch Fördermittel oder öffentliche Mittel. Wurdet ihr da umfassend ins Boot genommen mit und
1: auf jeden
0: wird
1: Fall.
0: Es auch auf, öffentlich unterstützt?
1: Auf jeden Fall. Also wir wurden sehr gut beraten und unsere Bankmitarbeiterin ist sehr überzeugt von unserem Projekt und hat uns da sehr gut beraten, wie wir unseren Businessplan schreiben müssen und wurden sehr gut von ihr betreut und es gab keinerlei Probleme.
0: Dann sieht man mal, wie wichtig das ist, dass man halt umfassend vor einer Unternehmensgründung wirklich Beratungsleistungen in Anspruch nimmt, dass man auch unterschiedliche Stellen abklappert, um dann wirklich motiviert und auch positiv gestimmt in so ein Projekt zu starten. 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

0: Hand mit Herz ist die Ergotherapiepraxis am Hilfehof 6, die gestern eröffnet hat. Die beiden jungen Damen mit voller Elan und auch Risiko, tatsächlich 216 Quadratmeter. Jetzt kommen wir mal dazu, was ihr denn da anbietet. Ich habe das aufgeschrieben. Ich war gestern ja dort am Ende der Führung. Ihr habt uns da ja durchgeleitet, oder du, Nele. Da war ein Raum mit einem Bällebad und da stand drauf Pädiatrie. Was ist das?
1: Ja, die Pädiatrie ist im Bereich Kinder. Also das heißt, wenn die Kinder eine Verordnung bekommen aufgrund von beispielsweise Konzentrationsstörungen in der Schule oder die Kinder haben im grafomotorischen Bereich Schwierigkeiten, das heißt, sie können den Stift nicht richtig halten oder kommen leistungsmäßig in der Schule beispielsweise nicht mit. Es können aber auch Sachen sein wie mit der Körperwahrnehmung, dass die Kinder da sich richtig nicht wahrnehmen können, nicht spüren können, in der Grobmotorik, im Gleichgewicht, dass sie da Schwierigkeiten haben. Und das setzt sich alles zusammen. Wenn ich in der Grobmotorik beispielsweise Einschränkungen habe, ist es so, dass ich beispielsweise auch nicht oder meistens manchmal dort auch die Schwierigkeit haben könnte, dass ich den Stift deswegen beispielsweise nicht richtig halten kann. Und da ist es unsere Aufgabe als Ergotherapeutin, genau zu befunden und zu schauen, wie können wir dem Kind individuell einfach helfen. Und das sind halt unterschiedliche Beweggründe, warum in der Pädiatrie zum Beispiel ein Bällebad da ist. Die Körperwahrnehmung zum Beispiel oder die Kletterwand. Wie koordiniere ich meine Hände?
0: Ja, das war auch da, ne? Eine Kletterwand, dass man irgendwie, ich habe auch die Kinder da, ist das nicht gefährlich? Die fallen ins Bällebad und fallen dann weich.
1: Ja, und es ist ja auch, bedeutet ja auch viel Mut zu haben, ne? Also wenn ich ein Kind bin, was vielleicht nicht viel Selbstbewusstsein hat, oder ich habe vielleicht nicht viel Selbstbewusstsein und ich kletter dann diese Kletterwand hoch und springe dann darunter, das pusht ja auch nochmal mein Selbstbewusstsein und bringt mich ja auch dort dann nochmal weiter, dass ich mich vielleicht am Ende in der Schule auch wieder mehr traue, mich zu melden, am Unterricht teilzuhaben oder andere Freunde wieder anzusprechen. Also Ergotherapie kann auch Kindern helfen, selbstbewusster zu werden beispielsweise.
0: Ich habe an dem Raum ein Schild wahrgenommen, da stand dann irgendwie so ein Zertifikat auch für Ergotherapie, Pädiatrie. Da macht man nochmal eine gesonderte Ausbildung.
1: Genau, in der Ergotherapie-Ausbildung umfasst das Ganze ja, dass wir in jedem Bereich eine Grundbasic sozusagen erlernen. Und im Laufe der Zeit guckt dann jeder Ergotherapeut, was ist so mein Gebiet. Und bei mir war es halt damals so, dass mich der Bereich Kinder total angesprochen hat und ich dann einfach geschaut habe, was gibt es, und habe mich dann zur Fachtherapeutin für Pädiatrie weitergebildet. Das heißt, man geht nochmal, es war glaube ich 1,5 Jahre, nochmal regelmäßig am Wochenende zur Fortbildung, wo man intensiv einfach nochmal Möglichkeiten findet, was kann ich für Übungen, was kann ich für Angebote für Kinder mit ADHS, mit ADS, mit Konzentrationsschwierigkeiten, aber auch Entwicklungsverzögerungen auch einfach anbieten, spezifischer einfach nochmal, um halt nochmal aus der Basic noch mehr Input für die Therapie für die Kinder auch einfach zu haben.
0: 1,5 Jahre nochmal extra am Wochenende, das klingt ziemlich aufwendig. In der Tat, ist das mit einer Prüfungssituation am Ende verbunden?
1: In der Regel, die über einen längeren Zeitraum gehen, die Fortbildung beendet man eigentlich immer mit einer Prüfung. Das heißt, es ist eigentlich für den Patienten auch nochmal sichtbar, wenn dort ein Zertifikat hängt. Deutschland ist zwar das Land der Zertifikate, aber es zeigt halt auch einfach nochmal, dass derjenige sich da nochmal mit beschäftigt hat und dann auch darüber auch nochmal geprüft worden ist. Also dieser Fachtherapeut für Pädiatrie hat auch nochmal abgeschlossen mit einer Prüfung beispielsweise.
0: Also ich finde ehrlich gesagt diese Zertifikate gut, weil sie auch den Kunden, Patienten bei euch, Mandanten bei uns eben darüber informiert, was der Anwalt oder jetzt ihr speziell als Ergotherapeutin nochmal an zusätzlicher Ausbildung absolviert habt. Das gibt irgendwie, finde ich, so ein Gefühl von Sicherheit. Also mir spiegeln das die Patienten, bei mir spiegeln das die Mandanten auch tatsächlich, wenn die aus dem Wartezimmer kommen und sagen, hey, sie haben aber eine ganze Menge an Fortbildung und an Fachwissen angesammelt. Geht euch das auch so, oder ihr macht ja jetzt gerade auf insofern, aber ihr wart ja vorher auch schon beschäftigt, oder wurde da nicht so Wert drauf gelegt, dass man da die Urkunden auslegt oder aushängt?
2: Also ich finde es schon wichtig generell, dass man die Fortbildung macht, dass man seine Kompetenz erweitert, dass man seinen Schwerpunkt findet als Ergotherapeut. Wir dürfen zwar in allen Bereichen arbeiten, aber es ist schon sinnvoll, sich zu spezialisieren auf einen Bereich. Ob man jetzt die Zertifikate aufhängt, ist, denke ich, jedem selbst überlassen. Aber für Patienten ist es in der Regel doch schön, wenn sie nochmal lesen können, was der eigene Therapeut für Zusatzqualifikationen hat.
0: Also ich finde es gut, dass ihr das gemacht habt. Das muss ich sagen. Wenn man Kunde, Patient bei euch hört, dann kann man das ja selber sehen. Bei dir zum Beispiel steht was mit Neurologie, das habe ich auch gelesen. Da kommen wir gleich nach der Musikpause zu. Wir hören jetzt erstmal das, was euch ausmacht, was ihr gemacht habt. Euer Ding, mein Ding, Udo.

0: Rechtsgebiete hier bei Radioaktiv am Tag der Deutschen Einheit, aber mit den Neugründerinnen für eine ergotherapeutische Praxis. Nele, du hast auch einen Fachtherapeut. Wir haben gerade gehört von Julia, Fachtherapeutin Pädiatrie. Und bei dir?
1: Ich habe den Fachtherapeuten für die neurokognitive Rehabilitation, also im Bereich der Neurologie. Die Fortbildung ging auch über 2 Jahre und am Ende mit einer Prüfung. Also ich musste einen ausführlichen Bericht schreiben, ähnlich wie eine Ausbildung, mit Patientenfotos und Videos. Also ich musste mehrere Therapieeinheiten präsentieren und erläutern, wieso ich was mit ihm geübt habe, um welches Ziel zu erreichen. Und genau.
0: Hier steht LSVT Big Konzept. Was ist das Big Konzept?
1: Das ist ein Therapiekonzept speziell für Parkinson-erkrankte Menschen. Ein Bewegungskonzept, um die Bewegungsamplitude wieder neu zu programmieren. Das bedeutet, Parkinson-Patienten haben unter anderem Symptome wie Tremor, also zittrige Hände, kleinschrittig. Sie haben Schwierigkeiten, überhaupt aufzustehen, mit dem Gehen zu starten, mit dem Gehen wieder, also zu stoppen sozusagen. Und das Gehirn denkt, dass der Mensch normale Bewegung durchführt. Und das beübt man mit diesen Bewegungen, mit großen Bewegungen, dass der Mensch dann wieder in die normale Bewegungs- oder ja, in die normale Bewegung reinkommt im Alltag, um den Alltag wieder besser
2: zu bewältigen.
0: Genau. Was mich noch interessiert bei euch ist, ihr macht das ja, also so, ihr erzählt das sehr leidenschaftlich, ihr macht euch selbstständig. Wann ist denn der Wunsch eigentlich entstanden oder die Option, ich will das machen, Ergotherapie? Also quasi den Menschen helfen, in Bewegungsabläufen, in Verhaltensabläufen. Wir müssen ja nochmal klären, was Ergotherapie eigentlich alles beinhaltet. Aber wann ist bei euch der Wunsch aufgekommen, ich will genau das werden?
2: Also bei mir war es tatsächlich relativ schnell und früh klar. Mit 14 hatte ich ein Praktikum gemacht in der Ergotherapiepraxis. Meine Mama hat mich auf die Idee gebracht. Die hatte einen Patienten, der zur Ergotherapie gegangen ist. Und der hat mich tatsächlich mal mitgenommen. Und danach habe ich gesagt, okay, das möchte ich machen. Hatte mich dann informiert, welche Voraussetzungen es dafür gibt und habe dann gesagt, mit 16, okay, ich ziehe jetzt aus mit 16 aus Hameln und ziehe nach Münster. Und da haben mich meine Eltern großzügig unterstützt und haben das echt umgesetzt. Und ich glaube, die Schule damals in Münster sagte auch, ich wäre die jüngste Schülerin, die sie je angenommen hatten. Und ich bin dann quasi mit 16 dorthin und bin quasi nach meinem 18. Lebensjahr, kurz bevor ich wieder 19 geworden bin, nach Beendigung der Ausbildung, wieder nach Hameln zurück. Und ja, habe dann hier gearbeitet.
0: Nele, welche Voraussetzungen braucht man denn da? Schulabschluss, irgendwie Abitur, keine Ahnung.
1: Die Voraussetzung ist die, ich glaube, mindestens die mittlere Reife.
2: Genau, ja.
1: Die Schulen setzen voraus, dass man mindestens 4 Wochen im sogenannten Vorpraktikum war, dass man sich sicher ist, dass man diese Ausbildung auch wirklich machen möchte. Genau.
0: Und die Schulen heißt, in Hameln gibt es eine Schule für Ergotherapie?
1: In Hameln bietet die Ausbildung die Elisabeth-Selbert-Schule an. Dort habe ich auch gelernt, es ist eine schulische Ausbildung, wo man in den 3 Jahren verschiedene Praktika absolvieren muss mit Prüfungen. Genau.
0: Und du warst in Münster, so genau. Ganz alleine auf dich gestellt, in der großen Stadt mit den vielen Fahrrädern.
1: Ja,
0: ich war da letzte Woche auch bei Gericht.
2: Aber das war eine tolle Lebenserfahrung. Ja, eine tolle Lebenserfahrung. Und ich bin da sehr stolz drauf, dass meine Eltern mir das zugetraut haben. Und das hat mich eigentlich schon immer gestärkt, das auch zu machen. Und gestern war überraschend eine Freundin da, mit der ich die Ausbildung gemacht habe. Und die sagte dann, Julia, du hast echt mit 16 schon gesagt, du willst dich mal selbstständig machen. Und daran habe ich eigentlich immer geglaubt und wo ich Nele dann kennengelernt habe in meinem Mama-Baby-Yoga-Kurs, also wir waren zusammen sozusagen eigentlich schon Kollegen, haben uns gegenseitig aber immer abgewechselt in einer ergotherapeutischen Praxis sozusagen, dass wir gegenseitig ja, uns Mutterschutz hatten wir gegenseitig, ne?
1: Genau.
2: Und wir haben eigentlich nur gesagt, ach, wir könnten was ja mal überlegen und irgendwie kam das dann so.
0: Und jetzt ist es soweit und ihr habt gestern das erste Mal eure eigene Praxis abgeschlossen. Tolle Geschichte. Ich will noch mal wissen, warum ist Ergotherapie eigentlich wichtig? Also wir haben Physiotherapie, wir haben Logopädie, wir haben dies und jenes. Was ist das denn genau? Ich denke immer, wenn ich sage, da ist jetzt eine Praxis eröffnet, dann denkt man immer gleich an Physiotherapie. Aber Ergotherapie scheint ja irgendwie mehr oder anders zu sein.
1: Ergotherapie hat den Schwerpunkt auf den Alltag des Menschen oder des Patienten. Also in jeglicher Hinsicht hat das Kind Schwierigkeiten, den Alltag zu bewältigen aufgrund Wahrnehmungsstörungen, hat der Vater einen Schlaganfall gehabt und er hat eine Halbseitenlähmung und weiß jetzt nicht mehr, wie er sich anziehen soll oder wie er zu Fuß unterwegs sein soll, oder sei es die Mutter, die nach einer Schwangerschaft in eine Depression verfällt. Also wir sind praktisch die Alltagshelfer, die Lösungsstrategien mit dem Patienten zusammen erarbeiten, um den Alltag wieder besser gestalten zu können.
0: Und da scheint der Bedarf groß zu sein. Wir haben versucht, irgendwie ein Lied zu finden, das zur deutschen Einheit irgendwie passt. Aber wir haben jetzt nur Faust auf Faust von Klaus Lager, aber das passt ja eigentlich auch nicht. Wir wollten Pudis anmachen. Dein Mann hatte einen Wunsch, kannst du noch mal sagen?
2: Der blaue Planet von Karat.
0: Ja, also lieber Mann von Julia, wir haben den blauen Karat, nicht von Planet, umgekehrt. Wäre es richtig, aber wir hören jetzt erstmal ein bisschen Klaus Lager, das ist auch ganz schön.
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0: Faust auf Faust und ein ganz privater Krimi war das letzte, was er gesungen hat. Und den ganz privaten Krimi erleben meine beiden Gäste, die nämlich eine Praxis eröffnet haben, während sie noch gearbeitet haben, gleichzeitig Mütter sind. Und Julia sagt gerade, die bauen gerade auch noch ein Fachwerkhaus um. Das ist aller Ehren wert. Aber ihr seid sehr motiviert und ihr habt da auch wirklich was Tolles geschaffen. Handtherapie, was ist das? Das steht da auch noch. An einem Raum steht Handtherapie. Und ich habe mir gedacht, wofür braucht man das? Oder was passiert dann damit? Wird man da von Händen massiert oder geht es um die eigenen Hände?
1: Also im Bereich der Handtherapie kann man sich als Ergotherapeutin nochmal zertifizieren lassen. Das heißt, wir gehen nochmal in die Tiefe, haben nochmal mehr Fachwissen. Wie können wir Rheuma-Patienten, die in den Händen beispielsweise Bewegungseinschränkungen haben oder starke Schmerzen haben, unterstützen, schmerzfreier zu werden oder auch von der Beweglichkeit etwas gelenkiger zu werden oder auch ein Arthrose-Patient, ein Handwerker, der sich vielleicht leider gerade in den Finger gesägt hat und eine Sehne durchtrennt hat. Wie kriege ich die Bewegung wieder hin? Und da unterstützen wir denjenigen, einfach die Hand wieder im Alltag richtig einsetzen zu können.
0: Yoga wird auch noch angeboten. Das ist, glaube ich, dein Spezialgebiet.
1: Genau, ich habe damals noch die Ausbildung, ich glaube 910 Stunden waren es, über 3 Jahre, auch mit Abschlussprüfung, die Hatha-Yoga-Ausbildung mit dem Bereich Prävention auch nochmal speziell gemacht. Das heißt, für Kinder und Erwachsene wird in unserer Praxis auch nochmal Yoga angeboten, wo die Leute 8 Wochen zum Yogakurs festkommen können und anschließend, wenn sie erfolgreich mindestens sozusagen 80% teilgenommen haben, das Ganze auch bei der Krankenkasse nochmal einreichen können. Das heißt, speziell ist es, dass ich mich in dem Bereich auch nochmal auskenne, wenn jemand eine Einschränkung hat. So was ja die Ergotherapie auch widerspiegelt, ergänzt sich das ganz gut, dass wir im Präventionsbereich auch arbeiten.
0: Kommen da auch Leute, also seid ihr im Beratungsmodus auch gewesen von Krankenkassen, dass die gesagt haben, bieten sie das an oder das an? Oder braucht man das nicht? Also mich interessiert, wie das Gesundheitssystem an sich das unterstützt. Wie ist die Zusammenarbeit zum Beispiel mit Ärzten?
1: Also wir haben jetzt ja speziell jetzt erst ja gerade gestartet. Wir haben uns bei den ersten Ärzten jetzt auch vorgestellt und dass sie überhaupt wissen, was ist Ergotherapie. Ich glaube, das ist ganz wichtig, dass man da nochmal aufklärt, wer wir sind, was bieten wir überhaupt an, wann kann Ergotherapie verordnet werden. Ich glaube, das ist gerade noch die nächsten Wochen unsere Aufgabe, um da zu kooperieren oder auch die Ärzte zu informieren, andere Praxen wie Berufsgruppen Logopädie oder Physiotherapeuten, mit denen einfach interdisziplinär zu arbeiten. Ist, glaube ich, eine gewichtige Geschichte. Mit den Krankenkassen so an sich haben wir jetzt keinen Kontakt, weil die geben uns ja die Vorgaben, wie wir arbeiten sollen. Und am Ende rechnen wir ja durch die Krankenkasse dann ab. Das heißt, die Leute werden ja mit einem Rezept kommen und die Krankenkassen bezahlen die Ergotherapie.
0: Klingt, genau. Du wolltest noch was sagen, Nele? Nein?
2: Nein.
0: Doch, du wolltest auf jeden Fall was sagen, das weiß ich. Weil ihr viel Hilfe hattet und weil es viele Menschen gab, die euch da wirklich unterstützt haben in dieser Doppelt- oder sogar Dreifachbelastung. Gibt es da irgendwie spezielle Menschen, denen ihr Danke sagen wollt, dann könnt ihr jetzt hier in dieser Sendung in meiner Verantwortung das gerne tun. Und alle, die wirklich jetzt vielleicht auch zuhören, weiter unterstützen, die beiden jungen Damen, die machen das klasse.
2: Ja, also einen besonderen Dank. Ich hoffe, wir vergessen jetzt niemanden. Können wir natürlich an Dr. Professor und Dr. Dietz und das gesamte Hefehof-Team aussprechen. An den Herrn Skora, der Architekt, der das alles so toll umgesetzt hat. Die ganzen Handwerker, die vom Hefehof und auch von uns beauftragt worden sind. Die Tischlerei Deppe von Marius Graf, der uns einen ganz tollen Empfang gebaut hat. Die ITler, der Daniel Giffon und sein Team, die haben uns ganz toll beraten und unterstützt. Der Mediendesigner, der Mirko Wiemann von den Querdenkern.
0: Der ist hier gerade vorbeigefahren.
2: Der ist gerade vorbeigefahren mit seinem Rade, genau. Ja. Die Frau Thiemann, unsere Bankberaterin, die uns ganz toll betreut hat.
0: Also Mirko ist Leadsänger von Talking Wire, vielleicht können wir davon was da spielen.
2: Natürlich die Kanzlei Roman von Alvensleben, die uns
1: rechtsmäßig beraten
2: in den rechtlichen Bereichen gut beraten hat und betreut hat. Unser Steuerberater, der Herr Meier vom Steuerbüro Max und Meier. Dann Andrea Schrader, unser der Papa von Julia, der uns im Bereich der Versicherung super betreut hat. Und ansonsten natürlich alle unsere Freunde, unsere Familie, unsere Männer, unsere Eltern, alle, die dabei waren und uns geholfen haben. Danke, danke, danke, danke.
1: Ja, Peter, vielen Dank.
0: Peter, vielen Dank, dass ihr hier wart. Peter schneidet mir jetzt den Ton ab, Sonderzug nach Pankow. Jetzt haben wir eins gefunden, was in die Zeit passt. Übrigens, Radioaktiv hat diese Musik nicht, weil die auch erst 30 Jahre alt sind.
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1: Ich bin Dirk Zeitler. Nach der Abgeordnetenhauswahl in Berlin haben Linke, Grüne und SPD bekannt gegeben, Sondierungsgespräche über eine mögliche Regierung aufzunehmen. Als Grundlage haben die drei Parteien eine Vereinbarung zu den Themen Antisemitismus und organisierter Kriminalität getroffen.
2: Wir stärken jüdisches Leben und wir nehmen keinen Kontakt zu Personen aus der organisierten Kriminalität auf. Wer sich nicht dran hält, fliegt aus der Regierung oder gleich ganz aus der Partei. Dass so eine Vereinbarung nötig ist, liegt an der Berliner Linkspartei, deren Wahlsieg unter anderem ein Clanchef mitgefeiert hatte. Innerhalb von Grünen und SPD gibt es Warnungen vor einer Zusammenarbeit. Jan-Henner Reitze, Nachrichtenredaktion.
1: Die Airlines der Lufthansa Group setzen ihre Flüge in die saudi-arabische Hauptstadt Riad vorübergehend aus. Die Verbindungen sollen bis einschließlich 16. Oktober gestrichen werden. Hintergrund seien die aktuellen Entwicklungen im Nahen Osten. Zuvor hatte die Houthi-Miliz einen neuen Raketenangriff auf den Flughafen von Riad für sich reklamiert. Saudi-Arabien teilte mit, mehrere Geschosse seien abgefangen worden. Wegen hoher Lebenskosten und der Konjunkturschwäche kämpfen immer mehr Menschen mit unbezahlten Rechnungen. Im vergangenen Jahr sei der Anteil der Verbraucher mit Zahlungsstörungen auf 8,1% gestiegen. Das zeigt eine Schufa-Auswertung. Im Vorjahr habe der Wert noch bei 7,9% gelegen.
3: Die Experten sehen noch keine richtige Verschuldungskrise, aber der Schufa werden von Unternehmen oder Banken deutlich mehr Fälle gemeldet. Viele Menschen tauchen zum allerersten Mal mit Zahlungsproblemen auf. Ihr Anteil wuchs um 12%. Es wurden auch mehr Privatinsolvenzen beantragt, mehr als die Hälfte davon von 30- bis 49-Jährigen und weitere 13% von 20- bis 29-Jährigen. Ursula Winkler, Nachrichtenredaktion.
1: Bei einer Waffenkontrolle in der Oberpfalz ist ein Mitarbeiter des Landratsamts Neumarkt erschossen worden. Eine zweite Person wurde schwer verletzt. Nach bisherigen Erkenntnissen hatte ein Waffenbesitzer in Berngau auf die beiden Behördenmitarbeiter geschossen und sich anschließend in einem Wohnhaus verschanzt. Die Polizei umstellte das Gebäude. Spezialkräfte waren am Abend weiter im Einsatz. Zum Wetter, die aktuelle Vorhersage des Deutschen Wetterdienstes. In der Nacht zieht sich der Regen immer weiter an die Alpen zurück. Dort sinkt die Schneefallgrenze auf etwa 1800 Meter. Im Norden gibt es noch einzelne Schauer, sonst lockert es vielerorts auf und bleibt meist trocken. Später kommt im Westen und Nordwesten neuer Regen auf. Die Temperaturen sinken auf 9 bis 2 Grad. Tagsüber zeigt sich im Süden und Südosten noch länger die Sonne, sonst breiten sich von Westen dichte Wolken und Regen aus. Dazu 10 bis 18 Grad.
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1: Ich bin Dirk Zeitler. Wegen hoher Lebenshaltungskosten und der Konjunkturschwäche kämpfen immer mehr Menschen mit unbezahlten Rechnungen. Im vergangenen Jahr sei der Anteil der Verbraucher mit Zahlungsstörungen auf 8,1% gestiegen. Das zeigt eine Schufa-Auswertung. Im Vorjahr habe der Wert noch bei 7,9% gelegen.
2: Die Experten sehen noch keine richtige Verschuldungskrise, aber der Schufa werden von Unternehmen oder Banken deutlich mehr Fälle gemeldet. Viele Menschen tauchen zum allerersten Mal mit Zahlungsproblemen auf. Ihr Anteil wuchs um 12%. Es wurden auch mehr Privatinsolvenzen beantragt, mehr als die Hälfte davon von 30- bis 49-Jährigen und weitere 13% von 20- bis 29-Jährigen. Gründe für den Anstieg der Überschuldung sind laut Schufa vor allem die höheren Preise für Lebensmittel und Energie. Ursula Winkler, Nachrichtenredaktion.
1: Nach der Abgeordnetenhauswahl in Berlin haben Linke, Grüne und SPD bekannt gegeben, Sondierungsgespräche über eine mögliche Regierung aufzunehmen. Als Grundlage haben die drei Parteien eine Vereinbarung zu den Themen Antisemitismus und organisierter Kriminalität getroffen.
3: Wir stärken jüdisches Leben und wir nehmen keinen Kontakt zu Personen aus der organisierten Kriminalität auf. Wer sich nicht dran hält, fliegt aus der Regierung oder gleich ganz aus der Partei. Dass so eine Vereinbarung nötig ist, liegt an der Berliner Linkspartei, deren Wahlsieg unter anderem ein Clanchef mitgefeiert hatte. Innerhalb von Grünen und SPD gibt es Warnungen vor einer Zusammenarbeit. An der Regierung beteiligt war die Linkspartei in Berlin schon mehrfach. Allerdings sind in den vergangenen Jahren wegen des Themas Antisemitismus mehrere Mitglieder aus der Partei ausgetreten. Jan-Henner Reitze, Nachrichtenredaktion.
1: Bei russischen Drohnenangriffen auf die ukrainische Hauptstadt Kiew sind mindestens 4 Menschen getötet worden. Nach Angaben von Bürgermeister Vitali Klitschko wurden zudem 19 Menschen verletzt. Die Angriffe führten auch zu Ausfällen im Stromnetz. Zeitweise stand die U-Bahn still. Im Westen der Stadt gab es außerdem Probleme mit der Wasserversorgung. Nach rund 8 Monaten im All sind 2 US-Amerikaner, ein Russe und eine Französin von der internationalen Raumstation ISS zur Erde zurückgekehrt. Ihre Dragon-Kapsel landete im Pazifik vor Los Angeles. Die Crew war seit Februar auf der Raumstation und absolvierte während ihres Einsatzes auch 4 Außeneinsätze. Vor wenigen Tagen war die Besatzung von einer anderen Crew abgelöst worden. Zum Wetter, die aktuelle Vorhersage des Deutschen Wetterdienstes. In der Nacht zieht sich der Regen immer weiter an die Alpen zurück. Dort sinkt die Schneefallgrenze auf etwa 1800 Meter. Im Norden gibt es noch einzelne Schauer, sonst lockert es vielerorts auf und bleibt meist trocken. Später kommt im Westen und Nordwesten neuer Regen auf. Die Temperaturen sinken auf 9 bis 2 Grad. Tagsüber zeigt sich im Süden und im Südosten noch länger die Sonne, sonst breiten sich von Westen dichte Wolken und Regen aus. Dazu 10 bis 18 Grad.

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1: Ich bin Dirk Zeitler. Die Bundesregierung hat ihre Erwartungen an die Wirtschaft nach oben korrigiert. Sie geht nun für dieses Jahr von einem Wachstum von 1,3% aus. Im Frühjahr hatte sie noch 0,5% erwartet.
2: Industrieprodukte made in Germany sind im Ausland gefragter als gedacht, auch weil Unternehmen dort wegen der vielen weltweiten Krisen vorsichtshalber Vorräte anlegen. Außerdem profitiert die deutsche Wirtschaft von den schuldenfinanzierten staatlichen Investitionen in Infrastruktur und Verteidigung. Die erhöhte Wachstumsprognose nennt Wirtschaftsministerin Reiche vor diesem Hintergrund zwar eine gute Nachricht, für einen langfristigen Aufschwung aus eigener Kraft seien aber weitere Reformen nötig. Jan-Henner Reitze, Nachrichtenredaktion.
1: Der Zentralrat der Juden kritisiert die Antisemitismusvereinbarung von Berliner Linken, Grünen und SPD als unzureichend. Das gemeinsame Papier könne entschlossenes Handeln nicht ersetzen, sagte Zentralratspräsident Schuster. SPD und Grüne stünden in der Pflicht, konkrete, auch personelle Konsequenzen einzufordern. Die Vereinbarung war Bedingung für Sondierungsgespräche nach mehreren Vorfällen bei der Linken. Die bevorstehende Grippewelle wird traditionell für steigende Krankentage unter Beschäftigten sorgen. Über das ganze Jahr betrachtet sorgen vor allem psychische Erkrankungen für Fehlzeiten im Job und das mit langen Ausfallzeiten. Das geht aus einer Auswertung der AOK hervor.
3: Auch wenn Atemwegserkrankungen weiterhin die häufigste Ursache für Krankmeldungen sind, sie dauern meist nicht lange. Die meisten sind bei Grippe oder Erkältung im Schnitt knapp 6 Tage krankgeschrieben. Beschäftigte mit psychischen Erkrankungen fehlten dagegen im vergangenen Jahr durchschnittlich fast einen Monat. Besonders betroffen davon sind laut der AOK-Studie Beschäftigte in Callcentern und in der Pflege- oder Kinderbetreuung. Als größte Risikofaktoren für Depressionen oder Burnout sehen Experten neben der Dauerbelastung und ständigen Erreichbarkeit im Job auch politische Krisen. Diana Kramer, Nachrichtenredaktion.
1: UEFA-Präsident Severin will weitermachen. Der Slowene hat seine Kandidatur für eine weitere Amtszeit als Präsident der Europäischen Fußballunion angekündigt. Die Wiederwahl ist für den kommenden April geplant. Damit scheidet Severin als möglicher Gegenkandidat von FIFA-Chef Gianni Infantino bei der Wahl des FIFA-Präsidenten aus. Zum Wetter, die aktuelle Vorhersage des Deutschen Wetterdienstes. Nachts zieht sich der Regen immer weiter in die Alpen zurück. Dort sinkt die Schneefallgrenze auf etwa 1800 Meter. Im Norden gibt es noch einzelne Schauer, sonst lockert es vielerorts auf und bleibt meist trocken. Später kommt im Westen und Nordwesten neuer Regen auf. Die Temperaturen sinken auf 9 bis 2 Grad. Tagsüber zeigt sich im Süden und Südosten noch länger die Sonne. Sonst breiten sich von Westen dichte Wolken und Regen aus. Dazu 10 bis 18 Grad.
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1: Ich bin Doc Zeitler. Nach den Schüssen bei einer Waffenkontrolle in der Oberpfalz gibt es ein zweites Todesopfer. Die Polizei hat den Tod einer Behördenmitarbeiterin bestätigt. Ein Sprecher des Polizeipräsidiums Oberpfalz erklärte, man gehe davon aus, dass sie bereits im Zuge der Schüsse unmittelbar gestorben sei. Der bewaffnete Tatverdächtige hat sich in ihrem Wohnhaus verschanzt. Im Bundestag ist in erster Lesung über die Pläne der Bundesregierung für eine Einkommensteuerreform debattiert worden. Während SPD-Finanzminister Klingbeil für die Pläne warb, gab es Kritik von der Opposition. Und auch der Regierungspartner Union ist nicht vollkommen zufrieden.
2: Eine Familie mit zwei Kindern, in der beide Elternteile für ein mittleres Einkommen arbeiten gehen, habe durch die Reform 600 Euro mehr im Jahr zur Verfügung, argumentiert Klingbeil, der von einer Entlastung für die Mitte der Gesellschaft spricht. Finanziert werden soll das durch höhere Steuern für alle, die besonders viel verdienen. Die Opposition sagt, angesichts stark steigender Preise bringe die Reform nichts. Noch mehr Entlastung wünscht sich auch die Union. Klingbeil gab sich offen für Ideen. Jan-Henner Reitz zur Nachrichtenredaktion.
1: Die bevorstehende Grippewelle wird traditionell für steigende Krankentage unter Beschäftigten sorgen. Über das ganze Jahr betrachtet sorgen vor allem psychische Erkrankungen für Fehlzeiten im Job. Das geht aus einer Auswertung der AOK hervor.
3: Auch wenn Atemwegserkrankungen weiterhin die häufigste Ursache für Krankmeldungen sind, sie dauern meist nicht lange. Die meisten sind bei Grippe oder Erkältung im Schnitt knapp 6 Tage krankgeschrieben. Beschäftigte mit psychischen Erkrankungen fehlten dagegen im vergangenen Jahr durchschnittlich fast einen Monat. Besonders betroffen davon sind laut der AOK-Studie Beschäftigte in Callcentern und in der Pflege- oder Kinderbetreuung. Als größte Risikofaktoren für Depressionen oder Burnout sehen Experten neben der Dauerbelastung und ständigen Erreichbarkeit im Job auch politische Krisen. Diana Kramer, Nachrichtenredaktion.
1: Ex-Bundeskanzler Gerhard Schröder war in Moskau und hat dort ein besonderes Wiedersehen gefeiert. Laut Kreml hat der 82-Jährige an Putins Geburtstagsfeier teilgenommen. Der russische Präsident habe seinen alten Freund spontan zu sich nach Hause eingeladen. Schröders enge Russland-Verbindungen stehen seit Jahren in der Kritik. Zum Wetter, die aktuelle Vorhersage des Deutschen Wetterdienstes. Nachts zieht sich der Regen immer weiter in die Alpen zurück. Dort sinkt die Schneefallgrenze auf etwa 1800 Meter. Im Norden gibt es noch einzelne Schauer, sonst lockert es vielerorts auf und bleibt meist trocken. Später kommt im Westen und Nordwesten neuer Regen auf. Die Temperaturen sinken auf 9 bis 2 Grad. Tagsüber zeigt sich im Süden und Südosten noch länger die Sonne. Sonst breiten sich von Westen dichte Wolken und Regen aus. Dazu 10 bis 18 Grad.
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1: Ich bin Doc Zeitler.
2: Bei einer Waffenkontrolle in der Oberpfalz sind eine Mitarbeiterin und ein Mitarbeiter des Landratsamts Neumarkt erschossen worden. Das teilte die Polizei mit. Der bewaffnete Tatverdächtige hielt sich in der Nacht immer noch in einem Wohnhaus in Berngau verschanzt.